0: 3:0 und feiern damit vor dem Start in die neue Saison den 7. deutschen Titel in Folge. Aus München, Erich Wartusch.
1: Der Supercup hat noch nie andere Siegerinnen gesehen als die Frauen des FC Bayern. Auch die dritte Auflage gewinnen die Münchnerinnen mit 3:0 gegen Wolfsburg. Das Ergebnis vielleicht etwas zu hoch, denn in der ersten halben Stunde war der VfL das bessere Team, während der Meister und Pokalsieger keine einzige Torchance kreieren konnte. Wolfsburg hatte Chancen, muss aber letztlich die Cleverness und die Dominanz der Münchnerinnen auch zu Beginn der neuen Saison anerkennen.
0: Das Wetter für Deutschland. In der Nacht meist locker oder wechselnd bewölkt, in der Mitte einzelne Schauer oder Gewitter, sonst trocken, bei 21 bis 10 Grad. Tagsüber im Norden Sonne und Wolken im Wechsel, in der Mitte und im Süden wolkig und schwül. Schon am Vormittag erste Schauer und Gewitter, später auch mit Starkregen, Hagel und Sturmböen, maximal 20 bis 32 Grad. Die Zeit 2:03 Uhr.
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3: Achtung, Falschfahrer auf der A4 Erfurt-Kirchheimer Dreieck. Zwischen Eisenach West und Herleshausen kommt Ihnen ein Falschfahrer entgegen. Fahren Sie äußerst rechts und überholen Sie nicht. Auf der A4 Erfurt-Kirchheimer Dreieck zwischen Eisenach West und Herleshausen ist ein Falschfahrer unterwegs. Vorsicht in beiden Richtungen. Achtung, Falschfahrer auf der A4 Kirchheimer Dreieck Erfurt. Zwischen Eisenach West und Herleshausen kommt Ihnen ein Falschfahrer entgegen. Fahren Sie äußerst rechts und überholen Sie nicht. Auf der A4 Kirchheimer Dreieck Erfurt zwischen Eisenach West und Herleshausen ist ein Falschfahrer unterwegs. Vorsicht in beiden Richtungen. Eine amtliche Gefahreninformation. Wegen aktueller Waldbrände in Rheinland-Pfalz, Nordrhein-Westfalen, im Saarland und Belgien kann es zu Rauch- und Brandgeruch kommen. Es besteht noch keine akute Gefahr. In Monschau, in den Ortsteilen Kalterherberg und Mützenich, sollten sich die Anwohner jedoch bereits auf eine mögliche Evakuierung vorbereiten. Bitte den Notruf nur bei einem konkret erkennbaren Brand, einer akuten Gefahr oder einem medizinischen Notfall anrufen. Eine Gefahreninformation für Bayern. Durch einen großen Waldbrand im Bereich Waldaschaff, Weibersbrunn, Heigenbrücken, Neuhütten, Wiesthal und Krommental werden Anwohner gebeten, bis auf weiteres Fenster und Türen zu schließen und Lüftungen und Klimaanlagen abzustellen. Vorsicht bitte auf der A6 Mannheim Richtung Heilbronn. Zwischen Fürnheimer Kreuz und Kreuz Mannheim liegt ein Tier.
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4: Und da kommt ganz aktuell noch ein Falschfahrer rein. Bitte ganz besonders vorsichtig fahren. Auf der A43 Recklinghausen-Münster zwischen Rastplatz Brinkhof-Zeide und Dülmen ist der Falschfahrer unterwegs. Äußerst rechts fahren, nicht überholen. Ein Falschfahrer gerade auf der A43 Recklinghausen-Münster zwischen Rastplatz Brinkhof-Zeide und Dülmen. Bitte Vorsicht in beiden Richtungen. Ein Falschfahrer. Kommt gut durch.
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4: Mit Daniela Hipp. Hi, wir hoffen, ihr genießt diese Sommernacht irgendwo ganz entspannt. Grüße auch an alle, die unterwegs sind, wie Rolle zum Beispiel, der sich gemeldet hat an der 07221 2011 unserer Studio-Hotline. Hey Daniela, ich genieße die Nacht gerade im LKW, fahre von Landwirt zu Landwirt, um ein bisschen Milch zu sammeln. Du begleitest mich bis zu meinem Feierabend heute. Also wahrscheinlich noch ein bisschen, ein paar Stündchen, lieber Rolle. Danke für die tolle Musik, schreibt er. Ja, die kommt jetzt auf jeden Fall gleich von Kamrat und vorher noch Michael Patrick Kelly.
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Die Popnacht am Sonntag und hier kommt die Entwarnung für die A4 Kirchheimer Dreieck Erfurt. Hier jetzt kein Falschfahrer mehr zwischen Wommen und Herleshausen. Vorsicht aber bitte auf der A602 Trier Richtung Longich im Dreieck Moseltal in der Überleitung zur A1 Richtung Köln-Koblenz. Hier eine neue ungesicherte Unfallstelle und da sind auch Menschen auf der Fahrbahn. Kommt uns gut durch.

0: Start in der Popnacht. Na, Friends?
1: Was nachts ihr denn da?
0: Eure nächtlichen Tätigkeiten interessieren uns um 14:45 an diesem frühen Sonntag. Die kebt ihr einfach durch an der 0722 1 20 11, unserer Studio-Hotline. Lisa grüßt uns aus Faundau. Sie, ihr Freund Jens und auch der Hund Angel genießen gerade den letzten Drink nach einem sehr schönen Grillabend mit Freunden. Na denn, Prost und gleich gute Nacht. Dann sendet uns aus Vancouver liebe Grüße Andi. Hey Daniela, ich habe gerade zusammen mit meiner Tochter Emma eine Woche Vancouver Island und eine Woche Vancouver hinter mir. Nächsten Donnerstag geht's dann für uns wieder nach Hause. Dann noch eine schöne Reise. Passt euch auf Andi. Und Carsten meldet sich auch per WhatsApp an der 0722 1 20 11. Hallo Daniela, ich bin gerade zurückgekommen von einem Rockkonzert. Jetzt höre ich noch die Popnacht zum Runterkommen. Lass den Abend so ein bisschen ausklingen. Und dann schaue ich mir noch nach Jahrzehnten die Stephen King-Verfilmung von Christine an. Dann eine schaurige Nacht, lieber Carsten. Und jetzt für alle Taylor Swift.

toller Song in der Popnacht. I Know It, I Know You von Taylor Swift. Darüber freut sich Daniela. Hey, wir kommen gerade vom Schlossfest in Aulendorf und lieben Taylor. Wir sind gerade auf dem Weg an den Ilmensee. Viel Spaß da, Daniela.

Für diesen Song gab es ordentlich Promi-Support. Hollywood-Star Demi Moore spielt im Animal-Video mit. Und geschrieben wurde der Song, mitgeschrieben von Ed Sheeran, Cat's Eye.

0: Animal neu hier in der Popnacht von Cat's Eye Girl Group. Und die hat ganz frisch auch einen neuen Film, unter anderem auch in den deutschen Kinos. Wild Hearts beleuchtet vor allem so die Verbindung der Mädels mit ihren Fans. Angucken könnt ihr den zum Beispiel in Bielefeld, Freiburg, Magdeburg oder auch Stuttgart.
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0: 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Hier in der Popnacht am Sonntag. Es ist kurz nach 3:30. 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
2: Heute wechseln Sonne und Wolken einander ab. Am Nachmittag und Abend entwickeln sich besonders in der Südhälfte mancherorts Schauer oder Gewitter, die lokal unwetterartig ausfallen können. Die Höchstwerte liegen zwischen 22 und 28 Grad. Morgen insgesamt mehr Wolken als Sonne und gelegentlich etwas Regen.
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3: Eine amtliche Gefahreninformation. Wegen aktueller Waldbrände in Rheinland-Pfalz, Nordrhein-Westfalen, im Saarland und Belgien kann es zu Rauch- und Brandgeruch kommen. Es besteht noch keine akute Gefahr. In Monschau, in den Ortsteilen Kalterherberg und Mützenich, sollten sich die Anwohner jedoch bereits auf eine mögliche Evakuierung vorbereiten. Bitte den Notruf nur bei einem konkret erkennbaren Brand, einer akuten Gefahr oder einem medizinischen Notfall anrufen. Eine Gefahreninformation für Bayern. Durch einen großen Waldbrand im Bereich Waldaschaff, Weibersbrunn, Heigenbrücken, Neuhütten, Wiesthal und Krommental werden Anwohner gebeten, bis auf weiteres Fenster und Türen zu schließen und Lüftungen und Klimaanlagen abzustellen. Entwarnung auf der A4 Erfurt-Kirchheimer Dreieck. Kein Falschfahrer mehr zwischen Eisenach-West und Herleshausen. Entwarnung auf der A4 Kirchheimer Dreieck Erfurt. Kein Falschfahrer mehr zwischen Wommen und Herleshausen.
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0: Und hier kommt ganz aktuell noch die Entwarnung für die A43 Münster Richtung Recklinghausen. Hier jetzt kein Falschfahrer mehr zwischen Dülmen und Malsinsen. Kommt gut und sicher an mit der Popnacht. Mein Name ist Daniela Hilb. Hallo!

frühen Sonntag. Und das ist eine sehr gute Nacht für Nele. Die hat sich nämlich an der 0722 1 20 11 entweder was von Bruno Mars gewünscht oder Tove Lo. Beides kommt in dieser Stunde. Bruno Mars gleich mit On My Soul und vorher noch Habits von Tove Lo.

Da müssen wir nochmal unterbrechen für einen Falschfahrer. Der ist unterwegs auf der B10 Ulm Richtung Stuttgart zwischen Reichenbach-Hochdorf und der Ausfahrt Deizisau B10. Bitte äußerst rechts fahren, nicht überholen. Ein Falschfahrer gerade auf der B10 Ulm Richtung Stuttgart zwischen Reichenbach-Hochdorf und der Ausfahrt Deizisau B10. Ein Falschfahrer. Vorsicht bitte in beiden Richtungen.

0: Teddy Swims in der Popnacht, Mr. Know It All. 20 Kilometer können einen riesigen Unterschied machen. Das merken wir gerade bei den Waldbränden, die uns seit Ende der Woche begleiten, auch hier durch die Popnacht und in der Popnacht. In der Eifel zum Beispiel liegen gerade mal 20 Kilometer zwischen Hürtgenwald und Monschau. Die Situation vor Ort ist aber eine ganz andere. Julia Buchmeier aus unserem Popnacht-Team in Hürtgenwald in der Eifel. Da hat sich die Lage ja am Abend entspannt. Wie sieht es da aktuell aus?
1: Ja, der Kreis Düren hat mitgeteilt, dass der Großbrand dort inzwischen zwar noch nicht komplett gelöscht, aber zumindest eingegrenzt ist. Seit dem frühen Abend werden die Löschhubschrauber auch nicht mehr gebraucht. Und nachdem die Verantwortlichen dort noch ein Gewitter abgewartet haben, dürften die Menschen aus dem Ortsteil Gai auch wieder zurück in ihre Häuser. Die Flammen können da nicht mehr auf den Ort übergreifen.
0: Ganz anders die Situation in Monschau in der Eifel an der deutsch-belgischen Grenze. Da bereiten sich alle aktuell ja darauf vor, auf was noch kommen könnte. Schuld ist ein Waldbrand in Belgien. Wie ist da inzwischen die Lage?
1: Ja, dieser Waldbrand in Belgien im Hohen Venn hat schon eine Fläche von mehr als 2000 Hektar zerstört. Der Rauch ist wirklich auch kilometerweit zu sehen, auch in Deutschland. Inzwischen ist der Brand hier auch nur noch knapp 3 Kilometer von der deutschen Grenze entfernt. Deshalb hat die Stadt Monschau seit dem Abend mehrere Ortsteile aufgerufen, sich auf eine mögliche Evakuierung schon mal vorzubereiten. Auch Notunterkünfte sollen da eingerichtet werden. Das ist alles erstmal nur zur Vorsicht. Laut den Behörden lässt sich da einfach ein Übergreifen der Flammen auf Teile von Monschau nicht mehr vollständig ausschließen.
0: Wir behalten die Lage natürlich im Blick und informieren euch auch, sobald es da etwas Neues gibt.
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Durchbruchshit für Christina Aguilera in der Popnacht. Und Vorsicht bitte auf der B8 Frankfurt-Königstein zwischen der A66 Frankfurt am Main höchst und Sulzbach im Taunus sind Menschen auf der Fahrbahn.

einer der ersten großen Hits für Miles Smith hier in der Popnacht Stargazing. Hey Daniela, viele liebe Grüße von der A8. Mein Freund Daniel und ich, wir sind gerade auf der Heimfahrt von Wallerfang nach Freiburg. An Bord haben wir unseren super süßen neuen Pferdenachwuchs Hildegard. Aufgrund der Hitze müssen wir leider nachts fahren, aber bis jetzt läuft's super. Liebe Grüße an alle, die noch wach sind oder im Auto sitzen. Dankeschön und Grüße an Hildegard. Liebe Nicole.

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1: Um 3 Uhr mit Heike Lüttich. In dem Hochmoor Hohesfenn im Grenzgebiet zwischen Belgien und Deutschland breitet sich das Feuer immer weiter aus. Es ist nur noch etwa 3 Kilometer von der deutschen Grenze entfernt. Für einige Orte auf der belgischen Seite haben die Behörden bereits die Evakuierung angeordnet. Auf der deutschen Seite bereitet sich die 2 Kilometer entfernte Stadt Monschau in NRW darauf vor, Menschen in Sicherheit zu bringen. Sie hat etwa 5000 Bewohner mehrerer Ortsteile schon mal vorgewarnt. In Berlin haben Zehntausende bei der Techno-Demo Rave the Planet mitgemacht. Zu Beginn wurde mit einer Schweigeminute der Opfer des mutmaßlich islamistischen Anschlags auf den CSD gedacht, berichtet Jule Lippig.
2: Unter dem Motto Imagine Love zog die 5. Ausgabe der Techno-Demonstration durch den Tiergarten. Die Parade fand nur wenige Meter vom Ort des tödlichen Anschlags am Rande des Berliner CSD statt und nur 3 Wochen danach. Viele Teilnehmende zeigten mit Regenbogenflaggen und Plakaten ihre Solidarität mit der queeren Community. Für die Sicherheit waren rund 1500 Einsatzkräfte der Polizei in 3 Schutzzonen rund um die Strecke im Einsatz. Die Polizei Berlin spricht von einem störungsarmen Verlauf. Auch die Feuerwehr berichtet von einem ruhigen Abend.
1: Der Schwimmer Johannes Liebmann aus Magdeburg ist Doppel-Europameister. Nach dem Gold für 800 Meter hat er bei der Schwimm-EM in Paris auch über die 1500 Meter Freistil den Titel geholt. Und das in der Weltrekordzeit von 14 Minuten und 26 Sekunden, was ihm selbst immer noch ein bisschen unglaublich vorkommt.
3: Ja, ich bin mega, mega glücklich. Besser hätte es wirklich nicht laufen können. Ich wollte es von vorne schnell gehen. Ich wollte quasi die anderen direkt hinter mir lassen, das Rennen für mich gestalten und das Tempo dann einfach so lange halten wie möglich. Das hat am Ende auch echt wehgetan. Ich habe dann nochmal gebissen am Ende und dass ich jetzt so weit runter bin, das hätte ich aber auch nicht gedacht. Was genau mit mir vorgeht, weiß ich selber noch nicht genau. Es ist auf jeden Fall viel, aber ja, ich bin sehr glücklich.
1: Bronze gab's für Oliver Klemet, Silber für die Mixed-Staffel über 200 Meter Freistil. Auch bei den anderen Europameisterschaften, die gerade stattfinden, haben deutsche Athleten Medaillen gewonnen. 15 beispielsweise bisher bei der Leichtathletik-EM in Birmingham. Zuletzt gab es Gold und Silber im Speerwurf und Silber im Staffellauf der Herren. In Zagreb hat außerdem Helen Kevrich bei der Turn-Europameisterschaft Gold am Stufenbarren geholt. Das Wetter für Deutschland. Nachts meist locker oder wechselnd bewölkt. In der Mitte Deutschlands einzelne Schauer oder Gewitter, sonst überwiegend trocken, 21 bis 10 Grad. Tagsüber im Norden Sonne und Wolken im Wechsel, in der Mitte und im Süden wolkig und schwül. Schon am Vormittag erste Schauer und Gewitter, später Starkregen, Hagel und Sturmböen. Maximal 20 bis 32 Grad. 3.03 Uhr.
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4: Eine amtliche Gefahreninformation. Wegen aktueller Waldbrände in Rheinland-Pfalz, Nordrhein-Westfalen, im Saarland und Belgien kann es zu Rauch- und Brandgeruch kommen. Es besteht noch keine akute Gefahr. In Monschau, in den Ortsteilen Kalterherberg und Mützenich, sollten sich die Anwohner jedoch bereits auf eine mögliche Evakuierung vorbereiten. Bitte den Notruf nur bei einem konkret erkennbaren Brand, einer akuten Gefahr oder einem medizinischen Notfall anrufen. Eine Gefahreninformation für Bayern. Durch einen großen Waldbrand im Bereich Waldaschaff, Weibersbrunn, Heigenbrücken, Neuhütten, Wiesthal und Krommental werden Anwohner gebeten, bis auf weiteres Fenster und Türen zu schließen und Lüftungen und Klimaanlagen abzustellen. Vorsicht bitte auf der B8 Frankfurt-Königstein zwischen der A66 Frankfurt am Main Höchst und Sulzbach. Taunus sind Personen auf der Fahrbahn.
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5: Mit Angela Hilp, moin zusammen. Wir begleiten alle Schlaflosen in Deutschland und auch dem Rest der Welt in den Sonntag rein. Christian gehört dazu. Hey Daniela, schreibt euch ins Studio an die 07221-2011. Danke mal für eure gute Musik hier in der Popnacht. Damit überstehe ich als frisch Operierter wenigstens die Nacht mit meinen 2 extrem schnarchenden Zimmergenossen. Liebe Grüße aus dem Krankenhaus in Saalfeld, Christian. Und ein Lob an die netten Pflegerinnen, Pfleger und auch Ärzte hier. Wünsche mir dir gute Genesung, mein Lieber.
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aktueller Hit von Harry Styles hier in der Popnacht. Und vor sich bitte noch auf der B51 die Polsbrinkum. Zwischen Twistringen und Bassum sind momentan Menschen auf der Fahrbahn.

0: Tate McRae hier in der Popnacht am Sonntag um gleich 3:15. Und in ein paar Augenblicken spielen wir euch Somber. Der ist ganz eng mit seiner Mama. Ist ja auch noch sehr jung, muss man sagen. Gerade mal 21 und schon ein großer Star mittlerweile. Und so war Mom auch seine Begleitung allererster Wahl bei den Grammys. Da war Somber nämlich nominiert als bester neuer Künstler, durfte auch auf der Bühne performen. Ein Riesenereignis natürlich für ihn. Wahnsinnskarriereschritt. Und am Rande der Grammys hat Mama Somber, muss man sagen, für einige Lacher gesorgt, wie er kürzlich bei Late Night Talker Jimmy Fallon erzählt hat.
1: It was amazing, you know, best night of both of our lives, and it was an honor being able to take my mom there, and you know, she's a very motherly person, so we were sitting on the floor around the biggest musicians you've ever seen, the biggest stars ever. It's Miley Cyrus, there's Billie Eilish, Lady Gaga, and you know, someone would lose a Grammy, yeah. and the person at the table next to us, my mom would be like, it's okay, you know, we're winning by being here. And I'm like, Mom, I love you so much, but they don't
2: stop.
1: Need to hear this.
2: Stop doing right this.
1: This is my first winning. Time here. We're winning by being here.
2: Yeah. That's fantastic.
0: Yeah. Die Mama von Somber hat also so Stars wie Miley Cyrus, Lady Gaga einfach mal aufgemuntert und gesagt, Mensch, dabei sein ist doch alles. Sei nicht traurig, wenn du nicht gewonnen hast. Sehr, sehr sweet. Somber. Jetzt hier auch in der Popnacht. 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

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Und hier kommt noch ein Update aus unserem Verkehrszentrum in der Popnacht. Vorsicht bitte auf der A6 Mannheim Richtung Heilbronn zwischen Wiesloch-Raumberg und Sinsheim. Hier ein defektes Fahrzeug und aufpassen auf der B43A zwischen Hanauer Kreuz und Hanau Bahnhof. Da sind Menschen auf der Fahrbahn.

0: schöne Ole-Ole-Stimmung von Camila Cabello hier in der Popnacht Don't Go Yet. Und es passt zum erfolgreichen Tag für die Sportlerinnen und Sportler in Schwarz-Rot-Gold. Es laufen ja gerade mehrere Meisterschaften parallel. Und am Samstag gab es echt überall Medaillen und neue Rekorde. Einmal bei der Leichtathletik-EM in Birmingham. Gold und Silber für Deutschland. Der neue Europameister heißt Julian Weber. Nach einem letzten Versuch mit dem Speer, der das ganze Stadion völlig zum Ausrasten und Jubeln gebracht hat. 90,40 Meter. Das ist weiter, als die Markierungen auf dem Rasen überhaupt gehen. Und es ist damit auch neuer EM-Rekord. Julian Weber war danach auch vollkommen fertig und platt.
1: Ja, keine Ahnung, was da abgegangen ist. Ich habe auch Kieferschmerzen vom Schreien. Oh, so ein geiles Gefühl. Ich habe bewiesen, dass ich auch mentales Biest sein kann. Und im letzten Versuch alles einfach reingelegt und geschafft.
0: Ja, und ein mentales Biest gab es quasi auch bei der Schwimm-EM in Paris. Da bricht ein gerade mal 19-jähriger Abiturient alle Rekorde momentan. Johannes Liebmann. Vor 3 Tagen hat er schon den Europarekord geknackt über 800 Meter Freistil. Und seit gestern ist er jetzt auch noch Europameister über 1500 Meter Freistil. Hat einen neuen Weltrekord aufgestellt. 4 Sekunden schneller als der bisherige. Wie das passiert ist, das weiß er selber noch nicht so genau.
2: Für mich passt es noch nicht ganz zusammen. Ich bin mega, mega glücklich. Besser hätte es wirklich nicht laufen können. Die Zeit ist unglaublich schnell. Mit der hätte ich auch nicht gerechnet. Was genau mir vorgeht, weiß ich selber noch nicht genau. Es ist auf jeden Fall viel.
0: Sehr sympathisch, unser neuer deutscher Schwimmstar, Johannes Liebmann. Die nächste Chance auf eine Medaille hat er heute übrigens schon, am letzten EM-Tag. Da startet er nochmal über 400 Meter Freistil.

0: gleich ist sie vorbei, bye, bye. Die Echtversion von Junimond in der Popnacht. Um kurz nach 3:30.
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2: Heute wechseln Sonne und Wolken einander ab. Am Nachmittag und Abend entwickeln sich besonders in der Südhälfte mancherorts Schauer oder Gewitter, die lokal unwetterartig ausfallen können. Die Höchstwerte liegen zwischen 22 und 28 Grad. Bei Schauern und Gewittern sind Sturmböen möglich. Morgen insgesamt mehr Wolken als Sonne und gelegentlich etwas Regen.
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3: Eine amtliche Gefahreninformation. Wegen aktueller Waldbrände in Rheinland-Pfalz, Nordrhein-Westfalen, im Saarland und Belgien kann es zu Rauch- und Brandgeruch kommen. Es besteht noch keine akute Gefahr. In Monschau, in den Ortsteilen Kalterherberg und Mützenich, sollten sich die Anwohner jedoch bereits auf eine mögliche Evakuierung vorbereiten. Bitte den Notruf nur bei einem konkret erkennbaren Brand, einer akuten Gefahr oder einem medizinischen Notfall anrufen. Eine Gefahreninformation für Bayern. Durch einen großen Waldbrand im Bereich Waldaschaff, Weibersbrunn, Heigenbrücken, Neuhütten, Wiesthal und Krommental werden Anwohner gebeten, bis auf weiteres Fenster und Türen zu schließen und Lüftungen und Klimaanlagen abzustellen. Vorsicht bitte auf der A6 Mannheim Richtung Heilbronn. Zwischen Wiesloch-Rauenberg und Sinsheim steht ein defektes Fahrzeug. Vorsicht bitte auf der A61 Ludwigshafen-Koblenz. In Höhe Rastplatz Kurzgewann wird die Sicht durch Rauch behindert.
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0: Und hier ist die Popnacht am Sonntag mit Daniela Hilb. Schönen guten Morgen.
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0: Vorsicht, da haben wir noch einen Falschfahrer. Der ist unterwegs auf der A52 Mönchengladbach-Düsseldorf zwischen Schiefbahn und Kreuz Karst. Bitte äußerst rechts fahren, nicht überholen. Ein Falschfahrer gerade auf der A52 Mönchengladbach-Düsseldorf zwischen Schiefbahn und Kreuz Karst. Vorsicht in beiden Richtungen. Ein Falschfahrer. Kommt uns gut und sicher in den Sonntag rein. Hier ist die Popnacht am 16. August 26. In vielen Bundesländern sind die Ferien ja schon wieder rum. Was hilft da? Na klar, direkt über den nächsten Urlaub zumindest mal nachdenken. Und wenn ihr so der Typ ungewöhnliche Unterkünfte seid, gibt es jetzt was Neues aus der Reihe Iglo und Leuchtturm. Urlaub nämlich bei den britischen Royals, Julia Buchmeier aus unserem Popnacht-Team. Es geht tatsächlich, die Unterkunft, muss man sagen, die da angeboten wird, ist aber ein bisschen speziell.
1: Ja, schon eher. Das ist ein fast 150 Jahre alter Wasserturm. Gebaut wurde der damals, um das Landgut der Königsfamilie mit Wasser zu versorgen. Und jetzt wurde er eben renoviert und Urlauber können hier ein Couples Retreat, also Pärchenurlaub buchen. Komplett so mit Blümchenvorhängen und Aussicht auf die Landschaft von Sandringham. Der Turm steht nämlich tatsächlich auf dem Gelände des Landsitzes von King Charles, nur so knapp einen Kilometer von seinem Anwesen entfernt.
0: In der Nähe vom King, das steigert wahrscheinlich die Kosten.
1: Minimal, ja. Es gibt eine eigene Plattform, auf der Interessierte diesen Water Tower at Sandringham buchen können. Da steht was von ab 151 Pfund pro Nacht. Das wären dann umgerechnet schon mal knapp 176 Euro. Aber wie überall variiert das schon stark, je nachdem wann man kommen will. Wer direkt jetzt bald im September da zum Beispiel 3 Nächte bleiben will, der zahlt dann schon auch direkt knapp 1400 Euro.
0: Och, und das für einen Turm? Ja,
1: ja,
0: schlecht.
1: Ich meine, es ist zwar schon schön hergerichtet jetzt alles, aber es ist halt auch nicht so komfortabel wie eine normale Ferienwohnung. Ne? Mit vielen steilen Treppen, alles eher eng an der einen oder anderen Stelle. Küche und Esszimmer sind im Erdgeschoss, Schlafzimmer im ersten Stock und im zweiten gibt es dann noch ein Wohnzimmer und eine Dachterrasse, aber da kommt man zum Beispiel nur über eine besonders enge Wendeltreppe hin.
0: Oh, dieser Weg wird kein leichter sein.

Da müssen wir nochmal unterbrechen für einen Falschfahrer. Vorsicht, der ist unterwegs auf der A23 Hamburg-Heide in Höhe von Elmshorn. Bitte äußerst rechts fahren, nicht überholen. Ein Falschfahrer jetzt auf der A23 Hamburg-Heide in Höhe von Elmshorn. Vorsicht in beiden Richtungen, auch hier ein Falschfahrer.

Mary, die Pappnacht hier am frühen Sonntag, 10 vor 4 ist es. Und es ist eine spannende Zeit für Kerstin und Georg, die eigentlich aus Ettlingen kommen, in der Nähe von Karlsruhe, momentan aber in Florida unterwegs sind, an der West Coast. Und da haben sie gerade, sehr, sehr aufregend, den SpaceX-Raketenstart Cape Canaveral beobachtet. Ist gleich bei euch über Deutschland, schreiben sie uns hier ins Studio per WhatsApp an die 07221 2011. Da sind wir die ganze Nacht erreichbar. Bis in den Morgen rein, bis um 6 heute in der Popnacht. Und jetzt eine Runde Olivia Dean, So Easy to Fall in Love.

Olivia Dean. In der Popnacht und Vorsicht bitte. Auf der A1 Trier Richtung Köln-Koblenz zwischen Manderscheid und Mähren. Hier eine neue ungesicherte Unfallstelle. Together.

Und hier kommt noch die Entwarnung für die A52 Mönchengladbach-Düsseldorf. Hier jetzt kein Falschfahrer mehr zwischen Schiefbahn und Kreuzkast. Kommt uns gut an.

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1: Um 4 Uhr mit Heike Lüttich. In dem Hochmoor Hohesfenn im Grenzgebiet zwischen Belgien und Deutschland breitet sich das Feuer immer weiter aus. Es ist nur noch etwa 3 Kilometer von der deutschen Grenze entfernt. Für erste Dörfer haben die belgischen Behörden bereits die Evakuierung angeordnet. Auf der deutschen Seite bereitet sich die Stadt Monschau in NRW darauf vor, Einwohner in Sicherheit zu bringen. Arndt Lorenz.
2: Das Lagezentrum der Städteregion Aachen ist in ständigem Austausch mit den Krisenstäben in Belgien. Dort mussten wegen des Brandes schon einige hundert Menschen ihre Wohnungen und Häuser verlassen. Vorsorglich warnt deshalb die Stadt Monschau etwa 4000 Einwohner mehrerer Ortsteile vor. Nach Behördenangaben lässt sich durch die Ausbreitung des Waldbrandes im Hohenfenn ein Übergreifen auf Teile von Monschau nicht vollständig ausschließen. Auch die Einrichtung von Notunterkünften ist geplant.
1: Russland hat in der Nacht wieder die ukrainische Hauptstadt Kiew mit ballistischen Raketen angegriffen. Bürgermeister Klitschko schreibt auf Telegram, es gäbe Explosionen in der Stadt. In 2 Stadtbezirken seien Brände ausgebrochen. Laut ukrainischer Luftwaffe wurden auch andere Landesteile angegriffen. Die Ukraine wiederum feuerte Drohnen Richtung Russland. Der Bürgermeister von Moskau bestätigte, dass die Streitkräfte mehr als 50 ukrainische Drohnen abgewehrt hätten. Im Südwesten von Kolumbien hat die Armee ein Drogenlabor ausgehoben und mehr als 1,8 Tonnen Kokain sichergestellt. Das teilte der neue Präsident de la Espriella auf der Plattform X mit. Er geht davon aus, dass das Labor von den Rebellen der linksgerichteten Nationalen Befreiungsarmee ELN betrieben wurde. Die ELN bestreitet allerdings, mit Kokainlabors oder Drogenhandel zu tun zu haben. Der neue Fußball-Bundestrainer Jürgen Klopp hat seinen ersten Arbeitstag hinter sich. Dabei hat er gestern auch zugegeben, sich bei der Pressekonferenz, bei der er als der Neue vorgestellt wurde, etwas unglücklich ausgedrückt zu haben. Aber das ist jetzt Geschichte, berichtet Sportreporter Luca Benincasa.
3: Nun blickt Klopp nach vorn und betont, dass er wirklich große Lust auf die Aufgabe habe, die er gemeinsam mit den Fans angehen wolle. Sein Debüt an der Seitenlinie gibt der neue Bundestrainer dann am 24. September in der Nations League in den Niederlanden. Danach stehen die Spiele gegen Griechenland und Serbien an. Zuvor möchte Klopp sich in der kommenden Woche den Supercup zwischen dem FC Bayern und Borussia Dortmund vor Ort im Stadion anschauen und dann auch bei einigen Bundesligaspielen auf der Tribüne sitzen.
1: Das Wetter für Deutschland. In der Mitte einzelne Schauer und Gewitter, sonst überwiegend trocken bei 21 bis 10 Grad. Tagsüber im Norden Sonne und Wolken im Wechsel, in der Mitte und im Süden schwül. Schon am Vormittag erste Schauer und Gewitter, später mit Starkregen, Hagel und Sturmböen. Die Zeit 4.03 Uhr.
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4: Eine amtliche Gefahreninformation. Wegen aktueller Waldbrände in Rheinland-Pfalz, Nordrhein-Westfalen, im Saarland und Belgien kann es zu Rauch- und Brandgeruch kommen. Es besteht noch keine akute Gefahr. In Monschau, in den Ortsteilen Kalterherberg und Mützenich, sollten sich die Anwohner jedoch bereits auf eine mögliche Evakuierung vorbereiten. Bitte den Notruf nur bei einem konkret erkennbaren Brand, einer akuten Gefahr oder einem medizinischen Notfall anrufen. Eine Gefahreninformation für Bayern. Durch einen großen Waldbrand im Bereich Waldaschaff, Weibersbrunn, Heigenbrücken, Neuhütten, Wiesthal und Krommental werden Anwohner gebeten, bis auf weiteres Fenster und Türen zu schließen und Lüftungen und Klimaanlagen abzustellen. Vorsicht bitte auf der A5 Frankfurt Richtung Karlsruhe. Zwischen Kreuzwaldorf und Kronau befindet sich eine ungesicherte Unfallstelle.
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5: Und hier kommt ganz aktuell noch die Entwarnung aus unserem Verkehrszentrum für die A23 Hamburg-Heide. Hier jetzt auch kein Falschfahrer mehr in Höhe von Elmshorn. Eine gute Fahrt zusammen.
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5: Mit Daniela Hilb. Guten Morgen an alle, die mit uns so früh in den Sonntag reintrudeln. Daniel aus Chemnitz gehört jetzt gleich nicht mehr dazu. Er hat sich aber kurz vor Ladenschluss noch brav abgemeldet bei uns an der 07221211 unserer Studio-Hotline. Guten Morgen, Daniela, schreibt er hier ins Studio. Ab jetzt zähle auch ich zum Team Wochenende. Ich bin gerade mit meiner Zeitungsrunde fertig geworden. Jetzt geht's nach Hause. Allen einen schönen Sonntag. Vielen Dank, lieber Daniel. Gute Nacht.
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Walls in der Popnacht. Dua Lipa um 15:45. Oh mein Gott, ist Elton John tot? Ja, viele Dua Lipa-Fans waren mal kurz sehr geschockt, nachdem Dua die Tage ein Foto von sich und Elton gepostet hat, auf dem sie so den Arm um ihn legt. Es ist ein sehr nostalgisches Foto, jetzt nicht schwarz-weiß, aber doch schon mit so einem gewissen In-Memoriam-Touch. Sehr weich gezeichnet, hätte auch so aus den 80ern sein können. Aber keine Sorge, Elton geht es, soweit wir sagen können, jetzt nicht besorgniserregend schlecht. Und man muss auch sagen, es hilft immer neben Bildern im Internet, den dazugehörigen Text anzugucken, zu lesen und vor allem zu verstehen. Denn da schreibt Dua, 5 Jahre ist es jetzt her, dass uns dieser Song hier zusammengebracht hat. Cold Heart feiert also 5-Jähriges. Und es sind 5 Jahre einer wundervollen Freundschaft. Und die hat Dua und Elton 5,3 Milliarden Streams gebracht. Wahnsinn. Also sehr erfolgreiche Zusammenarbeit. Und die hat gerade auch Shakira zusammen mit Burna Boy. Ihr WM-Hit Die Die steht nämlich immer noch auf Platz 1, auch in dieser Woche der deutschen Singlecharts, und das schon in Woche 7.

Da in der Popnacht und hier kommt nochmal ein Update aus unserem Verkehrszentrum. Vorsicht in beiden Richtungen auf der A7 Flensburg-Hamburg. Zwischen Dreieck Hamburg-Nordwest und Stelling sind Menschen auf der Fahrbahn und ein defektes Fahrzeug steht auf der A3 Frankfurt-Köln zwischen Kelsterbach und Mönchhof-Dreieck im Baustellenbereich und sorgt für Behinderungen. Aufpassen!

Hello, hello und guten Morgen. Es ist kurz vor 16:30 an diesem Sonntag. Und wenn ihr gerade in Gesellschaft seid, in welcher Form auch immer, dann schnappt euch doch euren Freund, eure Freundin oder irgendeinen Fremden, hakt den unter und dreht euch eine Runde nach rechts und dann wieder eine Runde nach links und so weiter und so fort. Das funktioniert hervorragend zur neuesten Single von Dasha. Ja, Country Girl meldet sich zurück in diesen letzten Sommertagen mit ihrer Single Memo. Und die hat sie jetzt auch vor Live-Publikum präsentiert und genau das von ihren Fans gefordert. Von wegen, hey, schnappt euch jemand und tanzt mal schön mit. Tja, und da ging das live mal richtig schön ab mit einer Geigerin. Und alle haben hier schön im Country im Western Style abgedanced zu Dasha. Open Air können wir also euch jetzt nicht bieten um diese Uhrzeit, aber trotzdem mit dieser schönen Studioversion von Memo in der Popnacht.

0: again, Wiz Khalifa in der Popnacht um kurz nach 4:30. Guten Morgen.
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5: Heute wechseln Sonne und Wolken einander ab. Am Nachmittag und Abend entwickeln sich besonders in der Südhälfte mancherorts Schauer oder Gewitter, die lokal unwetterartig ausfallen können. Die Höchstwerte liegen zwischen 22 und 28 Grad. Morgen insgesamt mehr Wolken als Sonne und gelegentlich etwas Regen.
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6: Eine amtliche Gefahreninformation. Wegen aktueller Waldbrände in Rheinland-Pfalz, Nordrhein-Westfalen, im Saarland und Belgien kann es zu Rauch- und Brandgeruch kommen. Es besteht noch keine akute Gefahr. In Monschau, in den Ortsteilen Kalterherberg und Mützenich, sollten sich die Anwohner jedoch bereits auf eine mögliche Evakuierung vorbereiten. Bitte den Notruf nur bei einem konkret erkennbaren Brand, einer akuten Gefahr oder einem medizinischen Notfall anrufen. Eine Gefahreninformation für Bayern. Durch einen großen Waldbrand im Bereich Waldaschaff, Weibersbrunn, Heigenbrücken, Neuhütten, Wiesthal und Krommental werden Anwohner gebeten, bis auf weiteres Fenster und Türen zu schließen und Lüftungen und Klimaanlagen abzustellen. Vorsicht bitte auf der A3 Frankfurt Richtung Köln. Zwischen Kelsterbach und Mönchhof-Dreieck steht ein defektes Fahrzeug im Baustellenbereich. Vorsicht bitte auf der A49 Gießen Richtung Kassel. Zwischen Schwalmstadt und Neuental liegt ein Tier. Vorsicht bitte in Eschborn auf der Landesstraße zwischen der A66, A5, Nordwestkreuz, Frankfurt und Eschborn-Ost liegen Gegenstände.
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0: Sonntag, kurz nach 4:30 ist es. Schönen guten Morgen. Die Popnacht hier mit Daniela Hilb und Lost Frequencies und Bastille.

Pensez Without Me und Vorsicht bitte in beiden Richtungen auf der A33 Osnabrück-Bielefeld. Zwischen Osnabrück-Fledder und Kreuz Osnabrück-Süd sind momentan Menschen auf der Fahrbahn.

0: Die Popnacht am Sonntag. Gleich 4:45. Wir sagen jetzt auch einen Namen, nämlich Maxi Stettenbauer. Er ist Comedian, gerade auf Tour, unter anderem in Köln, Stuttgart, Bonn und Kiel. Und in seinem Programm, da geht es ja oft ums Vatersein. Er ist nämlich Papa einer kleinen Tochter. Und jetzt ist bei ihm sogar noch ein Familienmitglied dazugekommen.
1: Kurzes Update aus meinem Leben. Wir haben uns einen Hund gekauft. Ja, wir haben einen Hund. Ja. Möchte euch kurz erzählen, wie es dazu gekommen ist. Meine Frau wollte einen. Geschichte vorbei. Ist eine Hündin. Eine Hündin, sie heißt Fee. Fee ist aber noch ein Welpe. Ja, sie ist noch ganz klein. Und ein Welpe ist wie ein Kind. Leute sagen dann immer zu mir, ich kann mir Kinder überhaupt nicht vorstellen. Und ich denke mir dann immer, es ist völlig egal, was du dir vorstellst. Weil mit Kindern wird's immer anders. Es ist scheißegal. Ich habe meinen Vater gefragt, was er für Tipps hat fürs Vatersein. Und er hat gesagt, hab einfach keine Träume. Und dann hat er sich in den Kleiderschrank gesetzt, die Tür wieder zugemacht. Und seitdem habe ich ihn nie wieder gesehen.
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Scooter Song von Tasmin Archer hier in der Popnacht. Und Vorsicht bitte noch auf der A14 Halle Richtung Magdeburg zwischen Schönebeck und Magdeburg Reform. Hier haben wir eine neue ungesicherte Unfallstelle.

0: Tame Impala zusammen mit Jenny und gleich noch ein sommerliches Duo hier in der Popnacht in Form von Loi und ihrem DJ und Produzentenkollegen David Fuentes. Die feiern zusammen den Golden Summer in diesem August, neu hier in der Popnacht gleich. Und David Fuentes ist ja so ein verrückter Typ, ja? Der legt ja ganz, ganz oft bis in die Puppen auf, irgendwie nachts, pennt dann irgendwie 2-3 Stunden und ist um diese Uhrzeit so zwischen 4:30, 5, dann wieder topfit, trinkt Espresso und hat dementsprechend auch ganz viele Morgen, wie sagt man, Mantras oder Mantren, weiß ich gerade gar nicht, was die Mehrzahl ist. Hier ist auf jeden Fall eines davon, ein pünktliches Morgenmantra für euch an diesem Sonntag.
1: Sei motiviert, sei gut gelaunt.

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2: Um 5 Uhr mit Heike Lüttich. In dem Hochmoor Hohesfenn im Grenzgebiet zwischen Belgien und Deutschland breitet sich das Feuer immer weiter aus. Es hat inzwischen mehr als 2700 Hektar Fläche verwüstet. Das THW und die Feuerwehr von Monschau in NRW haben Felder in Grenznähe gewässert, damit die Flammen nicht übergreifen können. Allerdings gehe man aktuell nicht davon aus, dass das bald passieren könnte, hat ein Feuerwehrsprecher gesagt. Frank Wörner berichtet.
3: Die Flammen haben sich durch das Moorgebiet im Hohenfenn bis auf wenige Kilometer an deutsche Siedlungen herangearbeitet. Betroffen sind zwei Ortsteile von Monschau, Mützenich und Kalter Herberg. Beide haben je rund 2000 Einwohner. Die wurden in der Nacht aufgerufen, sich auf eine mögliche Evakuierung vorzubereiten, für den Fall, dass sich die Flammen nicht eindämmen lassen sollten. Die Fläche, die in Belgien brennt, war bis zum Abend schon fast 10-mal so groß wie das Waldbrandgebiet in Hürtgenwald. Dort gab es am Abend vorsichtige Entwarnung. Die Menschen aus dem evakuierten Ortsteil Gai durften wieder in ihre Häuser zurück. Bis die Flammen im Hürtgenwald endgültig aus sind, werden nach Einschätzung der Feuerwehr aber noch einige Tage vergehen.
2: Haushalte in Ostdeutschland zahlen im Schnitt 16% mehr für Energie als Verbraucher im Westen. Das Vergleichsportal Verivox hat die Energiekosten von Januar bis Juli dieses Jahres betrachtet. Die größten Unterschiede gab es demnach beim Heizen und Tanken. Aber auch Strom und Gas kosteten regional unterschiedlich viel. Wo die Kaufkraft geringer war, mussten die Menschen mehr ihres Einkommens für Energie ausgeben. Der Iran fordert die Freilassung von 3 Kampfpiloten, die bei einem Angriff auf einen US-Stützpunkt in Katar im März gefangen genommen worden sein sollen. In einem Brief an das Rote Kreuz beklagte ein iranischer General, den Piloten sei bisher auch nicht erlaubt worden, mit ihren Familien oder iranischen Behörden Kontakt aufzunehmen. Die katarische Regierung bestreitet die Festnahme. Am letzten Tag der Leichtathletik-Europameisterschaften in Birmingham stehen noch einmal 10 Entscheidungen an. So will am Abend die deutsche Weitspringerin Malaika Mihambo aus der Kurpfalz ihren Titel verteidigen. Martin Roschitz.
4: In großen Drucksituationen funktioniert sie einfach am besten. Wenn Malaika Mihambo liefern muss, liefert sie fast immer. So auch beim Quali-Krimi in Birmingham. Ein Riesensatz, 7,10 Meter, die beste Weite im letzten Versuch. Ihre unglaubliche Nervenstärke ist der größte Trumpf im spannenden Finale. Die europäische Jahresbeste Japikino aus Italien und die Portugiesin De Sousa werden Titelverteidigerin Malaika Mihambo attackieren. Sie will sich dieses Mal lieber nicht auf ihren letzten Versuch verlassen.
2: Das waren die Nachrichten mit Heike Lüttich. Und wir haben einen Falschfahrer. Achtung bitte, auf der A661 Egelsbach-Bad Homburg kommt Ihnen zwischen Offenbacher Kreuz und Offenbach-Taunusring ein Falschfahrer entgegen. Bitte fahren Sie vorsichtig.
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5: Eine amtliche Gefahreninformation. Wegen aktueller Waldbrände in Rheinland-Pfalz, Nordrhein-Westfalen, im Saarland und Belgien kann es zu Rauch- und Brandgeruch kommen. Es besteht noch keine akute Gefahr. In Monschau, in den Ortsteilen Kalter Herberg und Mützenich, sollten sich die Anwohner jedoch bereits auf eine mögliche Evakuierung vorbereiten. Bitte den Notruf nur bei einem konkret erkennbaren Brand, einer akuten Gefahr oder einem medizinischen Notfall anrufen. Eine Gefahreninformation für Bayern. Durch einen großen Waldbrand im Bereich Waldaschaff, Weibersbrunn, Heigenbrücken, Neuhütten, Wiesthal und Krommental werden Anwohner gebeten, bis auf weiteres Fenster und Türen zu schließen und Lüftungen und Klimaanlagen abzustellen.
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6: Vorsicht, wir haben ganz aktuell nochmal die Falschfahrerinfo für die A661 Egelsbach-Bad Homburg zwischen Offenbacher Kreuz und Offenbach-Taunusring. Bitte weiter äußerst rechts fahren, nicht überholen. Ein Falschfahrer gerade auf der A661 Egelsbach-Bad Homburg zwischen Offenbacher Kreuz und Offenbach-Taunusring. Vorsicht bitte in beiden Richtungen.
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6: Mit Daniela Hilb, schönen guten Morgen zusammen. Der Sonntag heute wird sportlich, ohne dass ihr euch groß dafür bewegen müsst. Die Details, die dehnen wir gleich ein bisschen aus in unserem Blick in den Tag in den nächsten 20 Minuten.
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Taylor Swift für euren Sonntagmorgen gleich 5:15. Und hier kommt die Entwarnung aus unserem Verkehrszentrum für die A661 Egelsbach-Bad Homburg. Hier jetzt kein Falschfahrer mehr zwischen Offenbacher Kreuz und Offenbach-Taunusring. Kommt gut an. Der Puls der großen Metropolen treibt ihn an. Die Ruhe auf dem Land, die erdet Jack Dean, ein großes neues Singer-Songwriter-Talent aus England, dann wieder richtig schön. Beides sieht er als essentiell an, so für sein Schaffen als Musiker. Deshalb hat Jack Dean auch das malerische Somerset als Lebensmittelpunkt hinter sich gelassen, ist nach London gezogen mit Mitte 20, wo sich die Karriere natürlich doch deutlich besser anschieben lässt. Momentan arbeitet er an seinem Debütalbum, war auch schon Support Act von so großen Bands wie The Script und hat auch Live-Erfahrungen in Europa beim Touren gesammelt. Und dieser neue Song, der wird auf diesem ersten Album von Jack Dean sehr sicher landen, heißt Mercy und läuft hier in der Popnacht.

0: Könnte bald schon das große neue Ding aus England werden. Jack Dean, neu hier in der Popnacht. Mercy, tolle Stimme und spielt auch noch wahnsinnig viele Instrumente.
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0: Schönen Sonntag zusammen, hier ist die Popnacht. Und ziemlich heiße Sommertemperaturen erwarten uns heute nochmal in einigen Regionen Deutschlands. Julia Buchmeier aus unserem Popnacht-Team. Beste Idee eigentlich, drin vorm Fernseher abhängen. Ist heute nämlich nochmal einiges los in Sachen WMs und EMs. Mhm. Wo könnte es denn so Medaillen geben?
1: Ja, bei der Leichtathletik-EM in Birmingham, vor allem für Malaika Mihambo im Weitsprung, relativ spät abends gegen 20 nach 10. Das könnte ihr drittes EM-Gold werden. Auch im Marathon bei den Männern sieht es ganz gut aus. Die starten um 10 nach 9 und abends ist dann außerdem noch die Mixed-Staffel und das Finale über 3000 Meter Hindernis der Männer.
0: Gibt's alles natürlich im Live-Ticker und auch im Stream bei sportschau.de. Aber es sind noch ein paar mehr Meisterschaften heute. Wo haben wir sonst noch Chancen?
1: Ja, so bei der Schwimm-EM in Paris zum Beispiel über 400 Meter Freistil der Männer. Da ist halt unter anderem dabei der neue Sportstar im deutschen Team, Johannes Liebmann. Und bei der Reit-WM in Aachen sieht's auch gut aus für die Vielseitigkeitsreiter heute. Und nochmal eine WM bei der rhythmischen Sportgymnastik. Es ist ja viel gleichzeitig zurzeit in Frankfurt. Das sind heute die Gerätefinals. Da kann Daria Varfolomeev wahrscheinlich noch mehr Medaillen holen. Mehrkampfweltmeisterin ist sie ja schon.
0: Und dann steht noch ein möglicher Rekord an im mir wird schon ganz anders. Achterbahnfahren. Der soll heute gebrochen werden. Oh mein Gott.
1: Ja, in dem Freizeitpark in Werden zwischen Bremen und Hannover. Der bisherige Rekord über die längste ununterbrochene Achterbahnfahrt liegt laut dem Park selbst bei 3 Stunden und 51 Sekunden. Heute soll es dann noch länger gehen.
0: Yay.
2: Ich sag Hallo.
0: Gehen. Yay.

0: Sonntagmorgen, es ist genau 5:30.
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2: In der Nacht zum Sonntag ist es mal aufgelockert, mal stark bewölkt. Mit örtlichen Schauern und Gewittern ist zu rechnen, doch häufig bleibt es trocken. Es wird eine laue Nacht mit 21 Grad auf den Höhen des Odenwaldes sowie im Rhein-Main-Gebiet und 15 Grad im Oppland. Langenhain, Main-Taunus-Kreis, 21 Grad Celsius. Brandau, Landkreis Darmstadt-Dieburg, 19 Grad Celsius. Allerringhausen, Landkreis Waldeck-Frankenberg, 15 Grad Celsius. Am Sonntag wechseln Sonnenschein und Wolken einander ab. In den Morgenstunden können stellenweise noch Schauer unterwegs sein, dann bleibt es erst einmal trocken. Am Nachmittag und Abend entwickeln sich besonders in der Südhälfte mancherorts Schauer oder Gewitter, die dann lokal unwetterartig ausfallen können. Es ist teilweise schwül bei maximal 24 Grad im Oppland und bis zu 32 Grad im Ried, auf den Bergen bei 22 bis 28 Grad. Der Wind aus unterschiedlichen Richtungen ist nur schwach unterwegs, kann bei Schauern und Gewittern aber Sturmböen bringen. Schweinsbühl, Landkreis Waldeck-Frankenberg, 24 Grad Celsius. Heinzell, Landkreis Fulda, 28 Grad Celsius. Lampertheim, Landkreis Bergstraße, 32 Grad Celsius.
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3: Eine amtliche Gefahreninformation. Wegen aktueller Waldbrände in Rheinland-Pfalz, Nordrhein-Westfalen, im Saarland und Belgien kann es zu Rauch- und Brandgeruch kommen. Es besteht noch keine akute Gefahr. In Monschau, in den Ortsteilen Kalterherberg und Mützenich, sollten sich die Anwohner jedoch bereits auf eine mögliche Evakuierung vorbereiten. Bitte den Notruf nur bei einem konkret erkennbaren Brand, einer akuten Gefahr oder einem medizinischen Notfall anrufen. Eine Gefahreninformation für Bayern. Durch einen großen Waldbrand im Bereich Waldaschaff, Weibersbrunn, Heigenbrücken, Neuhütten, Wiesthal und Krommental werden Anwohner gebeten, bis auf weiteres Fenster und Türen zu schließen und Lüftungen und Klimaanlagen abzustellen. Vorsicht bitte auf der A4 Erfurt Richtung Kirchheimer Dreieck. Zwischen Wildeck-Obersuhl und Wildeck-Höhnebach liegt ein Tier auf der Fahrbahn. Entwarnung auf der A661 Egelsbach-Bad Homburg. Kein Falschfahrer mehr zwischen Offenbacher Kreuz und Offenbach-Taunusring.
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0: Guten Morgen an diesem Sonntag. Es ist 5.32 Uhr. Hier ist die Popnacht jetzt mit Tampa City Self-Aware. Und mein Name ist Daniela Hilp. Hallo.

0: von Kassel raus in die große weite Welt ging's für Milky Chance, hier zu hören mit Living in a Haze in der Popnacht am Sonntag gleich 6:15. Kathi Freudenschuss, Katie Freudenschuss ist auch wach, die quatscht uns jetzt noch ein bisschen wacher, denn ihr ist was sehr, sehr Schräges vor kurzem ins Auge gesprungen.
1: Ich habe jetzt gerade vor einigen Wochen wieder eine Zeitung gekauft, einfach weil das Titelthema mich so dermaßen angepackt hat. Was Männer wirklich suchen. Die schonungslose Wahrheit. Geil, oder? Das will man wissen, ne? Also im Wesentlichen waren das O-Töne, die haben Männer interviewt. Und die schönsten habe ich mir gemerkt. Da gab es zum Beispiel Thorsten aus Hamburg, der sagt, ich mag verwegene Frauen mit einem Hauch Abenteuer. Wenn sie zum Beispiel rauchend an der Straße steht und träumt. Aber ist auch immer noch nicht meine Top 1. Der schönste ist der Rolf aus dem Rheinland. Der sagt nämlich, ich mag es, wenn eine Frau anstelle eines knibbeligen Salates auch mal einen schönen Hackbraten bestellt. Wenn sie mich dann noch unter den Tisch trinken kann und dabei laut und kehlig lacht, bin ich verloren. Welche Frauen hier haben das alles gewusst? Ja, kein Wunder. Ey, kein Wunder sind die Dates alle in die Hose gegangen. Ist ja klar. Jetzt wusste ich ja, wie es geht. Ich habe mich also vorbereitet. Ich habe mir erstmal eine Flasche Korn gekauft. Ne? Hab mir zu Hause schön so ein paar Klare gezwitschert. Ne? So, und als ich dann so merkte, Freudenschuss ist auf Pegel, ne? Bin ich zu Fuß los. In der einen Hand hatte ich eine schöne Zigarette mitgebracht. In der anderen Hand einen richtig dicken Hackbraten. Ja, und immer wenn ein Auto vorbeigekommen ist, habe ich gelacht.

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1: 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Für euren Sonntag hier in der Popnacht. Und Vorsicht bitte auf der B317 Trottnau-Lörrach zwischen Brombach und Brombach. Aha, läuft ein Mensch auf der Fahrbahn.

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1: 6 Uhr. Angespannte Lage bei Waldbrand an deutsch-belgischer Grenze. Polizei ermittelt wegen Tötungsdelikten in Hessen. Medaillen für deutsche Leichtathleten und Schwimmer. Das Wetter, Sonne, Wolken, später Schauer und Gewitter bei bis zu 33 Grad. Mein Name ist Andreas Gerlach. Guten Morgen. In Nordrhein-Westfalen wächst die Sorge vor einem Großbrand gleich hinter der Grenze in Belgien. Betroffen ist das Naturschutzgebiet Hohe Venn. Die Stadt Monschau hat mehrere tausend Einwohner aufgerufen, sich auf eine mögliche Evakuierung vorzubereiten. ARD-Reporter Frank Werner.
2: Die Flammen haben sich durch das Moorgebiet im Hohen Venn bis auf wenige Kilometer an deutsche Siedlungen herangearbeitet. Betroffen sind zwei Ortsteile von Monschau, Mützenich und Kalter Herberg. Beide haben je rund 2000 Einwohner. Die Fläche, die in Belgien brennt, war bis zum Abend schon fast 10-mal so groß wie das Waldbrandgebiet in Hürtgenwald. Dort gab es am Abend vorsichtige Entwarnung. Die Menschen aus dem evakuierten Ortsteil Gai durften wieder in ihre Häuser zurück. Bis die Flammen im Hürtgenwald endgültig aus sind, werden nach Einschätzung der Feuerwehr aber noch einige Tage vergehen.
1: Kein Migrantenansturm auf Ceuta. Nach neuen Aufrufen in den sozialen Medien haben mehrere hundert Menschen gestern versucht, in die spanische Exklave zu kommen. Sie wurden aber von Sicherheitskräften auf marokkanischer Seite abgefangen. Sowohl Spanien als auch Marokko hatten mehr Polizei und Militär im Einsatz. Ende Juli waren zehntausende Migranten nach Ceuta gekommen. Fast alle sind nach kurzer Zeit wieder nach Marokko zurückgekehrt. In Hessen ermittelt die Polizei wegen gewaltsamer Todesfälle. In Melsungen in Nordhessen soll ein 74-jähriger Mann seine 75 Jahre alte Ex-Frau getötet haben und anschließend sich selbst. Außerdem hat die Polizei in Künzell in Osthessen einen 46-jährigen Mann festgenommen. Er soll einen 72 Jahre alten Verwandten getötet haben. Außerdem habe er eine Frau angegriffen und schwer verletzt. Die Hintergründe sind noch unklar. Brand im Kreis Offenbach. In der Nacht hat es auf einem Reiterhof bei Heusenstamm gebrannt. Die Ursache ist noch unklar. HR-Reporter Daniel Kettner.
3: Das Feuer wird gestern Abend um 22:45 gemeldet. Als die Einsatzkräfte eintreffen, stehen mehrere Gebäude in Flammen. Etwa 200 Feuerwehrleute sind zwischenzeitlich im Einsatz. Laut Polizei lässt die Feuerwehr das Heulager kontrolliert abbrennen. Die Pferde bleiben unverletzt. Sie sind zu dem Zeitpunkt draußen auf der Koppel. Der Sachschaden beläuft sich ersten Schätzungen nach auf über 20.000 Euro.
1: Bei der Leichtathletik-EM hat es weitere Medaillen für Deutschland gegeben. Der Mainzer Julian Weber holte sich den Titel im Speerwerfen. ARD-Sportreporter Martin Roschitz.
4: Es ist das zweite Gold für Julian Weber nach dem EM-Titel 2022. Silber und damit die erste große internationale Medaille für Youngster Nick Thum. Die nächste deutsche Silbermedaille holte die 4x100-Meter-Staffel der Männer. Kevin Kranz, Marvin Schulte, Heiko Gussmann und Lukas Ansar-Pepra liefen im Finale überraschend auf Platz 2. Nur Großbritannien war schneller.
1: Silber auch bei der Schwimm-EM. Die deutsche Mixed-Staffel mit Lukas Mertens, Jano Beschenit, Linda Roth und Maya Tobin ist überraschend Zweite geworden nach 4x200 Meter Freistil hinter Großbritannien. Vorher hatte Johannes Liebmann die Goldmedaille über 1500 Meter Freistil gewonnen. Und das waren die Nachrichten.
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6: Kühler, 26 bis 32 Grad heute noch. Also diese fast 40 Grad Hitze haben wir dann endlich wieder überstanden. Heute Morgen kann es auch noch so ein kleines bisschen Regen geben. Dann bleibt es den Tag über aber trocken. Und heute Abend gibt es dann zum Teil auch wieder ein paar Regenschauer und Gewitter. Morgen dann den ganzen Tag über mehr Wolken und deutlich kühler nochmal. 19 bis 26 Grad dran. Auf den Straßen ist gerade alles frei, nichts los. 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Ihr Lieben, wie schön, dass wir zusammen aufwachen, wenn es jetzt so langsam hell wird. Ich guck mal kurz raus. Ja, ist ja schon ein bisschen hell, ne? Und wenn ihr schon unterwegs seid, dann vielleicht habt ihr ja dieses Gefühl, vielleicht kennt ihr das auch. Das gibt's auch nur sonntags morgens. Der oder die Erste zu sein, ne? Wenn noch alles ruhig ist und die Straßen leer sind und man niemand anderen sieht. Och, lieben wir das Gefühl. Also genau das genießen wir jetzt mal. Ich bin Benne Schröder. Hi und willkommen hier.
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One Republic in HR3. Vorsicht bitte auf der A5 Kassel in Richtung Darmstadt zwischen Frankfurt Westhafen und Frankfurt Niederrad. Hier befindet sich eine Person auf der Fahrbahn. Hui, ihr Lieben, also ich freue mich, dass ihr so früh dabei seid. Bitte keine Sorgen machen, wenn ich noch ein bisschen durch den Wind klinge. Ich bin nicht müde, ganz im Gegenteil. Ich hatte heute Morgen einfach nur eine Begegnung der dritten Art schon. Also ich habe heute Morgen mitbekommen, also live mitbekommen, wie mein Fahrrad geklaut werden sollte und habe mich direkt gefühlt, also ehrlich gesagt hat sich's angefühlt wie in einem Krimi, wie in einem True Crime Podcast oder sowas. Also um kurz vor fünf komme ich aus dem Haus raus, stehen da zwei Typen an meinem ganz neuen Fahrrad. Ich habe das seit 3 Wochen, mein Fahrradkorb schon am Boden abgerissen. Und dann bin ich hin, und wahrscheinlich war das schon mal eine total dumme Idee, dann sind die weggerannt. So, und zwischen Laterne und meinem Schloss eine besenstieldicke Eisenstange, schon ganz verbogen. Und mein teures Schloss, über das ich mich so aufgeregt hatte, weil es so ultra teuer war, hat aber standgehalten. Das ist jetzt Schrott, aber immerhin ist mein Fahrrad noch da. Also am Rahmen ist auch so eine kleine Delle, aber ich bin erstmal ganz dankbar, dass es noch da ist. Also ich habe einfach Diebe auf frischer Tat heute Morgen, hab ihr einfach erwischt, und ich weiß jetzt, wo ich, also wisst ihr, was ich meine? Ich weiß gar nicht, was ich jetzt machen soll, wie ich mich fühlen soll. Ich bin dann schnell hier ins HR3-Studio geradelt, völlig mit den Gedanken wo ganz anders. Was macht man hier? Muss ich Anzeige erstatten? Es ist ja noch da. Muss ich mich bei der Polizei melden? Ich habe überhaupt keine Ahnung. Ich glaube, ich muss jetzt einfach mal googeln. Oder vielleicht wisst ihr es ja auch. Vielleicht ist euch das auch schon mal passiert. Klingelt gerne durch. Freue ich mich. Bin über jeden Tipp dankbar. Und ansonsten schalten wir jetzt einfach mal wieder auf Sonntagsmodus. Oder das ist doch vielleicht eine Idee. Kein Fahrradklau-Stress, sondern einfach nur gute Laune von Mando Diao. Dance with somebody. Jetzt in H3.

True Crime. Ich habe doch gerade noch erzählt von meinem fast geklauten Fahrrad und HR3-Hörer Michael hat sich direkt gemeldet, hat gefragt, ob ich nicht ein guter Porträtzeichner bin, um der Polizei die Leute zu beschreiben, die da an meinem Fahrrad waren. Aber leider, also meine Zeichentalente sind eher die, naja, eines Dreijährigen, würde ich jetzt mal sagen. Aber die HR3-Playlist macht auch direkt mit. Hier, Edwin Collins, A Girl Like You, das ist doch der perfekte Soundtrack für so einen Film, oder? Wo irgendwas geklaut wird, vielleicht jetzt nicht ein Fahrrad, sondern eher so ein Bankraub. Aber das passt doch ganz fantastisch. Und wenn uns das alles so aufregend ist, dann holen wir uns einfach Purple Disco Machine. I'm coming home, I'm coming back down tonight. Zusammen mit Sophie and the Giants. Hypnotized, echte Abwechslung, jetzt für euch hier in HR3.

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4: Guten Morgen, Leute. Erstmal ein großes Juhu. Wir laufen nicht mehr gegen eine Wand aus Hitze. Heute wirklich schon mal deutlich angenehmer. 26 bis 32 Grad noch. Heute Morgen kann es dazu auch noch ein bisschen regnen. Der Tag bleibt dann aber trocken und erst heute Abend gibt es dann wieder Regen und zum Teil auch heftigere Gewitter. Morgen dann noch ein bisschen frischer. 19 bis 26 Grad und ziemlich viele Wolken. Damit ihr gut ankommt, jetzt das Neueste aus dem HR3-Verkehrszentrum. Vorsicht bitte auf der A5 Kassel in Richtung Darmstadt. Zwischen Frankfurt-Westhafen und Frankfurt-Niederrath befinden sich Personen auf der Fahrbahn. Vorsicht auf der A45 Dortmund in Richtung Gießen zwischen Haiger-Burbach und Dillenburg. Eine ungesicherte Unfallstelle in der Baustelle. Und dann noch die A661 Oberursel in Richtung Egelsbach. Zwischen dem Bad Homburger Kreuz und Frankfurt-Heddernheim Verkehrsbehinderung wegen eines Polizeieinsatzes. Bitte in diesem Bereich, ganz wichtige Info, keine Anhalter mitnehmen. Ihr Lieben, der Sonntag startet erstmal ganz entspannt. Wir werden zusammen wach, lassen uns überhaupt gar nicht stressen. Und das ist doch richtig, richtig entspannt und angenehm, oder? Ich bin Benne Schröder, freue mich, dass ihr dabei seid so früh schon.

0: ganz viel Herz von Harry Styles. Sign of the Times. Ihr Lieben, die Ferien sind rum, erste Schulwoche ist geschafft. Besonders sympathisch sind mir ja alle, die immer noch nicht alle Koffer ausgepackt haben. Ich kann das so gut verstehen. Hier gibt's für uns jetzt ein kleines Tutorial, wie wir ein bisschen besser wieder im Alltag ankommen.
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2: Willkommen zurück zu Hause nach deinem All-Inclusive-Urlaub. Wichtig ist es jetzt zu verstehen, dass ein paar Dinge nicht mehr so sind wie in den letzten Wochen. Erstens das Frühstücksbuffet, wenn du wütend wirst, weil die Schale in der Küche komplett leer ist.
3: Da ist ja überhaupt kein Rührei mehr drin.
2: Entspann dich, das ist dein Waschbecken, da gehört auch kein Rührei rein. Zweitens das Personal, wenn du draußen im Garten auf der Liege liegst und auf jemanden wartest, der dir einen Drink bringt. Es ist keiner da. Wenn du Durst hast, dann hol dir ein Leitungswasser.
3: Ist denn da wenigstens ein Schirmchen im Glas?
2: Nein. Und drittens die Schlafqualität.
3: Was ist denn das für eine Frechheit? In meinem Zimmer ist ein Wahnsinnslärm, mitten in der Nacht.
2: Das ist in Ordnung. Es ist dein Wecker. Steh jetzt bitte auf, geh zur Arbeit und wenn du sehr fleißig bist, kannst du dir in einem Jahr wieder einen Urlaub leisten.
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Ihr Lieben, guten Morgen in H3 mit Lady Gaga. Sollen wir mal eben die Family zusammenwecken? Dann können wir jetzt mal aufdrehen. Mit alle Farben und Let It Rain Down. Dann kommt auch direkt die gute Laune mit ins Haus. Ansonsten hätte ich vielleicht auch noch Alex Warren im Angebot. Fever Dream. Ist ja auch einer der Songs, da kann man so gut mitstampfen oder auf dem Tisch mittrommeln. Auch davon wird die Family ja wach, ne? Ihr sucht euch aus, was euch besser passt zum Wecken. Hier in HR3 gibt es echte Abwechslung. Auch beim Aufwecksound. Und hier ist er, Alex Warren für euch und Fever.

Alle Farben für euch in HR3. Let it rain down. Kann heute Morgen tatsächlich auch noch mal ein bisschen passieren, dass ein bisschen was runterkommt bei uns in Hessen. Ansonsten bleibt der Tag aber auf jeden Fall trocken. Und dann gibt es Regen und Gewitter erst wieder heute Abend. Die können dann aber auch ein bisschen heftiger ausfallen, ganz besonders im Süden von Hessen. Hier ist jetzt für euch Billy Idol. Ganz easygoing in den Sonntag rein. Eyes without a face.

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2: In Nordrhein-Westfalen wächst die Sorge vor einem Großbrand hinter der belgischen Grenze. Betroffen ist das Naturschutzgebiet Hohe Venn nahe der deutschen Stadt Monschau. Mehrere tausend Menschen wurden vorsorglich aufgerufen, ihre Häuser bis 10 Uhr zu verlassen. ARD-Reporter Arndt Lorenz.
3: Das Feuer könnte sich auch über die Grenze hinweg auf deutsches Gebiet ausbreiten. Die ganze Nacht sind im Minutentakt Traktoren und LKW mit großen Tankanhängern ins Hohe Venn hineingefahren. Sie versorgen die Feuerwehrkräfte mit Löschwasser, das mühsam von weit weg herangeschafft werden muss. Nach Angaben der Behörden werden die Löscharbeiten Tage oder sogar Wochen dauern. Der Brand war Freitagnachmittag ausgebrochen. Laut der Provinz Limburg ist es einer der größten Brände in Belgien seit vielen Jahren.
2: Währenddessen hat sich die Lage im Waldbrandgebiet in Hürtgenwald in der Eifel entspannt. Die Bewohner des Ortes Gai konnten am Abend wieder in ihre Häuser zurück. Die neue Kanzleramtsministerin Warken will die Reform der Geheimdienste schnell voranbringen. Warken sagte der Bild am Sonntag, das Gesetzgebungsverfahren solle bis Ende des Jahres abgeschlossen sein. Das Bundeskabinett hatte am Mittwoch die Reform auf den Weg gebracht, die dem BND und dem Verfassungsschutz mehr Befugnisse bringen sollen. Es soll künftig zum Beispiel erlaubt sein, dass die Dienste bei Bedrohungen selbst Sabotageakte oder Hackerangriffe durchführen. Zwei Tötungsdelikte in Hessen. Als erstes waren gestern auf einem Grundstück in Melsungen im Schwalm-Eder-Kreis zwei Tote entdeckt worden. Das haben Polizei und Staatsanwaltschaft mitgeteilt. HR-Reporter Daniel Kätner.
4: Bei dem Täter handelt es sich offenbar um einen 74 Jahre alten Mann. Er soll zuerst seine Ex-Frau, anschließend sich selbst getötet haben. Die Staatsanwaltschaft hat eine Obduktion angeordnet. Die Hintergründe sind bisher nicht bekannt. Die Polizei Osthessen ermittelt ebenfalls wegen eines Tötungsdelikts. Ein 46-Jähriger steht im Verdacht, in Engelhelms bei Künzell einen 72 Jahre alten Mann umgebracht zu haben. Auch eine 67-jährige Frau soll er versucht haben zu töten. Sie wurde schwer verletzt.
2: Europameister im Speerwurf, der Mainzer Julian Weber, hat zum zweiten Mal nach 2022 EM-Gold gewonnen. Der 31-Jährige setzte sich in Birmingham mit 90,40 Metern durch. Zweiter wurde sein Teamkollege Nick Tum. Außerdem gab es eine Silbermedaille für die deutsche 4x100-Meter-Staffel der Männer. Kevin Kranz, Marvin Schulte, Heiko Gussmann und Lukas Ansar-Pepra mussten sich nur den Briten geschlagen geben. Weitere Medaillen für Deutschland auch bei der Schwimm-EM. Johannes Liebmann holte Gold über 1500 Meter Freistil. ARD-Sportreporter Lars Becker.
5: Über 1500 Meter holte er jetzt sein zweites Gold und das in fantastischer Weltrekordzeit. Er blieb dabei fast 4 Sekunden unter der Zeit des US-Amerikaners Bobby Fink bei dessen Olympiasieg in Paris. Hinter Liebmann und dem Ungarn Sarkani sicherte sich Oliver Klemet Bronze. Zum Abschluss gewann die 4x200 Meter Freistil-Mixstaffel mit Lukas Mertens, Jano Beschnitt, Linda Roth und der starken Schlussschwimmerin Maya Tobin hinter Großbritannien Silber.
2: Und das waren die Nachrichten.
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7: Wir starten in diesen Sonntag mit einem ganz lauten Endlich! Endlich hat es ein bisschen geregnet bei uns in Hessen. Heute Nacht waren echt einige Schauer unterwegs. Heute Morgen kann es auch noch mal ein bisschen tröpfeln. Ansonsten bleibt es dann aber heute trocken tagsüber. Es gibt aber heute Abend dann zum Teil heftigere Gewitter und auch Regenschauer. Maximal 26 bis 32 Grad. Morgen wird es dann auch noch mal ein bisschen fresher. 19 bis 26 Grad dann noch. Damit ihr gut ankommt, jetzt das Neueste aus dem hr3-Verkehrszentrum. Vorsicht bitte auf der A45 Dortmund in Richtung Gießen. Zwischen Haiger-Burbach und Dillenburg eine ungesicherte Unfallstelle, und zwar in der Baustelle. Dann die A661 Oberursel in Richtung Egelsbach zwischen dem Bad Homburger Kreuz und Frankfurt-Heddernheim Verkehrsbehinderung wegen eines Polizeieinsatzes. Und dazu eine ganz wichtige Zusatzinfo. Bitte in diesem Bereich keine Anhalter mitnehmen. A661 Oberursel Richtung Egelsbach. 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Ich wünsche euch einen fantastischen Sonntagmorgen, der sich ein bisschen leichter und ein bisschen frischer anfühlt. Ich bin Benne Schröder. Hey zusammen!

0: Ihr Lieben, guten Morgen am Sonntag. Wenn ihr heute Lust auf ein bisschen Shopping habt, dann geht's nach Bad Nauheim. Da ist verkaufsoffener Sonntag heute. Die Stadt feiert doch wieder ihr ganz berühmtes European Elvis Festival. Und das auch schon seit Freitag, passend zum Todestag von Elvis, vom King of Rock'n'Roll. Am 16. August 1977 ist er schon gestorben. Fabian Vogt von der Evangelischen Kirche. Sag mal, Elvis und Bad Nauheim, das ist ja wirklich eine sehr besondere Geschichte, ne?
1: Auf jeden Fall. Während Elvis als Soldat in Friedberg stationiert war, hat er ab Oktober 1958 anderthalb Jahre in Bad Nauheim gewohnt. Hier hat er seine spätere Frau Priscilla kennengelernt und er hat mal gesagt, Bad Nauheim ist meine zweite Heimat. Kein Wunder, dass Bad Nauheim seinen berühmtesten Bewohner bis heute feiert. Auch an diesem Wochenende mit Live-Konzerten, Talks mit Zeitzeugen, einem Fanmarkt und einer großen Oldtimer-Parade. Als Pfarrer finde ich ja Elvis nicht nur als Musiker faszinierend, sondern auch, weil er ein unglaublich frommer Mann war, dem sein Glaube ganz viel bedeutet hat.
0: Ach, okay. Woran kann man das festmachen?
1: Ach, dafür gibt's einige Belege. Elvis hat jeden Tag in der Bibel gelesen. Er hat oft Gospel-Sessions veranstaltet. Die 3 Grammys, die er gewonnen hat, die hat er, man glaubt's kaum, für 3 Gospel-Interpretationen bekommen. Und es wird erzählt, wenn eine Frau im Publikum gerufen hat, Elvis, du bist der King, also der König, dann hat Elvis zurückgerufen, nein, mein Schatz, es gibt nur einen König und das ist Jesus Christus. Mir macht das Elvis-Festival Lust, mal wieder einen Elvis-Song zu hören oder mitzusingen. Vielleicht ist das dann ja sogar ein leidenschaftliches Glaubensbekenntnis.

in HR3. Guten Morgen. Na, was steht heute bei euch an? Packt ihr vielleicht gerade schon alles zusammen? Schmiert die Brötchen für einen Sonntagsausflug? Dann sorge ich vielleicht mal eben für den Energy Boost. Also kommt, Iconer Pop und I Love It sind genau das, oder? Das ist doch Energie pur. Oder habt ihr eher Lust auf die ganz warme Stimme von Nico Santos? All time high. Echte Abwechslung jetzt für euch in HR3. 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

Und sind alle wach in Hessen? Ich glaube schon. Iconer Pop, I love it für euch. Guten Morgen, hier ist HR3. Macht's euch nett mit Ray Garvey jetzt.

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2: Guten Morgen, ihr Lieben. Heute ist es echt endlich mal ein bisschen kühler. Nur noch 26 bis 32 Grad. Heute Abend kann es dann auch ordentlich regnen und zum Teil heftigere Gewitter geben. Morgen wird es dann auch noch mal kühler. Dann nur noch 19 bis 26 Grad. Damit ihr gut ankommt, jetzt das Neueste aus dem HR3-Verkehrszentrum. Vorsicht bitte auf der A60 Mainz-Rüsselsheim zwischen Ginsheim-Gustavsburg und Main-Spitzdreieck. Eine ungesicherte Unfallstelle auf der linken Spur. Sonst ist aber alles frei. Euch eine gute Fahrt. Schön, dass ihr dabei seid. Ich bin Benne Schröder. Herzlich willkommen in eurem Sonntagmorgen.
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0: mit Dua Lipa in diesen Sonntagmorgen rein. Schön, dass ihr alle schon wach seid und HR3 hört. Love Again. Leute, wisst ihr, was wir hier in Hessen einfach richtig, richtig gut können? Na, einander helfen. Wir haben so viele schöne Geschichten, wo genau das immer passiert. Vor 2 Wochen gab es in Lauterbach doch den Großbrand in der Stadt. Habt ihr von gehört? Der Schaden da geht in die Millionen und HR3-Hörer Markus hat sich gesagt, nee, da muss ich was machen mit meinem Imbiss. Von jedem Essen, das ich am Sonntag auf dem Gersfelder Bauernmarkt im Landkreis Fulda verkaufe, spende ich was.
1: Es duftet, die Currywurst steht vor mir mit Pommes, mit Mayo. Es sieht köstlich aus. Das ist so eine tolle Idee, was ihr da macht. Du hast da wirklich gesagt, nee, das ist mir wichtig, das will ich machen.
2: Wenn man heutzutage vor der Situation steht, dass man sein Hab und Gut verliert und dann aber auch noch, wenn man nach einer gewissen Zeit nochmal in die Brandruinen, sofern das geht, zurück darf und man dann feststellen muss, dass es Menschen gab, die sich Zutritt zu dieser Wohnung verschafft haben und haben auch noch Wertgegenstände entwendet, dann muss ich ehrlich sagen, dann sind das Zustände wie im Mittelalter, wo die Plünderung noch auf der Tagesordnung stand.
1: Und genau für diese Menschen machst du was? Du rechnest mit einigen, du hast ja eben schon gesagt, 50 Kilo Pommes, überhaupt gar kein Problem. Wie sieht's denn aus am Bauernmarkt? Was glaubst du, was da zusammenkommt?
2: Das ist schwer zu sagen. Es hängt immer mit vom Wetter mit ab. Wir sind über jeden Cent und über jeden Euro froh. Wenn es 300 Euro sind, freue ich mich genauso, wie wenn es 1.300 sind.
1: Das ist so, so schön. Und jetzt mal unter uns gesprochen, ich meine, so eine Wurst, so eine Portion Pommes, immer köstlich. Aber wenn ich damit noch was Gutes tue, das schmeckt so gleich doppelt gut.
2: Dann ist es auch irgendwann gar nicht mehr so, dass du sagst, oh Gott, ich kann jetzt keine Wurst mehr sehen, sondern dann sagst du, komm, dann hauen wir noch eine oben drauf.
0: Unser Morningshow-Reporter Johnny ist überall da bei euch, wo was Wichtiges passiert und heute wird halt mal für den guten Zweck gefuttert.

Immer noch einer der schönsten Songs aller Zeiten, Coldplay, Viva la Vida. Jetzt packen wir unsere Gitarren aus und rocken uns in den Sonntag. Bon Jovi, In These Arms. Und echte Abwechslung gibt's natürlich hier in HR3. Wir packen den Cowboy-Hut aus und reiten mit Leonie und ihrem Simple Life in den Sonnenaufgang. Guten Morgen, ihr Lieben. 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
2: Der Waldbrand im belgischen Naturschutzgebiet Hohes Venn an der Grenze zu Deutschland breitet sich weiter aus. Deshalb wächst die Sorge in der Stadt Monschau in Nordrhein-Westfalen. Mehrere tausend Einwohner sind aufgerufen, bis 10 Uhr vorsorglich ihre Häuser und Wohnungen zu verlassen. ARD-Reporter Frank Werner.
3: Die Flammen haben sich durch das Moorgebiet im Hohen Venn bis auf wenige Kilometer an deutsche Siedlungen herangearbeitet. Die Fläche, die in Belgien brennt, war bis zum Abend schon fast 10-mal so groß wie das Waldbrandgebiet in Hürtgenwald. Dort gab es am Abend vorsichtige Entwarnung. Die Menschen aus dem evakuierten Ortsteil Gai durften wieder in ihre Häuser zurück. Bis die Flammen im Hürtgenwald endgültig aus sind, werden nach Einschätzung der Feuerwehr aber noch einige Tage vergehen.
2: Kein Migrantenansturm auf Ceuta. Nach neuen Aufrufen in den sozialen Medien haben mehrere hundert Menschen gestern versucht, in die spanische Exklave zu kommen. Sie wurden aber von Sicherheitskräften auf marokkanischer Seite abgefangen. Sowohl Spanien als auch Marokko hatten mehr Polizei und Militär im Einsatz. Bürgermeisterwahl in Südhessen beginnt. In Bensheim gibt es 6 Kandidaten für den Chefposten im Rathaus. Die amtierende Bürgermeisterin Christine Klein tritt mit 71 Jahren nicht noch einmal an. HR-Reporterin Anna Vogel.
4: Wie soll mit der angespannten Haushaltslage umgegangen werden? Welche Ideen gibt es für die Innenstadt von Bensheim und was kann zum Beispiel für Kinder und Jugendliche getan werden? Das sind einige der Schwerpunkte aus dem Wahlkampf. 2 der 6 Kandidaten treten dabei offiziell für Parteien an. Camilo Torre für die CDU und Stefan Juchems für die Grünen. Die anderen 4, Harry Hegenbart, Justin Arnold, Matthias Pentecker und Kevin Bösel, sind Einzelbewerber.
2: In Hessen ermittelt die Polizei wegen gewaltsamer Todesfälle. In Melsungen in Nordhessen soll ein 74-jähriger Mann seine 75 Jahre alte Ex-Frau getötet haben und anschließend sich selbst. Außerdem hat die Polizei in Künzell in Osthessen einen 46-jährigen Mann festgenommen. Er soll einen 72 Jahre alten Verwandten getötet haben. Außerdem habe er eine Frau angegriffen und schwer verletzt. Die Hintergründe sind noch unklar. Bei der Leichtathletik-EM hat es weitere Medaillen für Deutschland gegeben. Der Mainzer Julian Weber holte sich den Titel im Speerwerfen. ARD-Sportreporter Martin Roschitz.
5: Es ist das 2. Gold für Julian Weber nach dem EM-Titel 2022. Silber und damit die erste große internationale Medaille für Youngster Nick Thum. Die nächste deutsche Silbermedaille holte die 4x100-Meter-Staffel der Männer. Kevin Kranz, Marvin Schulte, Heiko Gussmann und Lukas Ansar-Pepra liefen im Finale überraschend auf Platz 2. Nur Großbritannien war schneller.
2: Medaillen auch bei der Schwimm-EM. Die deutsche Mixed-Staffel hat über 4x200 Meter Freistil überraschend Silber geholt. Vorher hatte Johannes Liebmann über 1500 Meter Freistil einen neuen Weltrekord aufgestellt und die Goldmedaille gewonnen. Und das waren die Nachrichten.
0: Oh Mann, ihr Lieben, wir laufen nicht mehr gegen eine Wand aus Hitze und das fühlt sich so gut an, reißt alle Fenster, Balkon- und Terrassentüren auf. Heute echt schon mal deutlich angenehmer, maximal 26 bis 32 Grad. Dazu gibt es dann später auch immer wieder Regenschauer, besonders am Abend. Die können dann auch heftiger ausfallen, dann gibt es zum Teil auch heftigere Gewitter. Tagsüber bleibt es aber erstmal trocken, morgen dann noch ein bisschen frischer, 19 bis 26 Grad und viele, viele Wolken. Damit ihr gut ankommt, jetzt das Neueste aus dem hr3-Verkehrszentrum. Vorsicht bitte auf der A7 Würzburg in Richtung Fulda zwischen Bad Brückenau-Volkers und dem Fulda-Dreieck. Hier liegen Gegenstände auf der Fahrbahn. A7 Fulda in Richtung Kassel zwischen Homberg-Efze und Malsfeld. Bergungsarbeiten in der Baustelle. Hier ist eine Spur gerade gesperrt. Und dann noch die A60 Mainz in Richtung Rüsselsheim zwischen Ginsheim-Gustavsburg und dem Mainspitz-Dreieck. Bergungsarbeiten auf der linken Spur. 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Und wir starten ganz, ganz entspannt in den Sonntag rein. Also ich sehe die Sonne, die scheint auf jeden Fall, aber es ist ja echt schön, schön kühl gerade noch. Lassen wir uns überhaupt nicht stressen. Ich bin Benne Schröder, ich freue mich sehr, dass ihr dabei seid.

0: Men at Work Down Under in HR3 am Sonntagmorgen. Hey ihr Lieben, schön, dass ihr dabei seid. Was würdet ihr denn sagen, wonach der Sommer schmeckt? Nach Freibad-Pommes, einem Spritzgetränk, Eis oder vielleicht auch einfach nur nach James Blunt? Also wir lieben ihn ja sowieso und wir lieben es noch mehr, wenn er neue Musik rausbringt. Ganz neuer, frischer Song ist da. Tastes Like Summer heißt er, also schmeckt wie der Sommer. Tja, wonach schmeckt er denn, James?
1: Wenn der Sommer tatsächlich nach James Blunt schmecken würde, dann reden wir von Sonnencreme mit Lichtschutzfaktor 50 und einem Ibiza-Cocktail.
0: Riese-Cocktail finde ich gut. Sonnencreme, Lichtschutzfaktor 50, wichtig, wichtig. James Blunt ist ja auch so ein sehr, sehr heller, käsiger Typ. Er braucht es auch. Aber ob ich die jetzt schmecken möchte? Naja, also manchmal duftet die ja auch so nach Kokos oder sowas. Vielleicht schmeckt es dann ja auch gut. Wir hören ihn jetzt, diesen entspannten, tollen neuen Song von James Blunt. Tastes Like Summer. Neu in HR3.

James Blunt. And that's dangerous. Tastes like summer. Neu für euch in HR3. Hier gibt's echte Abwechslung. Ein Song zum Mitgrölen von den Imagine Dragons spiele ich euch direkt nach David Guetta und Sia. Ihr ultimativer, ikonischer Song immer noch, Titanium, hört ihr jetzt ja am Sonntagmorgen.

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4: Morgen, ihr Lieben. Falls ihr schon ganz lange wach seid, dann habt ihr heute Morgen die Regenschauer schon mitbekommen, die über Hessen hinweggezogen sind. Heute tagsüber bleibt es dann aber trocken. Und am Abend kann es dann zum Teil wirklich heftige Schauer geben, heftige Gewitter, zum Teil auch mit Hagel. Aber wie gesagt, erst später tagsüber 26 bis 32 Grad und morgen wird es nochmal fresher, dann 19 bis 26 Grad. Damit ihr gut ankommt, jetzt das Neueste aus dem HR3-Verkehrszentrum. Die A60 Mainz in Richtung Rüsselsheim zwischen Ginsheim, Gustavsburg und dem Mainspitz-Dreieck. Hier laufen gerade Bergungsarbeiten auf der linken Spur. Sonst ist aber alles frei. Euch eine gute Fahrt. Schön, dass ihr dabei seid. Ich bin Benne Schröder. Herzlich willkommen hier in der Show.
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Guten Morgen mit Rihanna in HR3. Leute, wonach ist euch denn mehr? Lederweste und Bikerboots? I love Rock'n'Roll. Oder nehmen wir einfach ein bisschen sonntags Feelgood-Pop. Drive Safe von Miles Smith und Niall Horan. Warum nicht einfach beides nehmen, wenn beides richtig toll ist? Echte Abwechslung am Sonntagmorgen gibt's nur hier in HR3.

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3: In Nordrhein-Westfalen wächst die Sorge vor einem Großbrand hinter der belgischen Grenze. Betroffen ist das Naturschutzgebiet Hohe Venn nahe der deutschen Stadt Monschau. Mehrere tausend Menschen wurden vorsorglich aufgerufen, ihre Häuser bis 10 Uhr zu verlassen. ARD-Reporter Arndt Lorenz.
4: Das Feuer könnte sich auch über die Grenze hinweg auf deutsches Gebiet ausbreiten. Die ganze Nacht sind im Minutentakt Traktoren und Lkw mit großen Tankanhängern ins Hohe Venn hineingefahren. Sie versorgen die Feuerwehrkräfte mit Löschwasser, das mühsam von weit weg herangeschafft werden muss. Nach Angaben der Behörden werden die Löscharbeiten Tage oder sogar Wochen dauern. Der Brand war Freitagnachmittag ausgebrochen. Laut der Provinz Limburg ist es einer der größten Brände in Belgien seit vielen Jahren.
3: Währenddessen hat sich die Lage im Waldbrandgebiet in Hürtgenwald in der Eifel entspannt. Die Bewohner des Ortsteils Gai konnten am Abend wieder in ihre Häuser zurück. Die neue Kanzleramtsministerin Warken will die Reform der Geheimdienste schnell voranbringen. Warken sagte der Bild am Sonntag, das Gesetzgebungsverfahren solle bis Ende des Jahres abgeschlossen sein. Das Bundeskabinett hatte am Mittwoch die Reform auf den Weg gebracht, die dem BND und dem Verfassungsschutz mehr Befugnisse bringen sollen. Es soll künftig zum Beispiel erlaubt sein, dass die Dienste bei Bedrohungen Selbstsabotageakte oder Hackerangriffe durchführen. Zwei Tötungsdelikte in Hessen. Als erstes waren gestern auf einem Grundstück in Melsungen im Schwalm-Eder-Kreis zwei Tote entdeckt worden. Das haben Polizei und Staatsanwaltschaft mitgeteilt. HR-Reporter Daniel Kettner.
5: Bei dem Täter handelt es sich offenbar um einen 74 Jahre alten Mann. Er soll zuerst seine Ex-Frau, anschließend sich selbst getötet haben. Die Staatsanwaltschaft hat eine Obduktion angeordnet. Die Hintergründe sind bisher nicht bekannt. Die Polizei Osthessen ermittelt ebenfalls wegen eines Tötungsdelikts. Ein 46-Jähriger steht im Verdacht, in Engelhelms bei Künzell einen 72 Jahre alten Mann umgebracht zu haben. Auch eine 67-jährige Frau soll er versucht haben zu töten. Sie wurde schwer verletzt.
3: Europameister im Speerwurf, der Mainzer Julian Weber, hat zum zweiten Mal nach 2022 EM-Gold gewonnen. Der 31-Jährige setzte sich in Birmingham mit 90,40 Metern durch. Zweiter wurde sein Teamkollege Nick Tum. Außerdem gab es eine Silbermedaille für die deutsche 4x100-Meter-Staffel der Männer. Kevin Kranz, Marvin Schulte, Heiko Gussmann und Lukas Ansa-Pepra mussten sich nur den Briten geschlagen geben. Weitere Medaillen für Deutschland auch bei der Schwimm-EM. Johannes Liebmann holte Gold über 1500 Meter Freistil. ARD-Sportreporter Lars Becker.
6: Über 1500 Meter holte er jetzt sein zweites Gold und das in fantastischer Weltrekordzeit. Er blieb dabei fast 4 Sekunden unter der Zeit des US-Amerikaners Bobby Fink bei dessen Olympiasieg in Paris. Hinter Liebmann und dem Ungarn Sarkany sicherte sich Oliver Klemet Bronze. Zum Abschluss gewann die 4x200 Meter Freistil-Mixstaffel mit Lukas Mertens, Jano Beschnitt, Linda Roth und der starken Schlussschwimmerin Maya Tobin hinter Großbritannien Silber.
3: Und das waren die Nachrichten.
1: Guten Morgen, ihr Lieben. An einem endlich etwas kühleren Sonntag hat sich tatsächlich ordentlich abgekühlt. Heute Morgen hat es auch schon geregnet bei uns in Hessen. Den Tag über bleibt es dann trocken, später dann aber zum Teil wieder heftige Regenschauer und zum Teil auch wirklich dollere Gewitter dann Richtung Abend. Tagsüber aber 26 bis 32 Grad. Morgen dann nochmal frischer, 19 bis 26 Grad maximal. Auf den Straßen ist momentan alles frei und entspannt. Ihr kommt gut durch. Schön, dass ihr dabei seid, ihr Lieben. Ich bin Benne Schröder. Herzlich willkommen hier am Sonntagmorgen.

0: bei Control. Guten Morgen am Sonntag. Das wird für uns alle hoffentlich ein ganz entspannter Sonntag, aber ein ganz, ganz aufregender für viele Vierbeiner. Vor allem für die im Tierheim in Hattersheim. Da wird nämlich heute großes Sommerfest gefeiert.
1: Es gibt viele tolle Angebote, zum Beispiel Mitmachhundeschule, an dem auch die eigenen Hunde dran teilnehmen dürfen. Es gibt Vorführungen von der Hundestaffel, es gibt Essen, es gibt vegane Speisen, es gibt Kuchen und natürlich bei dem Wetter dürfen keine kühlen Getränke fehlen. Wir und die Tiere freuen uns tierisch.
0: Och Mann, wieso ist bitte das Organisator Chris sagt, dass sich die Tiere auch tierisch freuen, wenn ihr vorbeikommt. Geht heute von 12 bis 18 Uhr und ich finde, ach, das ist sowas fürs Herz. Wisst ihr, was ich meine? Auch wenn ich bei Instagram Videos sehe, wo Hunde adoptiert werden, da bin ich immer ganz nah am Wasser. Und es wäre ja einfach schön, wenn dieses Sommerfest dann am Ende auch dazu führt, dass ganz, ganz viele Tiere ein neues Zuhause finden.

The Killers in HR3 am Sonntagmorgen. Wir starten in diesen Tag mit gleich zwei Liebesliedern. Every breath you take. The Police, Every Breath You Take. Oder wirklich was ganz anderes von Elton John und Britney Spears. Hold Me Closer. Es ist am Ende aber beides ein Love-Song. Echte Abwechslung für euren Sonntagmorgen gibt's nur hier in HR3.

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2: Guten Morgen, ihr Lieben. Herzlich willkommen. Es ist endlich ein bisschen kühler. 26 bis 32 Grad heute noch. Aber diese 40 Grad Hitze haben wir endlich mal überstanden. Tagsüber bleibt es auf jeden Fall trocken. Abends gibt es dann Regenschauer, zum Teil auch heftigere Gewitter. Und morgen wird es noch mal kühler. Bei vielen Wolken gibt es dann so 19 bis 26 Grad noch allerhöchstens. Auf den Straßen gerade alles frei, ganz entspannt, wie sich das gehört für so einen Sonntagmorgen. Also, kommt gut in den Tag rein. Ich bin Benne Schröder. Hey, hallo.
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Guten Morgen am Sonntag hier in HR3. Schön, dass ihr mit dabei seid. Jetzt stellt euch mal vor, unsere hessische Metropole, Frankfurt. Mit den ganzen Wolkenkratzern könnt ihr von oben erleben. Das wär's doch, oder? Mit einem Kaltgetränk in der Hand und dann einfach zurücklehnen und ein ganz großes Kino unterm Sternenhimmel genießen. Heute macht ihr das auf der Dachterrasse des Opernturms. Auf der Leinwand läuft da der Film Hamnet. Der erzählt wirklich mit ganz, ganz großen Gefühlen von Shakespeares verstorbenem Sohn und davon, wie dann aus dieser Trauer im Film schließlich Hamlet entsteht. Also eine ganz, ganz berührende Geschichte über Liebe, Verlust und eben was zum Heulen, glaube ich. Also Taschentücherbox ist da gar nicht so schlecht. 069 155 4 mal die 3. Wenn ihr Lust habt, diesen Film heute Abend zu genießen in Frankfurt. 069 155 4 mal die 3. Ich schicke euch sehr gerne hin.

Portugal the Man, Feel It Still. Und hier sagen die Jungs von Blue guten Morgen. All Rise spiele ich euch direkt nach All My Love. Echte Abwechslung für euren Sonntagmorgen.

0: Guten Morgen, hier ist HR3 und gleich ab 10 für euch Bärbel Schäfer im Sonntagstalk, die über was spricht, was für viele vielleicht nicht nur schöne Erinnerungen beinhaltet.
1: Sprichst du von dir, Benne? Oh,
0: also Schulzeit war für mich wirklich ein Albtraum.
1: Meine Güte, ich habe jetzt die Sendung endlich an Land gezogen, die für uns beiden Einserschüler optimal ist, Benne. Jetzt redest du von traumatischen Erfahrungen. Gut, auf Schule lastet ganz schön viel Erwartung, das sagt auch Nico Schmelzer und da müssen wir gleich drüber reden. Auch vielleicht über deine Noten. Du hast ja dein Zeugnis mitgebracht, da gucken wir gleich mal drauf.
0: Mathe 5 minus. Oh.

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2: Der Waldbrand im belgischen Naturschutzgebiet Hohes Venn an der Grenze zu Deutschland breitet sich weiter aus. Deshalb wächst die Sorge in der Stadt Monschau in Nordrhein-Westfalen. Mehrere tausend Einwohner wurden vorsorglich aufgerufen, ihre Häuser zu verlassen. ARD-Reporter Frank Wörner.
3: Die Flammen haben sich durch das Moorgebiet im Hohen Venn bis auf wenige Kilometer an deutsche Siedlungen herangearbeitet. Die Fläche, die in Belgien brennt, war bis zum Abend schon fast 10-mal so groß wie das Waldbrandgebiet in Hürtgenwald. Dort gab es am Abend vorsichtige Entwarnung. Die Menschen aus dem evakuierten Ortsteil Gai durften wieder in ihre Häuser zurück. Bis die Flammen im Hürtgenwald endgültig aus sind, werden nach Einschätzung der Feuerwehr aber noch einige Tage vergehen.
2: Immer mehr Migranten aus Syrien verlieren in Deutschland ihren Schutzstatus. Nach Informationen der Bundesregierung hat das Bundesamt für Migration und Flüchtlinge im ersten Halbjahr rund 8.300 Fälle geprüft. In fast einem Viertel der Fälle wurde der Schutzstatus zurückgenommen oder widerrufen. Das ist deutlich mehr als bei Prüfungen in den beiden Jahren zuvor. Ende 2024 war in Syrien der langjährige Machthaber Assad gestürzt worden. Die Sicherheitslage ist in mehreren Gebieten aber weiter angespannt. Im Osten Ungarns sind bei einem Unfall mit einem polnischen Reisebus 12 Menschen ums Leben gekommen. Viele weitere wurden verletzt. Nach Angaben der Polizei war der Bus auf einer Autobahn von der Fahrbahn abgekommen und in den Straßengraben gestürzt. Der Fahrer war wohl am Lenkrad eingeschlafen. Der Mann wurde festgenommen. Auf Hawaii hat ein Tropensturm für Überschwemmungen und Stromausfälle gesorgt. Zehntausende Menschen auf der Inselgruppe sind betroffen. Flughäfen und Häfen wurden geschlossen. ARD-Korrespondentin Antje Sieb.
4: Auch Häuser wurden beschädigt, sagte Hawaiis Gouverneur Josh Green in einem Video-Update. Mindestens 60.000 Menschen seien bisher zumindest zeitweise von Stromausfällen betroffen. Der Flugverkehr auf den beiden wichtigsten Flughäfen von Big Island ist vorerst eingestellt. Lala war am Samstag zu einem Hurricane der Kategorie 1 hochgestuft worden, mit Windgeschwindigkeiten von über 120 Stundenkilometer.
2: Auf den Autobahnen in Hessen sind Laster unterwegs, obwohl Sonntag ist. Denn wie andere Bundesländer hat auch Hessen das Fahrverbot für Lkw gelockert. Das wird voraussichtlich bis Ende des Monats gelten. Aus der Nachrichtenredaktion Christine Schumann.
5: Hintergrund ist die anhaltende Trockenheit, die die Wasserstände in den Flüssen immer weiter sinken lässt. Schiffe können nicht mehr so viele Güter transportieren und die Waren müssen größtenteils auf Lkw umgeladen werden. SPD-Verkehrsminister Mansouri sagte, die Ausnahmegenehmigung betreffe nur die Lkw, die als Ersatz für die Schiffe fahren. Normalerweise gilt auf deutschen Autobahnen ein Lkw-Fahrverbot an Sonn- und Feiertagen, in der Hauptreisezeit im Juli und August auch an Samstagen.
2: Nach rund 8 Wochen gehen heute Abend in Bad Hersfeld die Festspiele zu Ende. Es war die 75. Saison. Bei der Abschlussgala in der Stiftsruine wird auch bekannt gegeben, wer den undotierten Zuschauerpreis der Bad Hersfelder Festspiele bekommt. Darüber konnte in den letzten Wochen online abgestimmt werden. Und das waren die Nachrichten.
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7: Wenn ich das Mikro anmache, geht's natürlich besser. Habt ihr schon gemerkt, dass es abgekühlt hat, oder? Sonnenschein und Quellwolken, meist trocken, so sieht der Vormittag aus. Und dann gibt es aber vor allen Dingen in der Südhälfte von unserem wunderschönen Hessen Schauer und Gewitter. Es ist etwas kühler, ich freue mich so. Wir wohnen unterm Dach und jetzt haben wir noch 24 Grad im Umland, bis zu 33 Grad. Und wie sieht's am Montag aus? Ja, die Schwüle ist einfach weg. Die Temperaturen bleiben hessenweit unter 30 Grad. Und Montag starten wir mit 19 bis 26 Grad. Klingt doch ganz angenehm, oder? So, damit ihr gut ankommt, jetzt das Neueste aus dem HR3-Verkehrszentrum für euch, die ihr unterwegs seid. Vorsicht auf der A44 Kassel Richtung Dortmund zwischen Kassel, Bad Wilhelmshöhe und Zierenberg. Da liegen Gegenstände auf der Fahrbahn rum. 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Millionen Likes bei TikTok hat der Mann, der mir gegenüber sitzt. Es ist ihm noch nicht so bewusst, aber ich sag's dir, sag's dir jetzt. Nikolaus Schmelzer ist einer von Deutschlands berühmtesten, bekanntesten Lehrern. Das mag an seinem Unterricht liegen, das mag aber auch daran liegen, dass er uns Schüler ein bisschen transparenter macht. Ich freue mich, dass wir heute im Sonntagstalk Zeit füreinander haben. Was muss man denn richtig machen, damit man bei Jugendlichen so viele Follower hat?
8: Ich glaube, ich habe gar nicht nur bei Jugendlichen viele Follower, ohne jetzt irgendwie angeben zu wollen.
7: Oh mein Gott, du machst mich
8: aber wenn ich mir die Verteilung anschaue, also bei TikTok folgen mir 50% Jugendliche, würde ich sagen, so ungefähr.
7: Wenn der Rest sind Eltern?
8: Keine Ahnung. Kollegen. Also genauer weiß ich es nicht. Ich weiß nur die Altersstufen. Und bei Instagram folgen mir, ich glaube, weniger als 3% Menschen unter 18.
7: Sind es also, die Inhalte?
8: Ja, wahrscheinlich.
7: Ich denke auch. Wir steigen ein. Alles rund um das Thema Schule heute mit Herrn Schmelzer. Bis gleich.
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0: 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Ich bin Bärbel Schäfer und ihr hört heute einen Lehrer in diesem Sonntagstalk. Das klingt erstmal so, dass man selber so durchscannt, hä, an welche Lehrer erinnere ich mich denn gerade? Einer, der auf TikTok sehr erfolgreich ist, Nikolas Schmelzer, ist unser Gast heute. Erste Schulwoche in Hessen ist rum. Wie waren deine Erwartungen so nach den Sommerferien?
1: Erwartung war eigentlich sehr positiv. Dadurch, dass ich auch in Elternzeit war vorher, war es für mich eine noch längere Pause. Und bei uns ist die erste Schulwoche immer Projektunterricht. Das heißt, wir haben da gar keinen Regelunterricht. Ich lerne neue Klassen kennen. Also ich freue mich eigentlich hauptsächlich, bevor es dann so richtig wieder anstrengend wird.
0: Hast du schon einen neuen Lieblingsschüler oder neue Lieblingsschülerin?
1: Nee. Habe ich natürlich alle gern. Selbstverständlich. Was anderes würde ich nie behaupten.
0: Ja, ist das ein schöner Moment im Schuljahr? Der Schulbeginn?
1: Also ja und nein. Na, also Ferien sind schöner als nicht Ferien zu haben, ist logisch. Aber ich finde den Moment eigentlich recht schön. Aber auch, weil es bei uns an der Schule so eher lockerer anfängt und man freier arbeiten kann und die Leute erstmal kennenlernt, bevor dann eben die Phase kommt, wo es dann anstrengender wird.
0: Ja, genau. Und welche Jahrgangsstufe unterrichtest du?
1: Ich bin jetzt hauptsächlich eingesetzt in der 10. im Moment. Genau, da habe ich auch meine Klassenleitung, die habe ich jetzt schon ein paar Jahre.
0: Und deine Hauptfächer sind neben Deutsch?
1: Politik, genau, beziehungsweise Gesellschaftslehre und ich unterrichte auch noch Arbeitslehre.
0: Sind das die Fächer, die du unterrichten willst oder weil woanders Lehrer fehlen, musst du Arbeitslehre mitmachen?
1: Ja, genau.
0: Was ist das, Arbeitslehre?
1: Arbeitslehre ist ein Fach, das gibt es nicht in der Form an jeder Schulform und auch nicht in jedem Bundesland, aber die Idee kann man sich grundsätzlich so vorstellen, dass es Berufsorientierung ist. Das heißt, Ja, total. Also es ist auch richtig gut. Ich kannte es vorher nicht. Ich habe es als Schüler selber nicht gehabt. Ich finde es ziemlich gut. Man begleitet Praktika. Man überlegt auch mal einen Ausbildungsvertrag zu lesen, was ich nie in der Schule gemacht habe beispielsweise.
0: Ja.
1: Kümmert sich um Finanzbildung, wenn es noch klappt und probiert da irgendwie so, also das, was Lebenswelt irgendwie später vielleicht ausmacht.
0: Das klingt sehr lebensnah.
1: Ja.
0: Vielleicht wärst du gar kein Lehrer geworden, wenn du Arbeitslehre gehabt hättest.
1: Das wäre schade eigentlich.
0: Ja, wär doch
1: ganz
0: schade.
1: Zufrieden.
0: Uns hätte,
1: ich bin ganz zufrieden
0: hätte
1: damit,
0: was gefehlt. Viele fragen sich vielleicht, was passiert in der Schule, wenn Sommerferien sind? Ja, wir wollen dann ja vielleicht irgendwie einfach chillen und Auszeit haben und dann nach 6 Wochen die alten Schulbrote wieder rausholen aus dem alten Ranzen und so. Aber passiert irgendwas in der Schule in dieser Zeit oder wird einfach abgeschlossen, das war's?
1: Nee, auf keinen Fall. Also die meisten Wochen sind auch Leute in der Schule eigentlich. Und
0: Lehrer ohne Partner und Partnerin? Oder?
1: Nee, auch mit. Tatsächlich Schulleitung. Es wird umgebaut. Bei uns wurde renoviert. Wir sind jetzt barrierefrei. Ist ziemlich cool.
0: Unser
1: Aufzug ist fertig.
0: Habt ihr einen Zuschuss bekommen?
1: Ich hoffe es.
0: War irgendwo ein Topf.
1: Sah teuer aus. Also ich weiß es nicht. Da habe ich keinen Einblick. Aber genau, also das sind so Prozesse, die in die Ferien dann gerne gelegt werden. Also ich war in den Ferien 2-3 Mal da. Und da waren immer Leute am Arbeiten.
0: Also, und warum gehst du in den Ferien in die Schule?
1: Naja, weil ich jetzt zum Beispiel in der letzten Woche typischerweise in die Schule gehen muss, einfach um mich vorzubereiten. Wir haben dann typischerweise noch Sachen vor, die wir abhaken müssen, bevor es dann richtig losgeht. Und da trifft man dann auch meistens relativ viele Leute, weil keiner
0: du auch
1: so...
0: Hier.
1: Ja, eben, ja,
0: ja
1: genau
0: boah,
1: so.
0: Am Strand liegen mag ich gar nicht.
1: So halt, so halt. Und dann bereitet man den Raum schon mal vor. Wir wechseln nämlich jedes Jahr die Räume. Das bedeutet, ich nehme den Kram...
0: Ist doch zusätzliche Arbeit, warum macht man das?
1: Das weiß ich auch nicht so genau. Ich hätte gern einen, den ich behalten kann.
0: Ja.
1: Dann würde ich da so ein Poster aufhängen und so.
0: Ja.
1: So nehme ich halt
0: dich
1: alles
0: jetzt hier
1: mit.
0: Im Studio um. Ich kann dir gerne ein HR3-Poster mitgeben.
1: Das wäre
0: also,
1: cool.
0: Wenn du das möchtest.
1: Warum nicht? Warum nicht?
0: Also auch die Kinder müssen ja wieder von null, von dieser Chill-Phase und nicht alle waren ja auch im Urlaub, nicht alle Familien können sich Urlaub leisten, wieder hochfahren. Hast du einen Tipp für Schüler und Schülerinnen, wie man das Hirn wieder hochfährt?
1: Nee.
0: Und die gleiche Freude empfinden wie du?
1: Also ich glaube, die gleiche Freude, wie ich empfinden, können viele SchülerInnen schon. Also gerade wenn man jetzt in Klassen kommt, wo man weiß, es gibt neue Gesichter zu sehen beispielsweise, da nehme ich die eigentlich auch immer so wahr, als wären sie sehr gespannt am ersten Tag. Freihaben ist immer schöner als der beste Unterricht, das ist normal.
0: Ja.
1: Das finde ich auch ziemlich gut, dass das Gefühl so ist. Wäre ja schade, wenn da kein Unterschied mehr bestünde. Aber um so richtig wieder reinzukommen, habe ich jetzt keinen zündenden Tipp.
0: Einfach wieder in diese Routine kommen. Ich kann mich noch an das Gefühl erinnern, nach den Sommerferien die Neue in der Klasse gewesen zu sein. Warst du auch mal der Neue?
1: Ja, wahrscheinlich. Also gerade beim Wechsel von der Grundschule eben dann in die nächste, in die 5. Klasse. Aber da waren die meisten neu, ne?
0: Dann ist es einfacher.
1: Das ist dann anders.
0: Als wenn man nur der oder die Neue ist und alle anderen Klicken haben sich schon gefunden.
1: Richtig.
0: Das ist dann hart.
1: Ja, das ist was anderes. Nur als Lehrer bin ich der Neue gewesen bisher.
0: Da kann ich mir vorstellen, dass du die Schüler schnell begeisterst.
1: Ich versuche es, aber ich bin auch ganz schön nervös am Anfang. Also man weiß ja nie, keine Ahnung, 25 auf einmal irgendwie neu. Die könnten mich ja locker überwältigen, wenn sie wollten. Also ja.
0: Stimmt, die Macht der Schüler.
1: Ja, die wissen es doch nicht. die vergessen das so oft. Ja.
0: Mal sehen, ob die HR3 hören den Sonntagstalk, dann ändert sich für dich einiges morgen.
1: Revolution.
0: Also wir wollen gleich mal über das Wunderbare an diesem Beruf reden, der ja so umstritten ist, an denen es so viele Anforderungen gibt, an diesen Ort Schule, mit dem wir alle was verbinden, der sich aber trotzdem ständig verändert. Freue mich, dass du da bist. Nico Schmelzer.
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0: Bei allem Erfolg bei TikTok und Instagram, seinen eigentlichen Beruf würde er dafür nie aufgeben. Das betont Nicolas Schmelzer immer wieder. Ihr hört ihn heute hier bei mir im Sonntagstalk. Und wir sind gerade rausgegangen aus dem ersten Talkblock. Verändert sich Schule? Ich habe gesagt, so ein Ort, der sich auch immer verändert. Klar, neue Klassen, neue Mitschüler, neue Lehrer, neue Kurse. Aber glaubst du, dass die Schüler von heute, und wir sind ja auch in unterschiedlichen Jahrgängen, eine ähnliche Schulerfahrung machen wie du und ich?
1: Also ich glaube, Schule ändert sich als System relativ wenig. Mhm. Also es wird ja nur alle Schaltjahre tatsächlich fundamental was verändert. Mhm. Das glaube ich also nicht.
0: Und trotzdem sind wir, viele von uns, in einer beruflichen Welt, in der es permanent Veränderungen gibt. Mhm. Welche Veränderungen müssten denn anstehen? Was hast du denn auf deiner Liste oben drauf?
1: Also, wenn
0: wir
1: ich mir,
0: Zeit.
1: Ich würde sagen, ich würde mir ein paar Sachen wünschen. Ich würde mir für Lehrkräfte und für Schülerinnen gleichzeitig wünschen, dass wir in der Schule Inklusion konsequent zu Ende denken würden. Wir haben jetzt momentan so ein Dazwischen, würde ich behaupten. Wir haben keine personelle Situation, mit der wir komplett sagen können, wir können das, was im Schulgesetz eigentlich drinsteht, also dass jedes Kind zu seinem Besten irgendwie unterrichtet werden kann, erreichen können. Das heißt, wir bräuchten nicht nur mich, sondern wir bräuchten mehr Personen. Mhm. Und idealerweise pro Klasse.
0: Haben wir nicht.
1: Mit Schulsozialarbeit angebunden. Also einfach multiprofessionell im wahrsten Sinne des Wortes. Mich als Gymnasiallehrer beispielsweise. Dann noch jemanden, der Förderschullehramt studiert hat. Und dann vielleicht noch jemanden, der inklusiv unterstützt als Schulbegleitung oder ähnliches. Und das alles dann natürlich durchfinanziert. Ist wahrscheinlich etwas utopisch, aber
0: kann man ja mal aussprechen.
1: Ja, wünschen darf man sich ja sagen. Mhm.
0: Und bis zum Ende deiner Schullaufbahn glaubst du, dass du das noch erleben wirst? Weil du atmest ja sehr schwer aus bei diesem ersten Wort schon. Ist es ein finanzielles oder ist es ein personelles Problem? Ist es ein gesamtgesellschaftliches Problem,
1: glaube,
0: wie wir auf Inklusion schauen?
1: Ich wollte gerade sagen, also ich glaube eher, dass wir das schon machen könnten. Also es ist ja nicht so, dass es unmöglich wäre und dass es keine Grundlage dafür gibt, das so zu machen. Also UN-Menschenrechtskonvention, Behindertenrechtskonvention und so weiter, die müssten wir ja eigentlich erfüllen. Mhm. Und die könnten wir auch erfüllen, wenn wir gesamtgesellschaftlich da richtig Bock drauf hätten. Dann würden wir das tun.
0: Das
1: aber
0: höre ich
1: das
0: so oft
1: ich
0: bei
1: nicht.
0: Bildung. Ja. Wenn wir es doch wollten, wir könnten es doch tun.
1: Ja.
0: Also
1: ja.
0: Bildung, klar, wissen wir alle, ist Ländersache und
1: stimmt,
0: wird nicht vom Bund aus die Linien vorgegeben. Mhm. Und trotzdem kriegen wir es ja nicht hin.
1: Also ich glaube, die Einigkeit besteht bei fast allen drin, dass Schule nicht so ist, wie sie sein sollte. Aber da besteht überhaupt ganz, ganz viel Meinungsverschiedenheit, wie Schule denn dann stattdessen sein sollte. Also da gibt es Konzepte, die sagen genau das Gegenteil. Mhm. Wir separieren komplett beispielsweise. Das widerspricht meiner persönlichen Einstellung, aber widerspricht auch diversen Dingen, die ich gerade genannt habe. Und deshalb geht es auch nicht so richtig vorwärts. Und ich glaube, dass es politisch einfach auch nicht das wichtigste Thema ist und jemals war.
0: Also naja, wenn wir auf unsere Ressourcen schauen, ist das doch eine der größten, die wir haben.
1: Ja, aber spielt ja anscheinend keine Rolle. Mhm. Also am Schluss entscheiden ja, man kann es ja sehen in den Umfragen und man kann ja auch nachprüfen, wenn man Menschen fragt, warum haben sie folgende Entscheidung getroffen. In den Wahlkämpfen wird gerne über Bildung gesprochen, das finde ich auch gut und wichtig dementsprechend. Aber danach passiert nicht so viel, finde ich jedenfalls. Und gleichzeitig entscheidet es auch nicht die Wahl. Also die allermeisten nennen Wirtschaft, Migration und Ähnliches als die Themen, die sie dazu bewegt haben, das zu wählen,
0: was sie
1: gewählt haben.
0: Aber was verpassen wir, wenn wir nicht es auf Position 1 setzen?
1: Naja, also wie du jetzt gerade schon angesprochen hast, sind das ja eigentlich auch Ressourcen, die aber so nicht mitgedacht werden. Wenn man selbst nur wirtschaftlich draufschauen möchte, dann lohnt sich die Investition in Bildung extrem viel mehr, als man vielleicht denken würde. Also jeder Euro, den man da reinsteckt, geht, ich glaube, 2, 3, 4 Mal wieder raus. Das heißt, es ist vielleicht das Problem, so demokratisch betrachtet, dass das keine Kurzfristigkeit hat. Ich kann also auch nicht darauf bauen, dass ich einen Wahlerfolg dadurch irgendwie legitimieren kann, wenn ich jetzt sage,
0: die Legislaturperiode ist zu kurz, um den Erfolg noch einzufahren. Da ist
1: korrekt.
0: Ein Tankrabatt natürlich irgendwie schneller abgreifen.
1: Zum Beispiel.
0: Als
1: zum Beispiel.
0: Beispiel,
1: ne? Also das sind so ganz kurzfristige Methoden. Mhm. Und ich glaube, dass das alles zusammen dazu führt, dass man eben diese langfristige Betrachtung und Entwicklung nicht so angeht, wie man es vielleicht könnte. Und wir lassen auch junge Menschen im Stich, die da Potenzial hätten, dass wir eben dann nicht fördern oder schöpfen in der Form. Mhm. Und das fällt uns dann auf die Füße.
0: Und was heißt das dann für deine tägliche Arbeit? Trotzdem sagst du ja, hey, Leute, ich habe meinen Traumberuf.
1: Ja, schon.
0: Klammer auf, mit Frustpotenzial.
1: Genau.
0: Was stimmt nicht mit dir, Niklas?
1: Genau. Ja, also das stimmt schon, dass das ein Spagat ist. Ne?
0: Ja,
1: also,
0: du gehst ja hin und willst es jeden Tag besser machen.
1: Ja, schon. Aber man muss ja auch gleichzeitig sich auch dessen bewusst sein, dass man individuelle Grenzen hat, die man sich selber hoffentlich auch setzt.
0: Kenne ich nicht, aber gut.
1: Gefährlich, sage ich, gefährlich. Was ich sagen will ist, man kann ja trotzdem und sollte trotzdem im eigenen probieren, das Beste daraus zu machen, was man machen kann. Man darf aber auch nicht den Blick darauf verlieren, dass wir strukturell eben Probleme haben, für die ich weder verantwortlich bin, noch die ich tatsächlich komplett auffangen kann.
0: Und die Lehrergewerkschaft GEW schlägt aber eben auch Alarm, spricht damit für, ich glaube, 67.000 Lehrer und Lehrerinnen alleine in Hessen. Aber irgendwie müssen die Stimmen noch besser gehört werden. Und es gibt mittlerweile ja sehr viele Influencer, Influencerinnen wie dich, die das Thema Schule aufnehmen. Und ob das hilft, etwas Veränderungen anzustoßen, darüber reden wir gleich. Freue mich, dass du mein Gast bist im HR3 Sonntagstalk.
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0: Leute, es kühlt ab. Dieser schwüle Druck ist endlich weg. Darüber freuen sich wahrscheinlich einige von euch, genauso wie ich. Sonnenschein und Quellwolken haben wir so ein bisschen heute bis mittags. Am Nachmittag können sich in der Südhälfte Hessen Schauer und Gewitter bilden. Starkregen, Sturmböen, Hagel, alles dabei. Ich freue mich so auf Regen. So, wir haben 22 bis 29 Grad. Und wie sieht der Montag aus? Die Schwüle ist weg, habe ich ja gerade schon gesagt. Und die Temperaturen bleiben in ganz Hessen unter 30 Grad, 19 bis 26 Grad. Ja, wir haben wahrscheinlich morgen mehr Wolken als Sonne. Damit ihr gut ankommt, jetzt nochmal das Neueste aus dem hr3-Verkehrszentrum für euch. Und das sieht gut aus, denn Meldungen liegen uns gar nicht vor. Also alles frei auf Hessens Straßen. Das heißt, fahrt bitte vorsichtig. Wir sind im Sonntagstalk, das wisst ihr ja immer, sonntagsmorgens von 10 bis 12. Und heute habe ich mir einen Star eingeladen. Einen Star aus der Schule, Herr Melzer. Herr Schmelzer. Ich hatte mal einen Lehrer, der hieß Melzer. Er hat 33 Millionen Likes bei TikTok. Er kommt gerade aus der Elternzeit. Er liebt seinen Job. Mit Leib und Seele ist er dabei und er will Schüler und Schülerinnen fördern. Er will Schule noch besser machen. Er will Inklusion konsequent umsetzen. Aber welchen Teil des Schullebens, mit welchem er noch hadert, das klären wir heute alles im Sonntagstalk. Wo können wir noch besser werden? Als Eltern, als Lehrer, als Schüler, als Schulbehörde. Wir tauchen ein in das Thema Schule heute. Und natürlich habe ich auch ein bisschen Musik für euch. Hurts and Purple Disco Machine mit Wonderful Life. Bis gleich.
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0: Wir haben es eben schon gesagt, es gibt an die 67.000 Lehrer und Lehrerinnen in Hessen. Eine Woche Schule schon wieder am Start. Mir gegenüber sitzt Herr Schmelzer, kennt ihr vielleicht von TikTok? Nikolas Schmelzer würde ich dich jetzt nennen und nicht Herr Schmelzer.
1: Sehr gerne. Ja.
0: Gibt es eigentlich so Lehrerklischees, die dich total nerven?
1: Ja, schon. Also ich setze mich damit ja auch immer so ein bisschen humoristisch auseinander. Ja. Also,
0: was ist das, das Schlimmste?
1: So, das Schlimmste könnte ich jetzt nicht benennen.
0: Aber die Anglerweste oder die Butterbrotdose?
1: Ach so, nee. Soll jeder schnell rumlaufen, wie er will.
0: Ja, genau.
1: Also das finde ich jetzt überhaupt nicht schlimm.
0: Okay.
1: Ich finde, so, man könnte es vielleicht zusammenfassen als adultistische Einstellung. Mhm. Das finde ich immer schwierig. Also wenn man immer betonen muss, dass es dieses Machtungleichgewicht zwischen einem selbst und den SchülerInnen gibt, dann ist irgendwie was faul. Das missfällt mir. Also das gibt es offensichtlich und damit muss man auch umgehen, ist ja auch wichtig.
0: Aber macht immer, aber Schülern wenn, Angst, ne?
1: Ja,
0: das
1: kann
0: ist
1: passieren.
0: Ja, ein Druckmittel auch.
1: Ja, klar, natürlich. Also,
0: das ist meine Brotdose harmloser, aber das hast du natürlich recht, wenn du das nochmal benennst.
1: Ja, klar. Also wir haben ja extrem viel in der Hand, was die Zukunft von jungen Menschen bestimmt. Und wenn man da immer irgendwie raushängen lassen muss, dass man diese Macht hat, dann finde ich das verwerflich, würde ich jetzt mal sagen, unangenehm, mindestens überdenkenswert. Mhm. Also das kritisiere ich dann immer wieder. Aber ich will es jetzt auch nicht übertreiben. Ich mache jetzt
0: aber
1: auch nicht.
0: Aber auch du bist ja an einer Schule, an der Noten vergeben werden.
1: Ja,
0: Noten ist ja das Mittel schlechthin, mit dem Schüler und Schülerinnen beurteilt werden. Schüler haben ja immer das Gefühl und Schülerinnen, der mag mich oder der mag mich nicht.
1: Ja.
0: Und deswegen ist die Note so oder ist die halt so. Liegt es auch mit an dieser Notenvergabe oder sprichst du jetzt was an, was ein persönlicher Charakterzug ist?
1: Also das eine hängt mit dem anderen zusammen. Mhm. Also diese Bewertung ist natürlich der stärkste Ausdruck davon, in welchem System man sich befindet. Ich gebe die Noten, ich kriege selber keine. Ich bin frei in der Notengebung fast schon. Und klar, wenn SchülerInnen das Gefühl haben, dass Sympathie eine Rolle spielt, dann haben sie ja auch recht. Wie groß jetzt die Effektstärke dabei ist, das sei mal dahingestellt. Das wird natürlich öfter mal so und so eingeschätzt. Aber dass Noten kein reliables Mittel sind, das bestätigen Studien seit Jahrzehnten. Also das ist nicht neu.
0: Auch so ein Punkt, den wir irgendwie nicht angehen oder vielleicht da auch ein bisschen mutiger sind, mal was zu verändern.
1: Es wäre ganz cool. Also es gibt ja Möglichkeiten. Man könnte ja als Schule mal überlegen, da andere reformpädagogische Wege von mir aus zu gehen und da eben umzuschwenken auf beispielsweise formatives Feedback. Das heißt, dass ich wirklich schriftlich Rückmeldung gebe. Ein großes Problem, das man ja auch mitbekommt, wenn junge Menschen in die Ausbildung gehen, sind, ja, der hat die Note, aber der kann ja XY gar nicht so, wie ich das jetzt dachte, bei einer 3 oder so. Mhm. Und das liegt unter anderem daran, dass Noten auch so was überhaupt nicht ausdrücken können. Also wir haben da nicht
0: mehr.
1: Ja, genau. Und deswegen gehen ja auch viele dazu über, Einstellungstests zu machen beispielsweise, weil eben die Noten das nicht leisten können. Trotzdem hängen ganz viele Dinge immer noch daran in Deutschland und ganz viele Menschen lieben auch Noten. Mhm. Also die wollen auch Noten.
0: Ja, die guten Noten haben.
1: Nee,
0: die
1: alle. Ich meine jetzt Menschen, die gar keine Noten mehr kriegen.
0: Okay.
1: Die schon Jahre nicht mehr in der
0: Gott,
1: Schule sind.
0: Oh Gott, ich bin
1: sind.
0: So froh, dass das vorbei ist. Machst du denn eigentlich als Lehrer etwas, was du als Schüler überhaupt nicht mochtest, mit der gespeicherten Erfahrung aus deiner Schulzeit, wo du sagst, das mache ich ganz bewusst anders?
1: Ach so, umgekehrt. Ich dachte, etwas, das ich mache, von dem ich weiß, dass es SchülerInnen nicht mögen.
0: Oh so, nee, oh, das wäre ja
1: Das mache ich auch.
0: Ach so, das machst du auch.
1: Ja klar, also zum Beispiel, meine Klasse regt sich immer drüber auf, dass ich Klassenarbeiten immer am Schluss der Stunde erst zurückgebe.
0: Mhm.
1: Und ich sage denen aber am Anfang, dass es die heute gibt. Aber
0: und dann kratzen die schon.
1: Ja
0: so.
1: Genau, aber es geht halt auch nicht anders, weil wenn ich die am Anfang zurückgebe, dann ist da Tohu Wabohu und alle rennen durcheinander und überlegen, welche Noten haben die und der.
0: Ja.
1: Und von daher gönne ich mir das so ein bisschen.
0: Okay, und machst du etwas nicht, was dich als Schüler total genervt hat?
1: Ja, also sowas wie, keine Ahnung, immer auf Toilette gehen lassen oder so. Aber das sind so Basics irgendwie. Das ist jetzt nichts,
0: wo... Ja, eh keiner, weil die Schulklos so eklig sind.
1: Oh. Ja. Ich bin schon froh, dass es Lehrertoiletten gibt. Das kann man so sagen, ja.
0: Okay, Doch. Wir müssen gleich mal klären, warum dir der Job so viel Spaß macht, andere aber hinschmeißen. Die haben auch das Studium durch, das Referendariat durch und sind da relativ viel schneller als in anderen Berufen erschöpft oder überholt von der Wirklichkeit, will ich das mal nennen. Bis gleich, Nikolas Schmelzer.
2: So, jetzt habe ich Adele für euch, aber ich muss noch eine Warnmeldung hier loswerden. Vorsichtig, wenn ihr unterwegs seid auf der A5 Darmstadt-Heidelberg Zwischen Darmstädter Kreuz und Darmstadt-Eberstadt befindet sich eine Person auf der Fahrbahn. Da bitte vorsichtig sein.

0: Fever Dream. Lehrer ist ein toller Beruf, das sagt auf jeden Fall mein heutiger Gast im Sonntagstalk. Herr Schmelzer ist seit gut 8 Jahren Lehrer in Wiesbaden an einer Gesamtschule. Aber Nikolas, nochmal anders gefragt, warum ist es denn so, dass bei vielen Kollegen sich irgendwie keine richtige Freude einstellt und sie sagen zu diesem Beruf, so habe ich mir das nicht vorgestellt. Warum schmeißen so viele Kolleginnen und Kollegen eigentlich hin?
1: Also es gibt ja Untersuchungen, die zeigen, dass innerhalb der ersten 5 Jahre relativ viele Menschen den Job wieder aufgeben. Mhm. Das heißt, es muss ja irgendwie mit der Anfangszeit zu tun haben, beziehungsweise mit dem Praxisschock, der jetzt ja gerade eigentlich auch schon so gegriffen wurde. Mhm. Ich glaube, es gibt verschiedene Gründe dafür. Das Studium an sich ist sehr theoretisch. In den meisten Bundesländern gibt es kein verpflichtendes Praktikum, das länger geht als 2 bis 3 bis 4 Wochen. Aber ich glaube, dass eben ganz viel, was im Studium unterrichtet wird, beziehungsweise gelehrt wird, für viele nicht verständlich auf den Job vorbereitet. Mhm. Das heißt, wenn ich eine Hausarbeit schreibe über Walter von der Vogelweide und mache da eine Lyrikanalyse aus dem
0: Tolles
1: Mittelalter.
0: Tolles Thema, aber...
1: Lieb ich, kann ich nur empfehlen, ist wirklich witzig. Mhm. Dann wird einem das nichts direkt unmittelbar im Job bringen. Hm. Gleichzeitig muss ich aber halt auch ein bisschen wissenschaftliches Arbeiten mitbringen. Das wäre schon ganz gut, auch für die Unterrichtsqualität der Inhalte und so weiter. Aber das ist eben ein Mangel, würde ich sagen. Also das zu kommunizieren auch besser, zu erklären. Und eben, dass auch das ganze Pädagogische viel zu kurz kommt. Also sowas wie, was mache ich denn, wenn ein Schüler einen Stuhl aus dem Fenster schmeißt oder so. Mhm. Das erfährt man oft im Referendariat, wenn es zufälligerweise zu sowas kommt. Dann hat man eben auch Leute dabei. Aber sobald diese Phase abgeschlossen ist, ist man ziemlich auf sich selbst gestellt. Und selbst im Referendariat ist eines der Hauptprobleme, dass auf Spitzenqualität in kürzestem Zeitraum gesetzt wird. Heißt, man wird geprüft in Unterrichtsbesuchen. Und diese Unterrichtsbesuche sind ausgelegt auf 45 Minuten. Man plant die komplett durch, also wirklich jede Minute wird durchgeplant in einem Verlaufsplan. Man antizipiert das eigene Gesprochene und das Geantwortete, um dann punktgenau auf das Ergebnis am Schluss rauszukommen. Und hat dann aber später eine 25 Unterrichtsstundenwoche. Wenn ich nur 1 oder 2 so plane, dann gehe ich direkt in den Burnout pro Woche. Das funktioniert nicht und ist auch nicht so gedacht. Das heißt, das Prinzip Masse statt Klasse ist jetzt hart ausgedrückt, müsste eigentlich im Referendariat auch stärker vermittelt werden, wenigstens in der Schlussphase, sodass ich dann mich nicht kaputt mache mit dem, was ich da theoretisch in der Spitzenklasse gelernt habe.
0: Aber das müsste sich doch vermitteln im Lehrerzimmer, dass man generations- und erfahrungsübergreifend jemanden an die Hand nimmt. Also wenn das die Uni, so wie ich dich jetzt richtig verstehe, ja offensichtlich verpasst. Und dann haben wir ja noch nicht über Schüler gesprochen, die vielleicht keinen Bock haben, über Eltern, die vor der Tür stehen.
1: Muss es ja geben.
0: Also du hast ja immer dieses Dreieck. Du hast Kollegen, du hast den Lehrstoff, du hast, du hast, ist sogar ein Quadrat, du hast dann noch die Eltern und die Schüler.
1: Noch ein bisschen mehr.
0: Oh mein Gott, das
1: Bürokratie,
0: ist vielleicht ein Okto.
1: Kommt noch dazu. Ein Oktogramm.
0: Oktogramm.
1: Ja, Bürokratie kommt noch.
0: Ja, Bürokratie, also du hast ja sehr viele Einflüsse und gleichzeitig willst du deine Arbeit gut machen. Da hast du die ganzen Individuen. Es ist schon viel.
1: Ja, es ist super
0: Also
1: viel.
0: Man muss ja Menschen mögen, man muss seine Leidenschaft für sein Fach machen.
1: Kann ich empfehlen. Menschen mögen.
0: Was
1: schon
0: brauchst
1: gut.
0: du, um guter Lehrer zu sein?
1: Ich würde sagen, man muss authentisch man selbst sein können. Man muss resilient sein, man muss geduldig sein und man muss aufgeschlossen sein gegenüber Menschen schon ganz gut. Ja? denn wenn man das nicht ist, dann reibt man sich auf einfach. Und ungesunden Perfektionismus kann man sich auch irgendwann nicht mehr leisten. Das ist
0: das
1: einfach
0: erschöpft,
1: so.
0: Ja. Aber du bist ja noch nicht an diese Grenze gekommen. Und das ist ja im Grunde diese kritischen ersten Jahre.
1: Ja, stimmt.
0: Was hast du denn anders gemacht?
1: Ich weiß ja nicht genau, was ich anders mache, aber ich glaube zum Beispiel, eine große Entlastung zu haben in der Art, wie unsere Schule strukturiert ist. Also als Beispiel, unsere Schulleitung achtet darauf, und das klappt bei mir jedenfalls super prima gut.
0: Wilhelm-Heinrich von Rehl-Schule in Wiesbaden.
1: Korrekt. Da kann man beispielsweise meistens in einem Jahrgang eingesetzt werden. Das heißt, ich weiß jetzt schon, ich bin in Jahrgang 10 hauptsächlich eingesetzt und kann mich darauf dann auch relativ früh vorbereiten. Das heißt, ich weiß schon vor den Sommerferien, wenn ich in der 9 jetzt gerade weitergehe, okay, das hier wird es sein, das kann ich jetzt schon mal gut vorbereiten.
0: Verlässliche Informationen für
1: genau,
0: dich. Und
1: genau.
0: dass du nicht auf einmal die 7. oder 6. Unterricht
1: machst. So war es beispielsweise. Mhm. Kann vorkommen, ne, wenn Personalveränderungen ist und so, aber das ist so die Faustregel. Und dann bin ich eben auch einfach so, dass wenn ich 3 Klassen in Deutsch habe, in der 10, dass ich natürlich weiß, ich lese mit denen 3 Mal das gleiche Buch. Also immer updaten und so weiter, aber man muss wirklich auch sagen, ich glaube, es ist ein guter Weg, Recycling zu betreiben. Mhm. Und Recycling heißt ja nicht einfach wieder genau dasselbe benutzen.
2: Also alle Geschwisterkinder in Wiesbaden jetzt schon mal zuhören, wenn ihr die Klausur schreibt in der 10, könnt ihr die für eure jüngeren Geschwister schon mal...
1: Unwahrscheinlich. Nee, unwahrscheinlich. Genau das ist ja, worauf ich hinaus möchte. Also wenn ich jetzt beispielsweise merke, letztes Jahr in der 10 war die Lyrik-Klassenarbeit, die war zu schwer. Das war einfach so. Das Gedicht war aus dem Ersten Weltkrieg so irgendwie und das lief nicht so toll. Und da habe ich mir damals eine Notiz gemacht, weil ich wusste, ich habe eine 9 und eine 10, ich kriege wieder eine 10. Habe ich mir dran geschrieben, nee, hier muss ich auf jeden Fall nochmal 2 bis 4 Stunden vorher machen mit Lyrik, die noch ähnlicher ist wie das, wenn ich die nochmal benutzen will. Das heißt, daran arbeite ich dann mich Stück für Stück dann rum, ohne alles komplett neu zu machen.
2: Mhm. Aber bessere Vorbereitungen und so ein bisschen die Schüler nochmal an die Hand nehmen. Mhm. Und dann, darüber müssen wir gleich mal weitermachen, lieber Nikolas, kommt ja von der Politik auch immer noch viel. Mhm. Ach, das kann ja die Schule jetzt mal machen, ne?
1: Logisch.
2: Mit der Medienkompetenz, mit der ganzen KI-Nummer.
1: Da hat ja die KMK jetzt gesagt, das machen die Eltern.
2: Ja, ach so.
1: Ja?
2: Weil die auch die ganze Zeit am Laptop
1: keine
2: hängen.
1: Keine Ahnung, aber das war nach dem letzten Treffen eines der Ergebnisse.
2: Ja. Mal abwarten. Welche Erwartungen haben wir eigentlich alle an Schule und ist die von uns allen so unterschiedlich? Besprechen wir mal
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2: So, jetzt habe ich Justin Timberlake für euch, Can't Stop the Feeling. Und dann nochmal an alle Entenfreunde, vorsichtig, wenn ihr unterwegs seid, eine kleine Warnmeldung auf der A4. Kirchheimer Dreieck Erfurt zwischen Wildeck, Obersuhl und Gerstungen befindet sich, oh wie süß, eine Entenfamilie auf der Fahrbahn. Bitte da ganz, ganz vorsichtig sein, ja?

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2: Das Feuer im belgischen Naturschutzgebiet Hohesvennen an der Grenze zu Deutschland hat sich heute Morgen weiter ausgebreitet. Nach Angaben der Einsatzkräfte ist die Lage angespannt. In der nahegelegenen Stadt Monschau wurden mehrere tausend Einwohner vorsorglich aufgerufen, ihre Häuser zu verlassen. ARD-Reporter Heiko Jeckel.
3: Gesundheitliche Gefahren durch den Brandrauch können nicht ausgeschlossen werden. Der Wind treibt aktuell die Flammen weiter in Richtung Monschau. Das bereitet den Einsatzkräften am meisten Sorgen. Die deutschen Einsatzkräfte sind in Bereitschaft, ein Feuer sofort zu bekämpfen, sollte es die deutsch-belgische Grenze überschreiten. Auf belgischer Seite wurden bereits einige Ortschaften in unmittelbarer Grenznähe evakuiert.
2: Währenddessen hat sich die Lage im Waldbrandgebiet in Hürtgenwald in der Eifel entspannt. Die Bewohner des Ortsteils Gai konnten am Abend wieder in ihre Häuser zurück. Ursache für den Waldbrand im Hürtgenwald könnte Brandstiftung sein, das hatten Mitglieder der NRW-Landesregierung gesagt. Die SPD ist deshalb dafür, die Strafen für Brandstiftung zu verschärfen. Das machte der parlamentarische Geschäftsführer der SPD-Fraktion Wiese in der Rheinischen Post deutlich. Zurzeit kann es bei vorsätzlicher Brandstiftung Freiheitsstrafen von mindestens einem Jahr geben. Bei fahrlässigen Taten sind Geldstrafen möglich. Am Tag nach dem schweren Erdbeben im Osten Indonesiens laufen die Aufräum- und Rettungsmaßnahmen weiter. Nach Angaben der Behörden sind bei dem Beben der Stärke 7,7 mindestens 51 Menschen ums Leben gekommen. ARD-Korrespondentin Marie-Louise Beckmann.
4: Die indonesischen Behörden schätzen, dass bei dem Beben mehr als 1.300 Häuser beschädigt oder zerstört worden sind. Tausende Menschen haben ihr Zuhause verloren, schlafen vor den Trümmern der Häuser unter notdürftigen Planen oder haben die Nacht in Sporthallen oder Notunterkünften verbracht. Indonesien liegt auf dem sogenannten Pazifischen Feuerring und wird deshalb immer wieder von schweren Erdbeben und Vulkanausbrüchen getroffen.
2: Auf den Autobahnen in Hessen sind Laster unterwegs, obwohl Sonntag ist. Denn wie andere Bundesländer hat auch Hessen das Fahrverbot für Lkw gelockert. Das wird voraussichtlich bis Ende des Monats gelten. Aus der Nachrichtenredaktion Christine Schumann.
5: Hintergrund ist die anhaltende Trockenheit, die die Wasserstände in den Flüssen immer weiter sinken lässt. Schiffe können nicht mehr so viele Güter transportieren und die Waren müssen größtenteils auf Lkw umgeladen werden. SPD-Verkehrsminister Mansouri sagte, die Ausnahmegenehmigung betreffe nur die Lkw, die als Ersatz für die Schiffe fahren. Normalerweise gilt auf deutschen Autobahnen ein Lkw-Fahrverbot an Sonn- und Feiertagen, in der Hauptreisezeit im Juli und August auch an Samstagen.
2: Nach rund 8 Wochen gehen heute Abend in Bad Hersfeld die Festspiele zu Ende. Es war die 75. Saison. Bei der Abschlussgala in der Stiftsruine wird auch bekannt gegeben, wer den undotierten Zuschauerpreis der Bad Hersfelder Festspiele bekommt. Darüber konnte in den letzten Wochen online abgestimmt werden. Und das waren die Nachrichten.
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0: Ihr Lieben, wir haben heute Temperaturen auf den Bergen bis 29 Grad und bis 33 Grad im Ried. Und ich muss euch sagen, hier stehen Worte. Ich muss erstmal wieder üben, wie man die ausspricht. Starkregen, Sturmböe, Hagel hatten wir seit Wochen nicht mehr, wird aber in der Südhälfte Hessens heute Nachmittag erwartet. Der Montag, klar, die Schwüle ist weg, diese drückende Schwüle, die wir alle jetzt wochenlang hatten. Hessenweit bleibt es unter 30 Grad, 19 bis 26 Grad, so sieht's aus am Montag. Damit ihr gut ankommt, jetzt das Neueste für euch aus dem HR3-Verkehrszentrum. Vorsicht auf der A4, Kirchheimer Dreieck Erfurt zwischen Wildeck-Obersuhl und Gerstungen. Befindet sich noch immer die Entenfamilie auf der Fahrbahn? Nicht gut. Vorsicht auf der A5 Darmstadt-Heidelberg zwischen Darmstädter Kreuz und Darmstadt-Eberstadt. Befindet sich noch immer eine Person auf der Fahrbahn? Überhaupt nicht gut. Und die A3 Frankfurt Richtung Köln zwischen Kelsterbach und Mönchhof-Dreieck. 2 Kilometer stockender Verkehr. Da braucht ihr einen kleinen Mühe Geduld. Und nochmal die A7 Fulda Richtung Würzburg zwischen Fulda-Dreieck und Bad Brückenau-Volkers. 4 Kilometer stockender Verkehr ab der Raststätte Utrichshausen. 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Ihr hört den Sonntagstalk und alle, die schulpflichtige Kinder zu Hause haben. Eine Woche Schule ist vorbei, haben wir geschafft. Vielleicht haben wir schon die ersten Einladungen von Elternabenden und für Elternabende in der Postmappe gehabt. Ein Stapel Elternbriefe und natürlich die ersten genervten Teenager, weil komischer und unverschämterweise Schule schon in der ersten Woche wieder Stoff vermittelt. Über das Schulsystem, den Alltag von Lehrern, Schülern und Eltern wollen wir heute sprechen. Und auch dabei ist Annemarie aus Oberursel. Sie ist Grundschullehrerin in Sossenheim. Hört uns zu und sagt, mein heutiger Gast, Nikolas Schmelzer, bekannt bei TikTok als Herr Schmelzer, ist erfrischend bodenständig. Annemarie, das finde ich auch und deswegen rede ich jetzt noch eine Stunde mit ihm weiter über Schule. Er ist Lehrer in Wiesbaden und ein Star bei TikTok. Habt einen schönen Sonntag. Wir sind mittendrin im Sonntagstalk und das ist jetzt The Weeknd für euch. Leonie featuring Iman.

0: unser Bildungssystem eigentlich noch zeitgemäß? Das ist ja immer sowas, wo jeder mal am Familientisch die Stimme erhebt und sagt, jeder kann ja auch was sagen zur Schule. Ne?
1: Ja, ist auch geil.
0: Ist das geil? Ist das eine gleiche Erfahrung, so wie Club-Erfahrung oder Party-Erfahrung oder Urlaubserfahrung?
1: Also ja, irgendwie ja schon. Man war im Club und denkt, man wüsste, wie es funktioniert. Und hat da noch nie gearbeitet und weiß wirklich, wie es funktioniert. Also würde ich schon sagen. Ja, klar.
0: Genau. Aber wir wollten ja auch nicht Türsteher oder Clubbesitzer werden. Aber du wolltest dann Lehrer werden.
1: Ja, wollte ich. Relativ lange schon. Ich habe mich da sehr früh dazu entschieden, glaube ich.
0: Du musst tolle Lehrer gehabt haben.
1: Ja, ich hatte einen tollen Lehrer.
0: Ist es immer der eine oder die ein, zwei, die einen dann doch so beeinflussen?
1: Ich glaube schon, dass man da viel beeinflussen kann im Positiven, aber auch im Negativen. Also an wen erinnert man sich aus der Schulzeit? An die, die es ganz toll gemacht haben und die das Gegenteil gemacht haben.
0: Grüße gehen raus an Frau von Plettenberg, meine Deutschlehrerin.
1: Wer weiß, ob gut oder negativ.
0: Doch, sehr, sehr, sehr gut.
1: Ah ja, schön.
0: Ja, aber Alltagsnähe so im Unterricht haben wir eben schon so ein bisschen angesprochen. Das machst du ja schon sehr direkt. Also, dass du mal in Rapsorgen irgendwas verpackst, dass du Ausbildungsverträge dir anschaust, Handyverträge. All das, womit Schüler auch zu tun haben, wird das angenommen von den Eltern oder gibt es manchmal Reaktionen, dass jemand sagt, was soll denn das, Herr Schmelzer?
1: Ich habe von den Eltern noch nie eine negative Reaktion auf Unterrichtsinhalte bekommen.
0: Wie nimmst du denn Eltern wahr?
1: Auch ganz unterschiedlich, also wie Menschen halt auch sind. Ne? Mhm. Es gibt die, die ganz viele Fragen haben und die unsicher sind und einen oft kontaktieren beispielsweise. Mhm. Es gibt die, die kommen verlässlich zweimal im Jahr zum Elternabend und damit ist es gut, ne? Damit ist es dann auch in Ordnung. Mhm. Dann gibt es welche, bei denen man sich bemühen muss, um sie zu erreichen, wenn man bestimmte Dinge besprechen muss.
0: Hilft dir das, einen Schüler einzuordnen oder eine Schülerin, wenn du die Eltern so ein bisschen kennst?
1: Ja, klar. Also es ist ja auch super wichtig. Ich kriege ja nur einen genauen Blick über die Person, wenn ich mir einen Blick darauf verschaffe, wie die Person auch lebt. Sei es geschiedene Eltern beispielsweise, Klassiker. Ne? Also wenn das Kind zwischen zwei Haushalten pendeln muss beispielsweise, dann ist das einfach eine andere Situation, auf die man dann Rücksicht nehmen sollte und kann, wenn man es weiß. Oder Eltern, deren Deutschkenntnisse gar nicht so sind, dass ich denen einen Zettel heimschicken kann und erwarten kann, dass die den lesen können. Wenn man sowas weiß, kann man damit gut umgehen. Wenn man es nicht weiß, nicht so gut.
0: Jetzt hast du da ja auch eine hohe Sensibilität und das hat sich ja sicherlich auch geändert im Schulsystem im Laufe der Jahre, weil es natürlich immer mehr Kinder auch gibt, die solch eine Lebenssituation dann haben. Aber wenn du auf unser Bildungssystem in unserem Land schaust, würdest du sagen, unser Bildungssystem ist noch zeitgemäß?
1: Also ich glaube, in Deutschland generell zeitgemäß ist Schule nicht. Also jetzt nicht im Sinne von Schule ist komplett Müll oder sowas, das würde ich auch niemals sagen. Aber klar, also wir befinden uns in einer Gesellschaft, die von Soziologen ja als super divers beispielsweise bezeichnet wird. Also, dass wir auf bestimmte Faktoren wie beispielsweise Migration viel zu eindimensional blicken, will er damit eigentlich ausdrücken. Heißt, wenn
0: immer als Problem und nicht als Bereicherung.
1: Auch, und dass wir Migration so pauschal sagen. Also Migrationshintergrund bedeutet ja nicht gleichermaßen, hat Schwierigkeiten in Deutsch oder ist hier nicht geboren oder hat Fluchtgeschichte oder Kontinent X, Y, Z, so. Das heißt, es ist viel, viel stärker durchmischt, als wir das vielleicht wahrnehmen. Und deswegen bräuchte es eigentlich, damit unser Schulsystem weiter so funktioniert, wie es funktioniert, noch mehr Maßnahmen. Also in Hessen beispielsweise finde ich eine Maßnahme richtig gut, die gibt es auch bei uns an der Schule. Das ist ein Projekt, abgekürzt PUSH, Praxis und Schule. Und da gibt es für Jugendliche, die man vorher in Gesprächen auswählt, zusammen mit der Schulsozialarbeit, eine Möglichkeit, dass die schon mehrere Tage im Betrieb sind und mehrere Tage in der Schule abwechselnd. Das heißt, dort gibt es eine Verzahnung, aber den ganz normalen Abschluss und dann eben oft auch Kontakte dahin, dann auch eine Ausbildung dort vielleicht direkt anzufangen, wenn das super gelaufen ist. Und dort ist die Quote von denjenigen, die vorher Prognosen hatten, keinen Schulabschluss zu haben, extrem gut, einen sogar ziemlich guten Schulabschluss zu haben. Und das erfreut mich sehr, dass es solche Projekte gibt.
0: Mehr davon, sagst du?
1: Ja, auf jeden Fall. Ja.
0: Und noch ein anderes Beispiel, wo du sagen könntest, da sind wir nicht ganz so antiquiert, sondern schon mal ziemlich weit vorne?
1: Ziemlich weit vorne. Bei uns in der Schule ist Digitalisierung. Das ist echt cool. Wir haben bei den allermeisten.
0: Gut, weil du bei TikTok bist.
1: Ja, das ist Digitalisierung, meine ich.
0: Ach so.
1: Richtig, genau. Wenn eine einzige Lehrkraft einen TikTok-Account hat an der Schule, dann ist die Digitalisierung abgehakt.
0: Check.
1: Das ist unser Ziel, genau. Nee, also wir haben sehr viele.
0: Ach komm, da schieben die dir doch immer zu.
1: Was denn?
0: Ja, Medienkompetenz. Mach du das mal.
1: Ja, ich bin auch Medienschutzbeauftragter.
0: Ja, siehst du, sag ich doch.
1: Also klar, wenn mir das zugeschoben, aber das ist ja auch okay. Das darf mir gerne zugeschoben werden. Ich fühle mich da relativ fit. Das ist ja auch gut so. Also wir haben WLAN, das funktioniert. Wir haben eine technische Ausrüstung bei den SchülerInnen, die funktioniert. Die haben Tablets.
0: Hat nicht jede Schule.
1: Nee. Das ist eben genau der Punkt, worauf ich hinaus möchte. Bei uns ist das bilderbuchhaft. Das ist total toll. Da würde ich mir als absoluter Technik-Nerd nichts mehr wünschen. Alles, was ich habe, ist da. Super.
0: Haben dann eure Schüler einen Vorteil zu einer Schule, die das nicht hat? Und welcher wäre das?
1: Das kommt drauf an. Denn da kommen wir wieder zu einem Punkt. Es ist ja absoluter Zufall, ob man jetzt eine Lehrkraft hat, die da Lust, Interesse und Zeit hat, sich damit zu beschäftigen. Oder halt auch nicht. Und das ist für das Individuum total legitim. Also wenn ich jetzt irgendwie schon 30 Jahre im Job wäre oder sonst was und dann kriege ich da ein Tablet hingeknallt, habe damit noch nie gearbeitet, habe die ganze Zeit die 40-Stunden-Woche.
0: Ja, ich musste
1: und
0: dir auch eben
1: Aufgaben
0: beibringen, wegen Insta-Video geht.
1: Ja, sowas, ne? Also man lernt nie aus, aber man hat ja auch nicht immer die Ressourcen dafür, das zu lernen. Und wenn das strukturell natürlich noch besser bedingt wäre, dass es nicht Zufall ist, ob man an einer Schule ist, die die Ressourcen hat in der Form.
0: Es darf kein Zufall sein.
1: Genau. Darauf möchte ich hinaus.
0: Und wir feiern nochmal deine Schule. Also wenn ihr so weit vorne seid, braucht ihr noch Schüler? Ich nenne es mal kurz. Wilhelm Heinrich von Rehlschule in Wiesbaden.
1: Ich weiß es gar nicht. Ich bin ja nicht in der Schulleitung. Damit
0: siehst du ja am Montagmorgen. Heute ist Sonntag, wenn du da am Schultor stehst und alle Groupies sind da, dann weißt du warum.
1: Wahrscheinlich.
0: Kannst allen schönen Gruß von mir bestellen. Bis gleich.
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0: Was muss eine Schule erfüllen oder ein Schulfach? In den Schlagzeilen lesen wir immer wieder, es wäre toll, wenn Schule Glück unterrichten könnte. Mhm. Oder Resilienz, mhm, oder KI-Kompetenz, mhm, Wirtschaftskompetenz, Gesundheit, psychologische, ja, Themen. Warte, dir fällt bestimmt noch was
1: alles
0: ein.
1: Alles.
0: Nicola Schmelzer ist als Herr Schmelzer einer der bekanntesten Lehrer in Hessen, steht seit dieser Woche wieder im Klassenzimmer. Ist es so, dass wir zu viel an Schule und das Lehrpersonal delegieren?
1: Ich würde sagen, ja und nein. Mhm. Also ich finde, auf der einen Seite natürlich wird Schule immer mehr zugeschrieben und mehr zugeschoben. Gleichzeitig verändert sich aber unsere gesellschaftliche Struktur halt auch. Also wenn wir jetzt in einer Zeit leben, in der es als Familie beispielsweise finanziell auch undenkbar ist, dass allein Einkommen reicht, mhm, dann können wir ja auch nicht erwarten, dass beispielsweise Kindesbetreuung oder Ähnliches nicht von Schule und Bildungssystem generell übernommen wird. Das heißt so Umbau in den Ganztag und so weiter. Mhm. Das ist ja total konsequent danach, was in der Gesellschaft passiert. Gleichzeitig gibt es halt auch Sachen, die wir auf Schule schieben, in Anführungszeichen, wo wir dann aber Schule gar nicht ermöglichen, dass die es auch leisten kann.
0: Aber wer mogelt sich denn dann aus der Verantwortung?
1: Naja, am Schluss sehen wir alle. Ja. Eigentlich alle.
0: So Drucks.
1: Also ich meine, wir haben vorhin gerade drüber gesprochen, Kultusministerkonferenz trifft sich und hat erkannt, Medienkompetenz ist ein wichtiges Thema. Offensichtlich das Thema unserer Zeit, würde ich sogar behaupten. Auch gesamtgesellschaftlich. Ich würde nicht sagen, dass alle, die älter als Schulalter sind, da total fit sind. Und gleichzeitig haben sie trotzdem erkannt auf dem Treffen, dass es wohl anscheinend ihrer Ansicht nach von Schule nicht zu leisten ist, beziehungsweise die Ressourcen dafür nicht da, mhm, sind.
0: Und dann, außer an deiner Schule natürlich, aber.
1: Ja, aber auch da.
0: Auch also, die Kompetenz, na, also der Vermittlung ist dann ja auch nicht in einer hohen Personalkompetenz.
1: Ja, nee, wie denn? Eben. Und deswegen kommen ja auch immer die ganzen Wünsche von wegen, wir brauchen Fach X, wir brauchen Fach Y. Und da würde ich teilweise auch zustimmen, obwohl ich das wirklich hasse, immer zu sagen, das muss jetzt ein neues, mhm, Fach sein. Aber hinten dran steht ja eigentlich die Idee, dass es einfach Pflicht sein muss und dieses Wegducken nicht mehr möglich sein darf an einem bestimmten wichtigen Punkt. Mhm. Und normalerweise würde ich jetzt sagen, Medienkompetenz müsste integrativ unterrichtet werden in allen Fächern. Egal in welchem. Da müsste man Quellenprüfungen machen hier, mhm, Werbung bewerten dort und KI-Videoerkennung bei Informatik oder so. Aber es ist halt einfach unrealistisch, ein gesamtes Bildungssystem fortzubilden, sodass jede Lehrkraft das plötzlich kann. Und, mhm, wo nimmt man die Zeit her? Wer bringt das überhaupt bei? Also wo käme das
0: alles
1: her?
0: Aber es wird immer so schnell rausgehauen, mhm, das kann die Schule übernehmen.
1: Ja,
0: das,
1: ja.
0: Ja. Dann ist es gesagt, dann steht, mhm, es irgendwie im Raum. Dann haben vielleicht Schüler oder Eltern ja auch Erwartungen, mit, mhm, denen ihr als Lehrpersonal dann, mhm, konfrontiert werdet. Ja, die Erwartungen natürlich sind ja schon hoch. Kann man ja auch ein anderes Beispiel nehmen. Ich bin zum Beispiel Lesehelferin an einer, mhm, Schule hier in Hessen.
1: Cool.
0: Und wenn die Eltern nicht in der Lage sind, die Sprache zu sprechen, mhm, oder auch keine Leseerfahrung haben, ja, kommen Kinder natürlich mit einer anderen Kompetenz in die Grundschule als Kinder, wo die Eltern sehr bildungsaffin sind.
1: Richtig.
0: Wissen wir ja. Die Unterschiede sind so groß, mhm, innerhalb der Familie,
1: ja,
0: innerhalb der gesellschaftlichen, mhm, Strukturen. Wie,
1: ja,
0: kann Schule das auffangen?
1: Naja, es kann Schule in der Art, wie es jetzt
0: nicht
1: ist, nicht auffangen. Mhm. Also der Bildungserfolg, wie ja gerade schon indirekt gesagt, hängt extrem
0: das
1: davon
0: macht
1: ab, in
0: so
1: welchem.
0: Wütend.
1: Ja.
0: Mich macht es wütend, dass wir das schon so lange wissen, dass wir immer
1: sagen,
0: wissen,
1: ja, ewig,
0: welche Geburtenrate, ja, es pro Jahrgang gibt, die, mhm, ja, wenn man weiterrechnet, mhm, dann zum Zeitpunkt X,
1: ja,
0: auch eingeschult wird.
1: Ja, klar, gut.
0: Also
1: das
0: man könnte
1: so
0: da ja,
1: ja,
0: auch eine Planung mal machen.
1: Ja, macht man, glaube ich, auch. Aber irgendwie scheint es ja teilweise schief zu gehen, ne? Da habe ich aber keinen Einblick, da kann,
0: ja,
1: ich wenig zu sagen.
0: Ich auch nicht.
1: Aber mich macht auch wütend, dass man eben weiß, dass Bildungserfolg vom Elternhaus, Einkommen, mhm, Bildungsgrad und so weiter abhängt und stark abhängt. Also bei mir war die Wahrscheinlichkeit, kein Abitur zu machen, echt gering. Also ich, mhm, hätte mich richtig reinhängen müssen, kein Abi zu machen,
0: mhm,
1: rein statistisch betrachtet.
0: Also ich,
1: nee, wirklich, also ich hätte mich ja, ja fast schon anstrengen müssen, dass, ja, ich kein Abi mache. Also
0: du hattest Vorbilder, du hattest,
1: ja,
0: Unterstützung.
1: Meine Eltern haben studiert, beziehungsweise meine Mutter hat studiert. Die verdienen beide gut, die haben beide Abitur. Wir haben keinen Migrationshintergrund, der irgendwie dazu führt, dass Sprachkenntnisse oder sowas nicht muttersprachlich, mhm, weitergegeben werden könnten. Ich bin männlich, weiß, hetero, ich habe ja alles. Also es darf auf gar keinen Fall so sein, dass irgendwas davon, mhm, eine Rolle spielt dafür, was ich für einen Bildungsabschluss kriege.
0: Ja, und leider ist das eben noch Realität. Das wissen ja nicht,
1: ja,
0: nur wir beide, sondern viele anderen. Welche Forderungen könnte man denn in diesem Punkt dann aufstellen? Also wir können ja Familien, wir können die familiären Hintergründe, mhm, nicht ändern.
1: Nee.
0: Wir können sie mittlerweile benennen. Ich glaube,
1: mhm,
0: da sind wir schon sehr viel weiter,
1: mhm,
0: dass wir eine Sensibilisierung für, mhm, Familienhintergründe haben.
1: Ja.
0: Man kann vielleicht im schulischen Alltag nicht immer so viel Rücksicht drauf nehmen,
1: klar,
0: ob die Eltern im Schichtdienst arbeiten, ob man überhaupt einen Arbeitsplatz zu Hause hat, an dem man in Ruhe genau, seine Hausaufgaben ausführen kann. Ja. All diese Dinge.
1: Ja, aber das sind jetzt manche Sachen, auf die könnten wir schon relativ einfach Rücksicht nehmen. Also beispielsweise Hausaufgaben. Warum muss es Hausaufgaben in der Form geben? Muss es doch gar nicht. Wir können eine Lernzeit einführen an der Schule. Das ist dann beispielsweise pro Tag eine Dreiviertelstunde.
0: Und in der Zeit macht man die Hausaufgaben, kommt nach Hause und hat das Thema nicht mehr zu Hause.
1: Genau. Und dann hätte man da schon mal was weggenommen. Und das wäre ja schon cool. Und das kostet echt nicht viel und ist jetzt auch nicht so ein Big-Brain-Move, das einzuführen.
0: Ja, das stimmt. Da würde ich zustimmen. Nicolas Schmelzer ist mein Gast heute im Sonntagstalk von hr3. Als Herr Schmelzer steht er im Klassenzimmer in Wiesbaden, ist einer der erfolgreichsten TikToker Hessens. Und wir müssen gleich nochmal über Medienkompetenz sprechen. Und jetzt kommt eine echte Gruppenarbeit. Luis Fonsi, Daddy.

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Lasst uns mal zusammen aufs Hessenwetter schauen. Heute ist es natürlich nicht mehr so heiß wie gestern, habt ihr selber schon gemerkt. Temperaturen 24 bis 33 Grad heute, die uns durch den Tag begleiten. Und zum späten Nachmittag hin soll es auch Schauer und Gewitter geben. Starkregen, Sturmböen, Hagel. Leute, alles ist drin, was wir seit Wochen überhaupt nicht hatten. Momentan Fulda 30 Grad, Korbach 25, Michelstadt 32 Grad. Und Montag ist die Schwüle wieder weg. Die Temperaturen bleiben eben ganz Hessen unter 30 Grad. Mehr Wolken als Sonne und es soll morgen auch gebietsweise ein bisschen regnen. Temperaturen, Ausblick für Montag 19 bis 26 Grad. Wisst ihr schon mal, was ihr heute Abend aus dem Kleiderschrank holen müsst? Damit ihr gut ankommt, jetzt das Neueste für euch aus dem hr3-Verkehrszentrum. Vorsicht auf der A45 Aschaffenburg Richtung Gießen zwischen Wölfersheim und Münzenberg. Da liegen Reifenteile auf der Fahrbahn. Die A3 Würzburg-Frankfurt zwischen Bessenbach-Wald-Aschaff und Aschaffenburg in beiden Richtungen streckenweise stockender Verkehr. Was haben wir noch? Die A3 Frankfurt Richtung Köln zwischen Kelsterbach und Mönchhof-Dreieck 2 Kilometer stockender Verkehr. Und letzte Meldung, die A7 Fulda Richtung Würzburg zwischen Fulda Dreieck und Bad Brückenau-Volkers. 4 Kilometer stockender Verkehr ab der Raststätte Utrichshausen. Es ist Sonntag. Wir sind im Sonntagstalk. 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Nikolas ist Lehrer in Wiesbaden und wir wollen gleich nochmal von ihm hören, wie funktioniert eigentlich dieses Dreieck Eltern, Lehrer, Schüler, damit das gut und geschmeidig läuft. Wer muss was eigentlich leisten? Unser Gast heute ist Herr Schmelzer, bekannt bei TikTok, Nikolas Schmelzer. Wir reden über Schule und jetzt kommt von Mad

0: Nicola Schmelzer ist unser Gast. Im Nebenberuf machst du Content und hauptberuflich bist du Lehrer in Wiesbaden. Das ist soweit korrekt, stimmt. Das haben wir hier gerade schon festgestellt. Wir zoomen uns mit dir ins Klassenzimmer. Und wir haben eben gerade nochmal gesagt, dieses Spannungsverhältnis, wenn man so mit Freundinnen spricht, und das war ja schon ab Kindergarten, ab Grundschule so, gibt es immer welche, die nörgeln über Lehrer oder sind in so einem Reibungsprozess oder meinen, von außen als Eltern Lehrer beurteilen zu können, Lehrer und Lehrpersonal. Das finde ich immer sehr anstrengend auf der einen Seite und auch sehr mutig, weil man ja auch nie weiß, wie das eigene Kind dann tatsächlich in der Schule ist. Ich glaube, dass sich Kinder zum Beispiel in der Schule nochmal anders vielleicht verhalten in Nuancen als zu Hause. Wie führst du solche Elterngespräche, wenn die Schere doch sehr weit auseinander geht?
1: Naja, also ich finde es immer wichtig, bei Erziehungsberechtigten das Gespräch zusammen mit dem Kind zu führen. Also ich führe keine, außer in absoluten Sonderfällen, Gespräche, ohne dass das Kind selbst dabei ist. Und ich finde es auch immer gut, dass bei uns an der Schule in bestimmten Abständen Gespräche anlasslos stattfinden. Heißt, allermeistens, wenn man Elterngespräche führt, ist ja irgendwas Schlechtes passiert.
0: Yeah.
1: Also es ist ja nie so, dass ich jetzt Frau Müller einlade und der einfach mal sage, was? Alles ist super hier. Das ist
0: ach,
1: ja nicht
0: das so.
1: So schön. Ja, und das ist voll schade eigentlich, aber wäre auch irgendwo blöde Zeit. Ne? Da kann man ja einfach eine Nachricht schreiben. Wir haben so eine Kommunikations-App, die wir benutzen können, die datenschutzkonform ist. Das ist ganz praktisch. Darüber kann man sowas auslagern. Und deswegen finde ich es ganz gut, dass bei uns das anderslos stattfindet und mit der Schulsozialarbeit. Das heißt, ich habe immer noch eine Person dabei, die eben keine Lehrkraft ist, die eben auch aus einer anderen Rolle heraus und einer anderen Verantwortung heraus da sprechen kann. Das finde ich sehr gewinnbringend.
0: Dass du auch nochmal so einen Sparringspartner hast. Man kann so ein bisschen gucken, okay, good guy, bad guy.
1: Ich wollte gerade sagen, es klingt so, als
0: wenn deiner pinken Haare Team Schüler oder Schülerin.
1: Ja gut, Vorurteile aufgrund der Haarfarbe gibt es echt oft, ja. Aber das ist nochmal ein anderes Thema. Wenn ich diese Gespräche führe, dann ist es eben ganz wichtig, auch einfach offen zu kommunizieren, um was es einem geht. Ne? Also man ist ja kein Gegeneinander, also das Sparring oder gut und böse und wir klatschen die zusammen daneben
0: sondern
1: in die Pfanne.
0: Sondern das Ziel ist, dass die...
1: Wir arbeiten ja daran, dass es bestmöglich funktioniert. Und das funktioniert ja auch nur dann, wenn man das klar kommunizieren und klar zusammen vereinbaren kann, was da vielleicht das Beste ist. Also wir sind beratend am Schluss, wir können Angebote machen, und müssen hoffentlich keine pädagogischen Maßnahmen. Oder sonst was irgendwie.
0: Aber man kann ja Diskussionen nochmal anregen, die vielleicht zu Hause am Armutstisch dann nochmal fortgesetzt werden. Wenn Eltern sich einbringen in der Schule, klar, kann es immer beim Sommerfest natürlich beim Muffinbuffet dann der Fall sein. Ja. Aber eben auch im Elternbeirat, im Förderverein der Schule.
1: Ja.
0: Magst du das oder begrüßt das Lehrpersonal, wenn Eltern sich einbringen? Ist das ein Vorteil?
1: Also klar. Also warum sollte sich das Personal nicht darüber freuen, wenn man die Schule irgendwie unterstützt? Also selbstverständlich.
0: Ja gut, einige gibt es ja auch, die sagen, boah, nee, das ist jetzt
1: so eine... Die
0: sollen sich lieber raushalten. Nee. Oder als Eltern sagt man, das ist vielleicht jetzt so eine lästige Pflicht. Oder an vielen Schulen ist ja wirklich wenig Geld da. Da musst du am Wochenende nochmal den Klassenraum streichen oder die Klos mit neu kacheln oder solche. Also es gibt ja sehr, sehr viele Initiativen. Das ist natürlich so ein Team-Spirit, aber gleichzeitig muss man auch sagen, jemand anders müsste die Schulklos.
1: Stimmt.
0: Also habe ich jetzt die Frage eigentlich gestellt?
1: Ja, ob ich das begrüße, beziehungsweise ob das Personal das begrüßt. Also klar freut man sich über Unterstützung aller Art. Ne?
0: Ja.
1: Das ist ja ganz logisch. Aber wie du auch schon richtig gesagt hast, eigentlich dürfte es das ja nicht brauchen.
0: Ganz genau, das sagt Nicola Schmelzer im Sonntagstalk von HR3. So, Word of Mouth, Mike and the Mechanics. Habe ich ein bisschen früh hochgezogen, glaube ich, oder? Viel Spaß beim Headbang.

0: Ist unser Schulsystem eigentlich noch zeitgemäß? Ist das hessische Schulsystem noch zeitgemäß? Das wollten wir von euch wissen bei HR fragt, dem Mitmachtool des HR. Und wenn ich gerade mal so passend einen Lehrer hier dazu im Sonntagstalk habe, dann lass uns kurz doch über die Ergebnisse sprechen. Nikolaus Schmelzer ist mein Gast, TikTok-Star und Lehrer an einer Gesamtschule in Wiesbaden. Was vielen wichtig war, die bei HR Fragen mitgemacht haben, war Medienbildung in Schulen. Du bist Medienschutzbeauftragter an deiner Schule. Was heißt das denn? Was machst du denn da eigentlich ganz genau?
1: Also Medienschutzbeauftragter wird benannt und ich habe mich dafür angeboten bzw. wurde dafür angefragt. Und bei mir besteht das im Moment aus zwei Kernaufgaben. Ich habe im letzten Schuljahr zusammen mit einer Schulentwicklungsgruppe, die wir bei uns haben, das Medienschutzkonzept überlegt. Also Ideen, wie man eben das dann integriert und auch über Jahre dann an der Schule vertiefend machen kann. Da stehen dann beispielsweise auch Sachen drin, die ich ganz wichtig finde, die oft runterfallen. Also so Veranstaltungen, Informationsabende für Eltern beispielsweise. Denn die sind ja schon aus der Schule raus gewesen, als Social Media und der meistens ganze Kram irgendwie so richtig losging. Und alleine deshalb dann zu informieren und eben auch zusammenarbeiten zu können, weil das ja Themen sind, die auch außerhalb der Schule natürlich eine große Tragweite haben.
2: Also auch 50-Jährige fallen auf Fake News rein und
1: kommentieren ihre Handynummer unter KI-generierte Unterwäschebilder. Ja klar, das gibt's alles.
2: Interessant. War das gerade Thema beim letzten
1: Das habe ich letztens gesehen, als ich durch Instagram gescrollt habe.
2: Also etwas selber auszuprobieren, es im Unterricht zu leben, einen Lehrer zu haben, der da kompetent ist und Eltern mit einbinden. Mhm. Ist das ein Zukunftsprojekt oder sollte das eigentlich Normalität sein?
1: Musterhaft wäre es eigentlich nötig, das Ganze integrativ zu machen. Das heißt, einen Platz zu finden in den verschiedenen Schulfächern für Medienbildung. Alternativ, weil das unrealistisch ist, wie wir vorhin ja auch schon besprochen haben, braucht es vielleicht wirklich eine Stunde Medienbildung pro Woche an jeder Schulform. Wahrscheinlich auch schon in Grundschulen sinnvoll, dann mit anderen Themen. Mhm. Man müsste schnellstmöglich hingehen und dort einen Kernlehrplan erarbeiten lassen, von Ministeriumsrichtung beispielsweise. Und dann überlegen. In Hessen gibt es ja auch schon ein jetzt in den Nachmittag, glaube ich, verschobenes Projekt. Irgendwas mit Welt und Medien, ich habe den Namen vergessen.
2: Ich glaube, das ist aber freiwillig so, oder?
1: Richtig.
2: Soweit ich das verstanden habe. Andere Länder
1: und das
2: wie
1: ist das Problem.
2: Ja.
1: Genau darauf will ich hinaus. Denn die Idee, als ich davon gelesen habe, ich glaube vor 2 Jahren ging das los.
2: Fandst du gut.
1: Super gut. Und dann wurde das erprobt an verschiedenen Schulen. Positive Bilanz. Und dann wurde es halt in den Nachmittag verschoben. Und da müssen es Schulen auch anders finanzieren. Ist nicht so einfach. Wenn man die Ideen nehmen würde, die ja offensichtlich schon gut sind, und die dann eben integriert und sagt, Klasse 5, von mir aus Klasse 7 und Klasse 9 oder so, schieben wir eine Stunde wenigstens da rein und knapsen da irgendwo anders was ab, denn das ist ja auch immer die Krux bei der Sache, man muss ja eben kürzen. Dann wäre, glaube ich, schon in Hessen ein vorbildhafter Schritt getan.
2: Hätte, könnte, sollte. Ja.
1: Kann ja noch.
2: Ja,
1: also
2: kann
1: das
2: ja
1: ist
2: noch.
1: Ja jetzt
2: also,
1: wirklich nichts, was
2: nein, die
1: im
2: Flamme
1: Abend
2: der Hoffnung brennt in dir und da bin ich auch sehr dankbar für. Und trotzdem hat man bei Schulalltag immer diese Prägung von Mangelerscheinung. Also Unterricht fällt aus, Schulgebäude sind marode, es bräuchte mehr Sprechstunden, mehr Möglichkeiten, sich einzubringen, mehr Begegnungen auch auf Augenhöhe. Also Schule und das Thema Mangel, ist das immer etwas, was so eng zusammenhängt?
1: Naja klar, bei einem System, das so viele Erwartungen hat, das utopisch zu erreichen ist, glaube schon, dass das wohl untrennbar miteinander zusammenhängt.
2: Und das ist so bedauerlich, wenn man Lust machen will auf Schule. Also wir feiern ja die Schultüte, wir feiern die Einschulung. Und da ist so viel Aufregung und Hoffnung auch mit verbunden.
1: Ja.
2: Und im Laufe des Schulverlaufs
1: nimmt
2: es so ab.
1: Oft nach der Grundschule. Ja. Meine Mutter ist Grundschullehrerin. Da gibt es in der 3. Klasse das erste Mal Ziffernoten. In der 1. und 2.
2: Hast
1: noch nicht.
2: Ja, ja.
1: Und da gibt es so einen ersten Knick. Und dann oft nach der 4. Klasse, wenn dann so aufgeteilt wird in verschiedene Schulformen, dann gibt es natürlich auch schon erste Misserfolgsgeschichten, die eigentlich keine sein müssten, aber die ja gesellschaftlich doch auf jeden Fall so vorgegeben werden. Wenn bei uns
2: Full Circle, jetzt sind wir schon wieder bei der Notendiskussion.
1: Ja, ist auch inhärent in dem System. Also ich meine, was hat die Schule für einen Auftrag? Den Selektionsauftrag. Den führen wir aus. Also den haben wir gesellschaftlich zugeschrieben bekommen.
2: Und wenn du trotzdem auf das kommende Schuljahr schaust, bei all den Themen, die man wir können es ja immer nur so anstechen hier heute, worauf freust du dich immer noch bei deiner Herausforderung und deinem Austausch mit den Schülern?
1: Also ich freue mich auf die Offenheit, ich freue mich auf meine Klasse. Die habe ich jetzt schon lange nicht mehr gesehen, ein paar Monate. Ich freue mich einfach, neue Sachen so kennenzulernen und mitzukriegen. Und
2: unterschätzen wir, die wir aus der Schule raus sind, die Jugendlichen auch die Kraft und ihr Wissensdrang?
1: Schon. Also ich meine, man hat ja schnell den Kontakt zur Jugend verloren. Sogar die Jugend verliert den Kontakt zur Jugend. Also ich meine, NeuntklässlerInnen sagen ja schon, also wie die in der 5. Klasse sind, so waren wir damals nicht. Ja, also,
2: damals?
1: So, ja, wirklich. Genau so, original im Unterricht passiert. Es gibt doch die Tontafel der Sumerer, die Jugend von heute hat keinen Respekt mehr und die hängt nur ab und keine Ahnung, das war 3000 vor Christus oder so. Also nichts ist so alt und klassisch wie Hass auf die Jugend, sobald man kein Jugendlicher mehr ist. Von daher würde ich sagen, klar, also systematische Unterschätzung muss ja irgendwie auch mit reinspielen.
2: Mhm. Ja. Gut, dass du das nicht in dir trägst.
1: Ich hoffe nicht. Ja. Also ich meine, ich versuche damit reflektiert umzugehen und das abzulegen. Ja.
2: Nicolas Schmelzer ist unser Gast heute und jemand, der im Bildungsbereich tätig ist, als Lehrer einer 10. Klasse in Wiesbaden. Ich danke für den Besuch im Studio und wünsche dir einen schönen Schultag morgen.
1: Vielen lieben Dank für die Einladung.
2: Oder hast du Wandertag morgen? Nee.
1: Ah, nee, leider noch nicht.
2: Nein.
1: Aber der kommt bestimmt.
2: Danke,
1: danke,
2: Herr Schmelzer. Ja, und euch allen, egal auf welcher Seite ihr steht, als Lehrer, Lehrerin, als Schüler, als Eltern, habt eine gute Schulwoche.
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2: So, jetzt für euch Mark Ronson featuring Miley Cyrus. Und dann noch Snow Patrol.

Snow Patrol. Kommt jetzt nach Miley Cyrus für euch. Ich wünsche euch eine fantastische Woche. Und jetzt geht's hier weiter mit Andi Losleben. Die ist schon in den Startlöchern und freut sich auf euch. Bis nächsten Sonntag. Bärbel Schäfer.

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1: Ich weiß nicht, warum dieser Song macht das Herz weit. Jetzt ist es 12 Uhr, Zeit für die Nachrichten mit Stefanie Nopper.
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3: Weitere Goldmedaille für Deutschland. Bei der Leichtathletik-EM in Birmingham hat Amanal Petros den Marathonlauf gewonnen. ARD-Sportreporter Jens-Jörg Rieck.
4: Der Deutsche, der im vergangenen Jahr schon WM-Silber gewann, setzte sich von der Spitzengruppe nach einer Stunde und 20 Minuten ab und gewann vor Pietro Riva, dem Italiener, und Gasho Ayale, dem Israeli. Die anderen Deutschen, Samuel Fitwi und Richard Ringer, noch in den Top 10 auf den Plätzen 9 und 10. Bei den Frauen siegte Alicia Vainio, die Finnin. Hier gab es mit Platz 16 für Laura Hottenrott das beste Resultat.
3: Das Feuer im belgischen Naturschutzgebiet Hohes Venn an der Grenze zu Deutschland hat sich heute Morgen weiter ausgebreitet. Nach Angaben der Einsatzkräfte ist die Lage angespannt. In der nahegelegenen Stadt Monschau wurden mehrere tausend Einwohner vorsorglich aufgerufen, ihre Häuser zu verlassen. ARD-Reporter Heiko Jeckel.
5: Gesundheitliche Gefahren durch den Brandrauch können nicht ausgeschlossen werden. Der Wind treibt aktuell die Flammen weiter in Richtung Monschau. Das bereitet den Einsatzkräften am meisten Sorgen. Die deutschen Einsatzkräfte sind in Bereitschaft, ein Feuer sofort zu bekämpfen, sollte es die deutsch-belgische Grenze überschreiten. Auf belgischer Seite wurden bereits einige Ortschaften in unmittelbarer Grenznähe evakuiert.
3: Währenddessen hat sich die Lage im Waldbrandgebiet in Hürtgenwald in der Eifel entspannt. Die Bewohner des Ortsteils Gai konnten am Abend wieder in ihre Häuser zurück. Immer mehr Syrer in Deutschland verlieren ihren Schutzstatus. Das geht aus einer Antwort der Bundesregierung auf eine Anfrage der Linksfraktion hervor. ARD-Hauptstadtkorrespondent Jan Zimmermann.
6: Das Bundesamt für Migration und Flüchtlinge hat im ersten Halbjahr mehr als 8.300 Fälle überprüft. In rund 23% der Fälle wurde der Schutzstatus aberkannt. Das ist ein deutlich höherer Prozentsatz als bei Prüfungen in den vergangenen beiden Jahren. 2025 hatten lediglich 3,7% der syrischen Geflüchteten ihren Schutzstatus verloren. Der Hauptgrund für den starken Anstieg ist die veränderte Lage in Syrien. Nach Ansicht der Behörde hat sich diese verbessert.
3: Nach rund 8 Wochen gehen heute Abend in Bad Hersfeld die Festspiele zu Ende. Es war die 75. Saison. Bei der Abschlussgala in der Stiftsruine wird auch bekannt gegeben, wer den undotierten Zuschauerpreis der Bad Hersfelder Festspiele bekommt. Darüber konnte in den letzten Wochen online abgestimmt werden. In der zweiten Fußball-Bundesliga gibt es heute Nachmittag 3 Spiele. Unter anderem muss Darmstadt 98 bei Dynamo Dresden antreten. Das erste Auswärtsspiel für die Lilien in dieser Saison wird besonders herausfordernd. HR-Sportreporter Philipp Hofmeister.
7: In Dresden erwartet die Lilien ein unberechenbarer Gegner und ein frenetisches Publikum. Für Trainer Florian Kohfeldt zählt die Atmosphäre im Dresdner Stadion zu den Top 5 der ganzen Republik. Auch deshalb bekamen die vielen Darmstädter Neuzugänge von Kohfeldt eine extra Einweisung, was sie akustisch erwartet. Die jüngste Lilienverstärkung für den Sturm, Angreifer Milan Smith, der aus England verpflichtet wurde, könnte direkt seine ersten Minuten im Darmstadt-Trikot bekommen.
3: Das waren die Nachrichten.
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9: Heute ist es endlich auch mal ein bisschen schattig auf dem Fußballplatz beim Anfeuern der Kids. Es gibt Wolken, aber auch Sonne gerade. Und im Laufe des Nachmittags gibt es vor allem bei euch im Süden auch mal Schauer und Gewitter. Die können auch ganz schön kräftig werden mit starken Regen, mit Hagel, mit Sturmböen. Vielleicht kommt bei euch aber auch gar nichts runter. Es ist nicht mehr ganz so heiß heute, aber immerhin doch bis zu 33 Grad. Und der Morgen ist wieder richtig schön zum Durchatmen. Nur noch bis zu 26 Grad mit Wolken, Sonne und hier. Und da regnet es auch noch mal. Damit ihr gut ankommt, jetzt das Neueste aus dem HR3-Verkehrszentrum. Vorsicht auf der A3 Frankfurt Richtung Köln. Zwischen Edstein und Bad Camberg eine ungesicherte Unfallstelle auf dem linken Streifen. Nochmal aufpassen auf der R5 Heidelberg Richtung Darmstadt. Zwischen Darmstadt-Eberstadt und Darmstädter Kreuz. Da sind Reifenteile auf dem linken Streifen und ein kaputter LKW, der steht auf dem Standstreifen. A3 Würzburg-Frankfurt zwischen Bessenbach-Walderschaff und Aschaffenburg. In beiden Richtungen gerade streckenweise stockender Verkehr. Die A7 Würzburg Richtung Fulda zwischen Bad Kissingen-Obertulbau und Bad Brückenau-Wildflecken. Da steht ihr gerade 5 Kilometer im Stau. Die A7 noch Fulda Richtung Würzburg zwischen Fulda-Dreieck und Bad Brückenau-Volkers. 4 Kilometer stockender Verkehr ab der Raststätte Utrichshausen. 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

0: Klassiker aus den 80ern von Pink Floyd hier in HR3. Und für die echte Abwechslung jetzt sowas richtig Fluffiges. Das klingt so sonnig und entspannt. Einfach irgendwie nach Urlaub, ne? Mystery heißt dieser neue Typ aus Hamburg. Ich bin ja jemand, der eigentlich nur auf den Sound bei Songs achtet. Wenn ihr aber gerne auch auf den Text hört, bei ihm geht es meistens so um die ganz großen Gefühle in den Texten, hat er uns gesagt.
1: Meine Musik ist vor allem emotional und lebt von ehrlichen Geschichten und Gefühlen, mit denen man sich dann auch hoffentlich selbst identifizieren kann.
0: Sein neuer Hit heißt Sometimes I Love You, handelt zum Beispiel davon, vom Loskommen aus einer sehr ungesunden Beziehung. Und das halt so richtig sommerlich leicht verpackt. Hier ist Mystery neu in HR3. 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

so fluffig, sommerlich leicht. Das ist neu. Mystery in HR3. Und gleich gibt's so gute Laune Pop. Maroon 5 und davor so richtig tiefgängiger, emotionaler Sound. Für die echte Abwechslung hier in HR3. Jetzt Evanescence.

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3: Es ist jetzt 12:30.
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3: 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Sind ein paar Wolken heute unterwegs und zack, habe ich vergessen, mich einzucremen. Ist nicht so gut, ich weiß. Ich will Andi losleben, ich wünsche euch einen schönen Sonntag heute, mal mit Wolken und Sonne. Im Laufe des Nachmittags gibt es auch Regen oder auch Schauer und Gewitter, vor allem bei euch im Süden. Das kann auch kräftig werden, Starkregen, Hagel, Sturmböen, das ist auch noch drin. Aber es kann auch sein, dass einfach gar nichts bei euch runterkommt. Heiß ist es heute nochmal bei bis zu 33 Grad und morgen die neue Woche, die fängt kühler an, nur bis zu 26 Grad morgen bei Wolken, Sonne und gelegentlich auch nochmal Regen. Damit ihr gut ankommt. Jetzt das Neueste aus dem HR3-Verkehrszentrum. Die A3 Würzburg-Frankfurt zwischen Weibersbrunn und Aschaffenburg. In beiden Richtungen gerade streckenweise Stau und stockender Verkehr. A5 Frankfurt Richtung Kassel zwischen Nordwestkreuz Frankfurt und Bad Homburger Kreuz. Hier steht ihr 3 Kilometer im Stau. Dann die A7 Würzburg Richtung Fulda. Hier Stau zwischen Bad Kissing, Obertulber und Bad Brückenau Wildflecken und zwar 5 Kilometer. Und die A7 Fulda Richtung Würzburg zwischen Fulda Dreieck und Bad Brückenau Volkers. 4 Kilometer stockender Verkehr ab der Raststätte Utrichshausen.
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1: Tom Walker, hier in H3. Umziehen, ohne Kisten packen, ist das nicht herrlich? Wir machen das.
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90er Vibes von Snap und für die echte Abwechslung in HR3. Gleich was ganz Neues von Leonie und Callum Scott, so schön sommerlich. Und davor wird's laut und voller Energie mit Panic at the Disco.

fluffig leicht wie so eine Kugel Zitroneneis. War Leonie zusammen mit Callum Scott hier in HR3. Und das ist Bruce Springsteen. Schönen Sonntag euch.

0: 13 Uhr ist es. Jetzt alles, was wichtig ist mit Stefanie Nopper.
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2: Bei der Leichtathletik-EM hat Amanal Petros die Goldmedaille im Marathonlauf für Deutschland gewonnen. Er siegte auf der als schwierig geltenden Innenstadtstrecke von Birmingham vor seinen Konkurrenten aus Italien und Israel in neuer EM-Rekordzeit. Für die Deutschen war es die 5. Goldmedaille bei der Europameisterschaft, die heute zu Ende geht. Der Waldbrand im belgischen Naturschutzgebiet Hohes Venn ist noch etwa 1,5 Kilometer von der deutschen Grenze entfernt. Das teilte die Stadt Monschau in Nordrhein-Westfalen mit. ARD-Reporter Stefan Hase.
3: Zwischenzeitlich hatte man befürchtet, das Feuer könne sich gefährlich nah auf Monschau zubewegen. Wegen der drohenden starken Rauchentwicklung empfiehlt die Stadt Monschau seit heute Morgen den Einwohnern in einigen Stadtteilen dringend, ihre Häuser zu verlassen und sich bei Freunden oder Verwandten in Sicherheit zu bringen. Unterdessen gibt die Feuerwehr auf deutscher Seite aber leichte Entwarnung. Schon in der Nacht habe man einen Großteil der rund 90 Einsatzkräfte abgezogen und sei aktuell noch mit 20 Personen auf Reserve vor Ort.
2: Ursache für den Waldbrand im Hürtgenwald könnte Brandstiftung sein, das hatten Mitglieder der NRW-Landesregierung gesagt. Die SPD ist deshalb dafür, die Strafen für Brandstiftung zu verschärfen. Das machte der parlamentarische Geschäftsführer der SPD-Fraktion Wiese in der Rheinischen Post deutlich. Zurzeit kann es bei vorsätzlicher Brandstiftung Freiheitsstrafen von mindestens einem Jahr geben. Bei fahrlässigen Taten sind Geldstrafen möglich. Immer mehr Syrer in Deutschland verlieren ihren Schutzstatus. Das geht aus einer Antwort der Bundesregierung auf eine Anfrage der Linksfraktion hervor. ARD-Hauptstadtkorrespondent Jan Zimmermann.
4: Das Bundesamt für Migration und Flüchtlinge hat im ersten Halbjahr mehr als 8.300 Fälle überprüft. In rund 23% der Fälle wurde der Schutzstatus aberkannt. Das ist ein deutlich höherer Prozentsatz als bei Prüfungen in den vergangenen beiden Jahren. 2025 hatten lediglich 3,7% der syrischen Geflüchteten ihren Schutzstatus verloren. Der Hauptgrund für den starken Anstieg ist die veränderte Lage in Syrien. Nach Ansicht der Behörde hat sich diese verbessert.
2: Nach rund 8 Wochen gehen heute Abend in Bad Hersfeld die Festspiele zu Ende. Es war die 75. Saison. Bei der Abschlussgala in der Stiftsruine wird auch bekannt gegeben, wer den undotierten Zuschauerpreis der Bad Hersfelder Festspiele bekommt. Darüber konnte in den letzten Wochen online abgestimmt werden. In der zweiten Fußball-Bundesliga gibt es heute Nachmittag 3 Spiele. Unter anderem muss Darmstadt 98 bei Dynamo Dresden antreten. Das erste Auswärtsspiel für die Lilien in dieser Saison wird besonders herausfordernd. HR-Sportreporter Philipp Hofmeister.
5: In Dresden erwartet die Lilien ein unberechenbarer Gegner und ein frenetisches Publikum. Für Trainer Florian Kohfeldt zählt die Atmosphäre im Dresdner Stadion zu den Top 5 der ganzen Republik. Auch deshalb bekamen die vielen Darmstädter Neuzugänge von Kohfeldt eine extra Einweisung, was sie akustisch erwartet. Die jüngste Lilienverstärkung für den Sturm, Angreifer Milan Smith, der aus England verpflichtet wurde, könnte direkt seine ersten Minuten im Darmstadt-Trikot bekommen.
2: Das waren die Nachrichten.
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0: Klebrig ist es heute irgendwie, so schwül. Da kleben die Oberschenkel gerne mal am Gartenstuhl fest. Ich bin Andi Losleben, schönen Sonntag euch. Es gibt Wolken und Sonne. Es kann im Laufe des Nachmittags aber wirklich auch nochmal ordentlich runterkommen. Schauer oder Gewitter, teilweise mit Starkregen, Hagel und Sturmböen sind möglich. Vielleicht kommt aber auch gar nichts runter, bei bis zu 33 Grad heute. Morgen ist es dann mal entspannter von den Temperaturen, nur noch bis zu 26 Grad mit Sonne, Wolken und hier und da auch mal Regen. Damit ihr gut ankommt, jetzt das Neueste aus dem HR3-Verkehrszentrum. Vorsicht an der Ortsdurchfahrt Weiher-Waldmichelbach Richtung Heppenheim. Da sind nämlich an der Hauptstraße Pferde auf der Straße. Die A3 Würzburg-Frankfurt zwischen Weibersbrunn und Aschaffenburg in beiden Richtungen streckenweise Stau und stockender Verkehr. A5 Frankfurt Richtung Kassel zwischen Nordwestkreuz Frankfurt und Bad Homburger Kreuz. Hier 3 Kilometer Stau. A7 Würzburg Richtung Fulda zwischen Bad Kissing, Obertulba und Bad Brückner-Volkers steht hier 6 Kilometer im Stau. Und die A7 Fulda Richtung Würzburg zwischen Fulda-Dreieck und Bad Brückner-Volkers 4 Kilometer stockender Verkehr ab der Raststätte Utrichshausen. 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

0: das ein Kompliment jetzt, das wir sehr gerne alle hören?
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0: You're beautiful. Du bist wunderschön, James Blunt. Und von dem gibt es seit Freitag einen ganz neuen Song, einen Sommersong.
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0: Taste Like Summer, hört ihr auch gleich hier in HR3. James hat auch erzählt, wo er den Song geschrieben hat. Niedlicherweise hat er das auf Deutsch gemacht. Er war eine Zeit lang in Deutschland in der Schule. Allerdings ist das schon ein Ticken her. Wir müssen also wirklich gut zuhören.
2: Ich schreibe Taste Like Summer nicht etwa entspannt auf eine J.
0: Ich muss das, glaube ich, mal übersetzen. Also James Blunt hat den Song nicht etwa entspannt auf einer Yacht geschrieben,
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0: Also er hat den Song gefangen in einem eiskalten Studio in London geschrieben, wo er verzweifelt nach einer schönen Bräune geträumt hat. Ja, also jetzt wenig Mitleid, weil diesen Sommer wären wir alle gerne ständig in einem eiskalten Studio gewesen. Klingt aber sehr schön nach Sommer. James Blunt, ganz neu hier in HR3. Taste like summer.

ganz frischer Song hier. In H3 James Blunt. Tastes Like Summer und gleich ein entspannter 80er. Von Pat Benatar und davor für die echte Abwechslung hier in H3.

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1: Halb zwei ist es.
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1: Den Tag heute haben wir die ganze Woche irgendwie drauf hingearbeitet. Es ist nicht mehr ganz so heiß, nur noch Anfang 30 Grad heute. Und Vorfreude ist da auf die nächste Woche. Da nur noch Mitte 20 Grad und es kann regnen. Endlich. Heute Sonne, aber auch Wolken. Und im Laufe des Nachmittags kann es schon nass werden. Bei euch im Süden vor allen Dingen mit Schauern und Gewittern. Die können teilweise auch sehr kräftig werden. Und genau. Ich bin Anni Losleben. Schönen Samstag euch. Und damit ihr gut ankommt, jetzt das Neueste aus dem HR3-Verkehrszentrum. Ich muss hier noch was aufmachen und vorzulesen. Moment, gut. Ich hab's. Vorsicht, auf der A45 Gießen Richtung Dortmund zwischen Ehringshausen und Herborn Süd. Da ist eine ungesicherte Unfallstelle auf dem rechten Streifen im Baustellenbereich. A3 Würzburg Richtung Frankfurt zwischen Weibersbrunn und Goldbach, streckenweise stockender Verkehr. Und in der Gegenrichtung zwischen Stockstadt und Aschaffenburg Ost 3 Kilometer stockend. Die A5 Kasse Richtung Frankfurt zwischen Alsfeld West und Tomberg Oben 3 Kilometer stockend. Die A7 Würzburg Richtung Fulda zwischen Bad Kissing, Obertulber und Bad Brücken-Neu-Volkers steht der 6 Kilometer im Stau und in der Gegenrichtung die A7 Fulda Richtung Würzburg zwischen Fulda Dreieck und Bad Brückner Volkers 7 Kilometer Stau ab der Raststätte Utrichshausen.

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0: The Rembrandts hier in HR3. Mama, können wir einen Hund? Eine Katze? Auch dann wenigstens ein Meerschweinchen. Ich kenne die Fragen alle. Besuchen könnt ihr die alle heute. Wenn ihr spontan noch was machen möchtet, im Tierheim Hattersheim ist heute ganz großes Sommerfest.
1: Es gibt viele tolle Angebote, zum Beispiel Mitmachhundeschule, an dem auch die eigenen Hunde dran teilnehmen dürfen. Es gibt Vorführungen von der Hundestaffel, es gibt Essen, es gibt vegane Speisen, es gibt Kuchen und natürlich bei dem Wetter dürfen keine kühlen Getränke fehlen. Wir und die Tiere freuen uns tierisch.
0: Oh, ist das nicht süß? Die Tiere freuen sich auch tierisch, wenn ihr vorbeikommt. Das sagt Organisator Chris. Geht noch heute bis 18 Uhr das Sommerfest im Tierheim Hattersheim. In Gedern in der Wetterau ist heute Gederner Gassemärt. Die ganze Innenstadt, die ist Markt, Flohmarkt, Essen, Getränke, Live-Musik, Gewerbeschau. Kommt vorbei, kostet nichts. Oder heute Nachmittag könnt ihr in Bad Hersfeld im Kurpark Platz nehmen. Da ist ab 15 Uhr Picknick.
2: Es gibt wunderbare Musik, es wird eine Foodmeile geben und auch für die Kinder ist einiges an Attraktionen vorhanden. Also packt eure Sachen, packt eure Picknickkörbchen ein und genießt einen wunderschönen Nachmittag im schönen Bad Hersfelder Kurpark.
0: Das klingt richtig toll entspannt, Simone.
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Braucht ihr noch so ein bisschen Motivation, um euch zum Sport heute zu überwinden? Bekommt ihr jetzt. Im Refrain geht er nämlich noch richtig doller ab gleich. Benz und Boone schickt euch gleich ganz viel Energie und Power. Und vorher... Party-Sommer-Vibes von alle Farben. Das ist die echte Abwechslung hier in HR3.

einfach ein guter Song, um sich aufzurappeln, wenn wir keinen Bock aufs Putzen haben, keinen Bock Sport zu machen. Also ich finde, Dancing Boon, der verbreitet so viel Energie, da geht uns so vieles viel, viel besser von der Hand. Habt einen schönen Sonntag euch hier in HR3 jetzt mit Katy Perry. 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

0: Mein Zuhauseort im Sommer ist der Wook in Darmstadt, weil es ein schöner Badesee ist und ja, die ganze Familie da Spaß haben kann. Da gibt es einen Sprungturm, eine Wasserrutsche und man kann schön auf dem Rasen liegen und lesen und einfach entspannen.
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0: einfach immer perfekt bei dem Song Woohoo mitzusingen. Habt ihr sicherlich auch gerade gemacht, oder? Die Dandy Warhols mit Bohemian Like You. Es ist jetzt 14 Uhr. 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
2: Die SPD-Ministerinnen und Minister in der Bundesregierung schlagen ein Aktionsprogramm gegen Hitze vor. In einem entsprechenden Papier fordern sie außerdem, Klimaanpassung und Naturschutz noch in dieser Wahlperiode im Grundgesetz zu verankern. Aus dem ARD-Hauptstadtstudio Jan Zimmermann.
3: Das sei wichtig als Rahmen, um Zuständigkeiten zu klären und die Finanzierung zu sichern. Die Grundgesetzänderung würde es dem Bund ermöglichen, Länder und Kommunen bei Maßnahmen zur Klimaanpassung konkret zu unterstützen. Umweltminister Schneider von der SPD macht sich schon länger dafür stark. Bei den Koalitionspartnern CDU und CSU stößt das Vorhaben aber auf Widerstand. Für eine Grundgesetzänderung ist eine Zweidrittelmehrheit im Bundestag und Bundesrat notwendig.
2: Der Waldbrand im belgischen Naturschutzgebiet Hohes Venn ist noch etwa 1,5 Kilometer von der deutschen Grenze entfernt. Das teilte die Stadt Monschau in Nordrhein-Westfalen mit. ARD-Reporter Stefan Hase.
4: Zwischenzeitlich hatte man befürchtet, das Feuer könne sich gefährlich nah auf Monschau zu bewegen. Wegen der drohenden starken Rauchentwicklung empfiehlt die Stadt Monschau seit heute Morgen den Einwohnern in einigen Stadtteilen dringend, ihre Häuser zu verlassen und sich bei Freunden oder Verwandten in Sicherheit zu bringen. Unterdessen gibt die Feuerwehr auf deutscher Seite aber leichte Entwarnungen. Schon in der Nacht habe man einen Großteil der rund 90 Einsatzkräfte abgezogen und sei aktuell noch mit 20 Personen auf Reserve vor Ort.
2: Immer mehr Migranten aus Syrien verlieren in Deutschland ihren Schutzstatus. Nach Informationen der Bundesregierung hat das Bundesamt für Migration und Flüchtlinge im ersten Halbjahr rund 8.300 Fälle geprüft. In fast einem Viertel der Fälle wurde der Schutzstatus zurückgenommen oder widerrufen. Das ist deutlich mehr als bei Prüfungen in den beiden Jahren zuvor. Ende 2024 war in Syrien der langjährige Machthaber Assad gestürzt worden. Die Sicherheitslage ist in mehreren Gebieten aber weiter angespannt. In Ungarn ist ein polnischer Reisebus verunglückt. Dabei sind in der Nacht 12 Menschen ums Leben gekommen. 10 weitere wurden schwer und 37 leicht verletzt. ARD-Korrespondentin Silke Hane.
5: Laut der ungarischen Polizei war der Bus auf einer Autobahn etwa 140 Kilometer östlich von Budapest bei Mezőkeresztes von der Fahrbahn abgekommen und in den Straßengraben gestürzt. Demnach dürfte der Fahrer am Lenkrad eingeschlafen sein. Die Polizei nahm ihn fest. Bilder in ungarischen Medien zeigen Kräne, die das Wrack des Busses aus dem Straßengraben bergen. Laut der polnischen Nachrichtenagentur PAP handelte es sich bei der Reisegruppe um Pilger, die auf dem Rückweg von Bosnien nach Polen gewesen sind.
2: Bei der Leichtathletik-EM hat Amanal Petros die Goldmedaille im Marathonlauf für Deutschland gewonnen. Er siegte auf der als schwierig geltenden Innenstadtstrecke von Birmingham vor seinen Konkurrenten aus Italien und Israel in neuer EM-Rekordzeit. Für die Deutschen ist das die 5. Goldmedaille bei der Europameisterschaft, die heute zu Ende geht. Und bei der WM in der rhythmischen Sportgymnastik in Frankfurt hat Daja Varfolomejew ihre 2. Goldmedaille gewonnen. Nach dem Sieg im Mehrkampf holte die 19 Jahre alte Athletin auch im Wettkampf mit dem Ball den Titel. Außerdem gewann sie heute auch Bronze mit dem Reifen. Das waren die Nachrichten.
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0: Ist es nicht auch mal wieder schön, die Woche eine lange Hose anzuziehen, oder? Ich freue mich ein bisschen drauf. Ich bin Andi Losleben, schönen Sonntag euch. Heute schwitzen wir nochmal. Es ist schwül heiß bei bis zu 33 Grad. Wolken und Sonne, aber es kommt hier und da heute Nachmittag, vor allem bei euch im Süden, auch mal ein Schauer und ein Gewitter dazu. Das kann kräftig werden. Also Starkregen, Hagel, Sturm, Böen kann alles mit dabei sein. Vielleicht kommt aber auch gar nichts runter. Und die nächste Woche, da haben wir immer nur noch so bis zu Mitte 20 Grad. Morgen bis zu 26 bei Wolken, Sonne und hier und da auch mal Regen. Damit ihr gut ankommt, jetzt das Neueste aus dem HR3-Verkehrszentrum. Vorsicht auf der A661 Igelsbach Richtung Oberursel. Zwischen Bad Homburger Kreuz und Bad Homburg steht ein kaputter kaputtes Auto einfach auf dem Verzögerungsstreifen. Die A3 Würzburg Richtung Frankfurt zwischen Weibersbrunn und Goldbach streckenweise Stau und stockender Verkehr. Und in der Gegenrichtung da zwischen Stockstadt und Aschaffenburg-Ost 4 Kilometer stockend. A7 Würzburg Richtung Fulda zwischen Bad Kissing, Obertulba und Bad Brückneu-Volkers. Da steht ihr 5 Kilometer am Stau. Und noch die A7 Fulda Richtung Würzburg zwischen Fulda Dreieck und Bad Brückneu-Volkers 5 Kilometer Stau ab der Raststätte Utrichshausen. 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
1: Ed Sheeran hier in H3. Und der nächste Song ist einer, wo er auch mit rumgefummelt hat. Bei Ed Sheeran, der schreibt nicht nur seine eigenen Hits, der schreibt auch für andere. Justin Bieber, Taylor Swift, BTS und neuerdings auch für die Girlgroup Cat's Eye. Die kennt ihr hiervon. Gabriella Lala haben wir letztes Jahr, letzten Sommer alle mitgesungen. Und die haben jetzt einen ganz neuen Hit, den hat Ed Sheeran mitgeschrieben. Der heißt Animal. Ist ganz neu, aber ich weiß nicht, also mir kommt der total bekannt vor. Ich weiß noch nicht woher und warum, aber irgendwie denke ich, ich kenne den Song noch. Ich denke nochmal noch drüber nach. Animal von Cat's Eye ist neu hier in H3.

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1: Es ist 2:30.
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1: Heute wird es nochmal ordentlich heiß, bis zu 32 Grad. Aber dann können wir wieder Schicht für Schicht ein bisschen mehr anziehen. Ich freue mich echt ein bisschen drauf. Die Woche nur noch so Mitte 20 Grad und da kommt auch immer wieder mal Regen. Auch heute Nachmittag kann schon mal hier und da vor allem im Süden Regen vorbeikommen. Teilweise ist es auch ein heftiges Gewitter mit Starkregen, Hagel oder auch mit Sturmböen. Kann aber auch einfach trocken bei euch bleiben. Und morgen dann nur noch Mitte 20 Grad bei Sonne und Wolken. Und damit ihr gut ankommt, jetzt das Neueste aus dem H3-Verkehrszentrum. Die A3 Würzburg Richtung Frankfurt zwischen Weibersbrunn und Goldbach streckenweise Stau und stockender Verkehr. In der Gegenrichtung zwischen Stockstadt und Aschaffenburg-Ost 4 Kilometer stockend. Die A7 Würzburg Richtung Fulda zwischen Bad Kissingen, Obertulba und Bad Brückenau-Volkers 5 Kilometer Stau. Und dann noch die A7 Fulda Richtung Würzburg zwischen Fulda-Dreieck und Bad Brückenau-Volkers 6 Kilometer Stau ab der Raststätte Utrichshausen.
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0: Brett Simons, hier in H3. Kurz Update aus der H3 Verkehrsredaktion. Ich habe zwei neue Warnmeldungen. Einmal Vorsicht auf der A67 Mannheim-Darmstadt. Zwischen Viernheimer-Dreieck und Lorsch sind Personen auf der Fahrbahn. Und Vorsicht auf der B43 Frankfurter Flughafen Richtung Schwanheimer Knoten. Zwischen Terminal 1 und Flughafen West liegt ein gelbes Hütchen auf der Straße.
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0: 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Für so ein bisschen Inspiration erzählt euch Kollegin Carmen Schmalfeld jetzt von ihrem liebsten Podcast auf der ARD Sounds App.
1: Worum geht's?
2: Das ist sowas wie die leichte Urlaubslektüre zum Hören. Insgesamt sind es 12 romantische Einzelgeschichten, oft so circa eine Stunde lang, mit Gefühl, mit garantiertem Happy End. Wir hören da die Art von Geschichten, die wir sonst so am Strand oder im Freibad lesen oder abends auf dem Balkon, wenn die Sonne untergeht. Wir sind dabei, wie Valerio sich zum ersten Mal verliebt in einen Mann, was Aurora zurückgelassen hat, bevor sie zum Studium nach Stockholm gegangen ist, und wie Nele erkennen darf, dass manchmal die Dinge doch wirklich auch anders sind, als sie zunächst erscheinen.
1: Für wen ist das was?
2: Für die eingefleischten Optimisten unter uns, für die Romance-Fans, die hoffnungslosen Romantiker, diejenigen, für die es nicht unbedingt zwangsläufig explizit sein muss, um gut unterhalten zu werden.
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Von der warnenden Stimme hier Anastasia zur nächsten warnenden Stimme. Tina Turner aus den 80ern und vorher ein Hit von heute. Partybeats von Kato jetzt für die echte Abwechslung in HR3.

0: Dragon Bowman. Um 15 Uhr alles, was wichtig ist jetzt mit Christoph Haas.
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2: Die SPD-Ministerinnen und Minister in der Bundesregierung schlagen ein Aktionsprogramm gegen Hitze vor. In einem entsprechenden Papier fordern sie außerdem, Klimaanpassung und Naturschutz noch in dieser Wahlperiode im Grundgesetz zu verankern. Aus dem ARD-Hauptstadtstudio Jan Zimmermann.
3: Das sei wichtig als Rahmen, um Zuständigkeiten zu klären und die Finanzierung zu sichern. Die Grundgesetzänderung würde es dem Bund ermöglichen, Länder und Kommunen bei Maßnahmen zur Klimaanpassung konkret zu unterstützen. Umweltminister Schneider von der SPD macht sich schon länger dafür stark. Bei den Koalitionspartnern CDU und CSU stößt das Vorhaben aber auf Widerstand. Für eine Grundgesetzänderung ist eine Zweidrittelmehrheit im Bundestag und Bundesrat notwendig.
2: Der Waldbrand im belgischen Naturschutzgebiet Hohes Venn ist noch etwa 1,5 Kilometer von der deutschen Grenze entfernt. Das teilte die Stadt Monschau in Nordrhein-Westfalen mit. ARD-Reporter Stefan Hase.
4: Zwischenzeitlich hatte man befürchtet, das Feuer könne sich gefährlich nah auf Monschau zu bewegen. Wegen der drohenden starken Rauchentwicklung empfiehlt die Stadt Monschau seit heute Morgen den Einwohnern in einigen Stadtteilen dringend, ihre Häuser zu verlassen und sich bei Freunden oder Verwandten in Sicherheit zu bringen. Unterdessen gibt die Feuerwehr auf deutscher Seite aber leicht Entwarnung. Schon in der Nacht habe man einen Großteil der rund 90 Einsatzkräfte abgezogen und sei aktuell noch mit 20 Personen auf Reserve vor Ort.
2: Der Schaden nach dem Brand auf einem Reiterhof in Heusenstamm im Kreis Offenbach ist höher als zunächst gedacht. In ersten Schätzungen war die Polizei von über 20.000 Euro ausgegangen. Nun ist die Rede von mindestens 80.000 Euro. In der Nacht waren 200 Feuerwehrleute stundenlang im Einsatz, um den Großbrand zu löschen. Eine Helferin verletzte sich leicht, als sie Pferde in Sicherheit brachte. Die Tiere kamen nicht zu Schaden. Fahndung im Rhein-Main-Gebiet. Die Polizei sucht einen mutmaßlichen Einbrecher. Er soll in der Nacht mit einem Komplizen zwei Waffengeschäfte ausgeraubt haben. HR-Reporter Stefan Pommerenke.
5: Gegen 3 Uhr morgens drangen die mutmaßlichen Einbrecher in ein Waffengeschäft in Friedberg in der Wetterau ein und entwendeten mehrere Schreckschusswaffen. Rund 2 Stunden später, wenige Kilometer entfernt, brachen sie in ein Waffengeschäft in Butzbach-Hochweisel ein. Die mutmaßlichen Täter flüchteten in einem schwarzen SUV. Die Polizei stellte sie schließlich auf einem Parkplatz in Frankfurt-Niedereschbach. Im Kofferraum fanden die Beamten das mutmaßliche Diebesgut. Einer der Verdächtigen wurde festgenommen, der andere konnte zu Fuß flüchten.
2: Bei der Leichtathletik-EM hat Amanal Petros die Goldmedaille im Marathonlauf für Deutschland gewonnen. Er siegte auf der als schwierig geltenden Innenstadtstrecke von Birmingham vor seinen Konkurrenten aus Italien und Israel in neuer EM-Rekordzeit. Für die Deutschen ist das die 5. Goldmedaille bei der Europameisterschaft, die heute zu Ende geht. Und bei der WM in der rhythmischen Sportgymnastik in Frankfurt hat Daja Varfolomejew ihre 2. Goldmedaille gewonnen. Nach dem Sieg im Mehrkampf holte die 19 Jahre alte Deutsche auch im Wettkampf mit dem Ball den Titel. Außerdem gewann sie heute auch Bronze mit dem Reifen. Das waren die Nachrichten.
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0: In den Sonntagsnachmittagscafé heute gerne noch mal einen Eiswürfel reinplumpsen lassen. Vielleicht auch ein Bärchen Vanilleeis. Heute ist erst nochmal der letzte heiße Tag bei bis zu 33 Grad. Habt einen schönen Sonntag. Ich bin die Andi Dosleben. Und es kann heute Nachmittag bei euch im Süden und Osten auch nochmal Schauer und Gewitter geben. Teils kräftig mit Starkregen, Hagel, Sturmböen. Kann auch sein, dass nix runterkommt. Morgen am Montag dann nur noch bis zu 26 Grad. Wolken, Sonne und hier und da wird es auch ein bisschen regnen. Damit ihr gut ankommt, jetzt das Neueste aus dem HR3-Verkehrszentrum. Vorsicht auf der A5 Frankfurt Richtung Kassel zwischen Homburg-Oben und Ohmtal-Dreieck. Eine ungesicherte Unfallstelle auf dem linken Streifen. Noch eine Warnmeldung von der A67 Mannheim-Darmstadt zwischen Viernheimer-Dreieck und Lorsch. Befindet sich eine Person auf der Straße. Die A3 Würzburg Richtung Frankfurt zwischen Weibersbrunn und Goldbach. Streckenweise Stau und stockender Verkehr. Und in der Gegenrichtung zwischen Stockstadt und Aschaffenburg-Ost 5 Kilometer stockend. A7 Fulda Richtung Würzburg zwischen Fulda-Dreieck und Bad Brückner-Volkers. 4 Kilometer Stau ab der Raststätte Utrichshausen und in der Gegenrichtung zwischen Bad Kissing, Obertulba und Bad Brückner-Volkers 5 Kilometer Stau. Die A45 Gießen Richtung Dortmund ist zwischen Dillenburg und Heiger-Burbach nach einem Unfall mit mehreren Autos gesperrt. Dadurch ab Herborn West 3 Kilometer Stau. Drumrum kommt ihr ab Dillenburg über die U19. 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

0: Ach, das holt uns aus dem Nachmittagskummer raus. Linkin Park hier in HR3. Es ist so toll, wie ihr euch gegenseitig helft. Wenn ihr heute auf den Bauernmarkt nach Gersfeld in der Rhön kommt, dann esst ihr da für einen guten Zweck. Vor 2 Wochen gab es in Lauterbach ja den Großbrand in der Altstadt. 5 Fachwerkhäuser sind komplett zerstört. Der Schaden liegt im Millionenbereich. Und Markus bietet jetzt an, dass er was macht mit seinem Imbiss. Von jedem Essen, das er heute auf dem Bauernmarkt verkauft, geht 1 Euro nach Lauterbach. HR3-Morningshow-Reporter Johnny hat bei Markus und der Charity-Wurst schon vorbeigeschaut.
1: Wie sieht es denn aus am Bauernmarkt? Was glaubst du, was da zusammenkommt?
2: Das ist schwer zu sagen. Es hängt immer mit vom Wetter mit ab. Wir sind über jeden Cent und über jeden Euro froh. Wenn es 300 Euro sind, freue ich mich genauso, wie wenn es 1.300 sind.
1: Das ist so, so schön. Und jetzt mal unter uns gesprochen. Ich meine, so eine Wurst, so eine Portion Pommes, immer köstlich. Aber wenn ich damit noch was Gutes tue, das schmeckt es doch gleich doppelt gut.
2: Dann ist es auch irgendwann gar nicht mehr so, dass du sagst, oh Gott, ich kann jetzt keine Wurst mehr sehen, sondern dann sagst du, komm, dann hauen wir noch eine oben drauf.
0: Ja, unbedingt. Dann müssen wir uns auch nicht zwischen Ketchup und Senf entscheiden, sondern können beides nehmen. Bis 17 Uhr hat der Markt noch auf.
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90er, Ace of Base hier in HR3 und gleich ganz viel Power. Aus den 2000ern, Tattoo und nicer Pop gleich. Im Hit von heute, das ist Nico Santos für die echte HR3 Abwechslung für euch.

0: Lieblingsort im Sommer zu Hause in Hessen ist das Baggerloch in Breitenbach. Wir fahren da sehr gerne Tretboot oder auch mit dem Schlauchboot. Der Beachvolleyballplatz, das Bistro ist toll da. Und der Sand, der da ist, wo man reingehen kann zum Baden. Und das ist einfach toll.
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4: 3:30 ist es.
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4: Oh, wir freuen uns auf Temperaturen, die okay sind, vor allem den nachts, um mal wieder richtig gut zu schlafen. Und die Woche ist es endlich soweit. Heute nochmal richtig heiß bei bis zu 32 Grad, aber dann wird es frischer. Heute Nachmittag kann es bei euch im Süden und Osten auch nochmal nass werden. Schauer und Gewitter sind möglich, kräftig können die werden. Mit Starkregen, Hagel und Sturmböen, vielleicht kommt aber auch gar nichts runter. Und die neue Woche wird dann nur noch so Mitte 20 Grad, morgen Sonne, Wolken und vielleicht auch ein

0: Saarbrücken nach Volkers, 5 Kilometer Stau und die A45 Gießen Richtung Dortmund, die ist zwischen Dillenburg und Heiger-Burbach nach dem Unfall auf dem linken und dem mittleren Fahrstreifen gerade gesperrt. Der Verkehr wird an der Unfallstelle vorbeigeführt, dadurch aber 3 Kilometer Stau ab Herborn-West.
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bei dem Song sehe ich uns immer alle zusammen in Spanien am Strand tanzen. Luis Fonsi war das und jetzt? Power Song von Ava Max in HR3 und für die echte Abwechslung vorher.

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2: Die SPD-Ministerinnen und Minister in der Bundesregierung schlagen ein Aktionsprogramm gegen Hitze vor. In einem entsprechenden Papier fordern sie außerdem, Klimaanpassung und Naturschutz noch in dieser Wahlperiode im Grundgesetz zu verankern. Aus dem ARD-Hauptstadtstudio Jan Zimmermann.
3: Das sei wichtig als Rahmen, um Zuständigkeiten zu klären und die Finanzierung zu sichern. Die Grundgesetzänderung würde es dem Bund ermöglichen, Länder und Kommunen bei Maßnahmen zur Klimaanpassung konkret zu unterstützen. Umweltminister Schneider von der SPD macht sich schon länger dafür stark. Bei den Koalitionspartnern CDU und CSU stößt das Vorhaben aber auf Widerstand. Für eine Grundgesetzänderung ist eine Zweidrittelmehrheit im Bundestag und Bundesrat notwendig.
2: Im belgischen Naturschutzgebiet Hoher Venn nahe der deutschen Grenze kämpfen Einsatzkräfte immer noch gegen einen riesigen Waldbrand. Das Feuer soll mittlerweile unter Kontrolle sein und sich nicht weiter in Richtung der deutschen Grenze ausgebreitet haben. Wegen Rauchgasen sollen sich auch auf deutscher Seite Menschen in Sicherheit bringen. Und der Brandgeruch kann auch im Rhein-Main-Gebiet und in Südhessen wahrgenommen werden. Der CSD in Bremen muss bei der Parade nächste Woche möglicherweise auf eine kürzere Route ausweichen. Das haben die Veranstalter mitgeteilt. Sie seien schriftlich informiert worden, dass die Polizei nicht genug Personal habe, um die komplette Strecke abzusichern. Am Samstag gibt es in Bremen außer dem CSD noch ein DFB-Pokalspiel und ein großes Konzert. HR-Reporterin Irene Lottes.
4: Der Verein erwarte schnellstmögliche Klarheit und eine politische Lösung, erklärt Robert Dadanski vom CSD Bremen. Die Durchführung einer der größten politischen Demonstrationen Bremens dürfe nicht an fehlenden Ressourcen scheitern. Die Veranstalter fordern den Senat auf zu handeln. Ein Sprecher der Polizei hat auf Nachfrage nicht bestätigt, dass es schon eine Entscheidung zur Länge der Route gibt. Die Planung sei noch nicht abgeschlossen.
2: Die Polizei fahndet im Rhein-Main-Gebiet nach einem mutmaßlichen Einbrecher. Er soll in der Nacht mit einem Komplizen in zwei Waffengeschäfte in der Wetterau eingebrochen sein. Zuerst in Friedberg und dann in Butzbach-Hochweisel. Die Polizei stoppte das Fluchtauto in Frankfurt-Niedereschbach und nahm einen der beiden Männer fest. Der andere flüchtete zu Fuß. Im Auto wurden mehrere Schreckschusswaffen gefunden, die wahrscheinlich aus einem der beiden Geschäfte stammen. Niederlage für Fußball-Zweitligist Darmstadt 98. Im ersten Auswärtsspiel der neuen Saison haben die Lilien 0:1 gegen Dynamo Dresden verloren. Das entscheidende Tor fiel in der 12. Minute. Aus Dresden ARD-Sportreporter Jan Günther.
5: Darmstadt in der Startelf mit dem niederländischen Sturmneuzugang Smith in der ersten Hälfte offensiv harmlos. Im zweiten Abschnitt Darmstadt mit einer Art Druckphase, ohne wirklich zwingend zu werden. Die Dresdner ihrerseits mit weiteren Abschlüssen. In der 71. Minute dann gelb-rot für den Darmstädter Kleefisch. Kurz vor Schluss lenkte Darmstadt-Keeper Schuhn einen Schuss des eingewechselten Lämmer an den Pfosten. Dann war Schluss. Dresden-Darmstadt 1:0.
2: Außerdem spielten Bielefeld-Cottbus 3:0 und Hannover-Wolfsburg 0:1. Das waren die Nachrichten.
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0: Haltet euch den Kuchen, das Eis heute auch mit den Wespen. Die sind gerade ja besonders aufdringlich oder ich würde sagen nervig. Mein Nachbar allerdings, der ist richtig sweet, der sagt, seine Freunde kommen vorbei und haben Hunger. Finde ich sehr nett. Ich bin Anni Loslehm, Hallöchen. Bei euch im Süden und Osten kommen heute vielleicht noch Schauer und Gewitter vorbei, teilweise kräftig mit Starkregen, Hagel und Sturmböen. Vielleicht bleibt es aber auch trocken. Und ab morgen wird es dann frischer, nur noch bis zu 26 Grad morgen bei Wolkensonne und hier und da auch ein bisschen Regen. Damit ihr gut ankommt, jetzt das Neueste aus dem H3-Verkehrszentrum. Vorsicht auf der A49 Gießen Richtung Kassel. Zwischen Baunatal Nord und Kreuz Kassel West liegt eine Schlauchkupplung auf der Straße. Die A3 Frankfurt Richtung Würzburg zwischen Aschaffenburg und Goldbach 7 Kilometer stockend. Und in der Gegenrichtung zwischen Weibersbrunn und Goldbach 9 Kilometer Stau und stockender Verkehr. A5 Kassel Richtung Frankfurt zwischen Umtaldreieck und Grünberg streckenweise stockender Verkehr. Die A7 Fulda Richtung Würzburg zwischen Fulda Dreieck und Bad Brückenau Wildflecken steht 6 Kilometer am Stau und in der Gegenrichtung da zwischen Bad Kissingen Obertulber und Bad Brückenau Volkers auf 4 Kilometern ist da Stau. Dann die A45 noch Gießen Richtung Dortmund zwischen Herborn West und Dillenburg 3 Kilometer Stau. Da gab es einen Unfall mit mehreren Autos, deswegen sind die beiden linken Streifen gesperrt. 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

alle Farben. Und jetzt gibt's... Lucas Graham, kennt ihr mit diesem Song Seven Years? Der macht so einen netten, gefühlvollen Sound. Braucht nicht viel, wenig Instrumente, weil er einfach so eine berührende Stimme hat, die tief geht. Und jetzt gibt es ein ganzes neues Album voll mit neuen Songs von ihm. Hört mal, vielleicht ist das was für euch. Klingt so.

Ich finde es richtig gut. Ich weiß, was ich heute Abend höre. Der Song hier ist auch da drauf, nennt sich Good Times. Jetzt Lucas Graham für euch. Mit Klatschen, mit Tanzen ist absolut erlaubt. Jetzt neu und frisch für euch in HR3.

Sound von Lucas Graham hier in HR3. Gleich wird's poppig. Mit Austis und für die echte HR3-Abwechslung. Hört ihr vorher ein paar Gitarren, ordentlicher Rock jetzt von Three Doors Down.

0: Sommer sehr gerne in dem Schwimmbad in Großen Linden. Ich gehe dahin zum Schwimmen oder mit den Enkelkindern. Ich finde, es hat eine tolle Atmosphäre und dadurch kann man da wunderbar entspannend schwimmen. Ein Eis gibt es da natürlich auch.
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1: Es ist 16:30.
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1: 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Ach, das ist eigentlich das Perfekte, was man sagen kann. Och. Bei dem Wetter heute nochmal, aber auch, sage ich auch, es wird die Woche endlich kühler. Da die ganze Woche nur noch so Mitte 20 Grad. Heute erstmal der letzte hotte Tag bei bis zu 33 Grad. Abkühlung könnte es heute noch geben bei euch im Süden und im Osten von Hessen. Da sind Schauer und Gewitter noch möglich, die können aber auch echt kräftig werden. Also mit Starkregen, Hagel oder auch Sturmböen. Morgen dann nur noch bis zu 26 Grad. Starkregen, Hagel oder auch Sturmböen. Morgen dann nur noch bis zu 26 Grad bei Wolken, Sonne und hier und da auch ein bisschen Regen. Ich bin Anni.

0: Da zwischen Bad Kissingen, Obertulba und Bad Brückneu-Volkers 5 Kilometer Stau. A45 Gießen Richtung Dortmund noch zwischen Herborn-West und Dillenburg. 2 Kilometer Stau nach einem Unfall mit mehreren Autos. Da sind die beiden linken Streifen gerade gesperrt.
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0: Martin Garrix und Ed Sheeran in einem mit Repeated. Wespen sind gerade beim Essen gerne um uns rum. Die Mücken sind gerne beim Schlafen um uns rum. Die würden uns alle nur gar nicht so nerven, wenn die einfach so ein Ticken anders wären. Nur so ein kleines bisschen. HR3-Comedian Jens Herbst hatte, ich finde, tolle Ideen.
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2: Mit etwas Coaching und Marketing-Know-how könnten viele Insekten ja echt was aus sich machen. Mücken, dass uns die Stiche nerven, ist völlig klar, aber die brauchen eben das Blut. Okay, aber warum um alles in der Welt dieser dämliche Ton? Bring einer Mücke mal bei, tiefer und mit einer schönen Melodie zu summen. Schon ist das viel erträglicher. Wespen, klar, die nerven uns beim Essen, aber warum fliegen die nicht wenigstens geradeaus? Immer dieses nervöse Hin- und Herzuckeln, das stresst. Wenn da eine mal in Ruhe zum Kuchen käme mit so einer Einstellung, hallo, ich esse hier kurz was mit und dann haue ich wieder ab, das wäre viel angenehmer. Und schließlich Motten, mach doch einfach die Flügel bunt. Wenn dann so ein fettes Tier auf der Gardine sitzt, dann sagen wir nicht, sondern,
3: oh, guck mal, mach mal ein Foto. Oh, voll süß, eine Motte.
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mit sehr frischer, gute Laune Pop. Von Purple Disco Machine und ein bisschen gediegener wird's vorher. Hm? So getragener Pop von Bastille, jetzt für die echte H3-Abwechslung.

0: Cyrus ist es jetzt um 17 Uhr. 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
2: Die SPD-Minister in der Bundesregierung wollen einen Aktionsplan für mehr Hitzeschutz auf den Weg bringen. Außerdem fordern sie, das Thema ins Grundgesetz aufzunehmen. Der Koalitionspartner Union reagiert skeptisch. ARD-Hauptstadtkorrespondent Jan Zimmermann.
3: Die Sozialdemokraten müssten ihre Forderungen erstmal präzisieren, sagt der stellvertretende Vorsitzende der CDU-CSU-Fraktion Klaus Mack. Konkret gehe es darum, zu klären, welche finanziellen Verpflichtungen der Bund damit eingehen würde. Umweltminister Schneider von der SPD fordert schon länger eine Grundgesetzänderung. Derzeit sind für Maßnahmen zur Klimaanpassung fast ausschließlich die Länder zuständig. Um das zu ändern, ist in Bundestag und Bundesrat eine Zweidrittelmehrheit nötig.
2: Im belgischen Naturschutzgebiet Hoher Venn nahe der deutschen Grenze kämpfen Einsatzkräfte immer noch gegen einen riesigen Waldbrand. Das Feuer ist aber mittlerweile unter Kontrolle und hat sich nicht weiter in Richtung der deutschen Grenze ausgebreitet. Wegen Rauchgasen sollen sich auch auf deutscher Seite Menschen in Sicherheit bringen. Und der Brandgeruch kann auch im Rhein-Main-Gebiet und in Südhessen wahrgenommen werden. Der Waldbrand in der Eifel bei Hürtgenwald ist unter Kontrolle. Nach Angaben der Behörden im nordrhein-westfälischen Kreis Düren laufen die Löscharbeiten zwar noch, die Lage entspanne sich aber. ARD-Reporter Ingo Wagner.
4: Die rund 2000 Bewohnerinnen und Bewohner des Ortsteils Gai der Gemeinde Hürtgenwald konnten bereits in ihre Häuser zurückkehren. Sie waren evakuiert worden, nachdem sich die Flammen dem Ort am Freitag bis auf wenige Meter genähert hatten. Inzwischen konnten auch schon zahlreiche Einsatzkräfte, die zur Unterstützung aus ganz Nordrhein-Westfalen gekommen waren, in ihre Heimatstandorte zurückkehren. Entwarnung gibt es jedoch noch nicht. Rund 900 Einsatzkräfte bekämpfen weiterhin versteckte Glutnester im Boden.
2: Bad Nauheim im Elvis Presley-Fieber. Heute geht das European Elvis Festival zu Ende. Anlass ist der Todestag der US-Musiklegende am 16. August. Kulturamtsleiter Mörler schätzt, dass dieses Jahr etwa 30.000 Leute nach Bad Nauheim gekommen sind. Elvis Presley war als US-Soldat zwischen 1958 und 1960 in Friedberg in der Wetterau stationiert. Gewohnt hat er in dieser Zeit in Bad Nauheim. Fußball-Zweitligist Darmstadt hat sein erstes Auswärtsspiel in der neuen Saison verloren. In Dresden stand es am Ende 0:1. ARD-Sportreporter Jan Günther.
5: Das war offensiv ziemlich harmlos, was die Darmstädter im Rudolf-Harbig-Stadion anboten. Ein einziges Mal schossen die Lilien auf das Tor der Dresdner. Mitte der zweiten Halbzeit war das. Der niederländische Sturmneuzugang Milan Smit scheiterte aber an Dynamo-Schlussmann Schreiber. In der 12. Minute hatten sich die Gäste mit einem einfachen Doppelpass ausspielen lassen. Sterner traf für den Gastgeber zum 1:0. In der 71. Minute Darmstadt dann nur noch zu 10. Klefisch hatte 12 Minuten nach Gelb-Rot gesehen.
2: Außerdem spielten Bielefeld-Cottbus 3:0 und Hannover-Wolfsburg 0:1. Zum Abschluss der Heim-WM in der rhythmischen Sportgymnastik hat Dajava Volomejew in Frankfurt auch noch Gold mit dem Band gewonnen. Es ist ihre dritte Goldmedaille. Vorher hatte sie auch im Mehrkampf und mit dem Ball gesiegt. Und mit dem Reifen wurde die 19 Jahre alte Deutsche Dritte. Das waren die Nachrichten.
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7: Wunderschönen Sonntag zusammen. Ich weiß ja nicht, wie es euch geht, aber so wirklich kühler fühlt sich's heute noch nicht an. Immerhin, rund um Darmstadt sind kleinere Schauer unterwegs, da wird's dann schon mal nass von oben. Es kann aber auch mal scheppern und gewittern, dazu 24 bis 33 Grad. Heute Nacht dann lockerer, teils nass von oben, dazu einzelne Gewitter, vor allem im Süden und Osten, bei um die 18 bis 11 Grad. Der Start dann in die neue Woche, häufiger Regen und Wolken, später dann trocken und zeitweise sonnig. Aber schon ein gutes Stück frischer als heute. 19 bis 26 Grad und ab dann zuerst mal kühler. Damit ihr gut ankommt, jetzt das Neueste aus dem HR3-Verkehrszentrum. Die A3 Würzburg Richtung Frankfurt. Zwischen Weibersbrunn und Goldbach streckenweise stockender Verkehr. A3 Frankfurt Richtung Köln. Zwischen Kelsterbach und dem Mönchhof-Dreieck. Hier 2 Kilometer Stop and Go. Die A5 Kassel Richtung Frankfurt. Zwischen Ohmtal-Dreieck und Grünberg streckenweise stockender Verkehr. Und die A7 Fulda Richtung Würzburg zwischen Fulda Dreieck und Bad Brückenau Wildflecken. 6 Kilometer Stau und stockender Verkehr. Und in der Gegenrichtung zwischen Bad Kissingen Obertulba und Bad Brückenau Volkers. Hier staut es sich auf 4 Kilometern. 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Allen unterwegs ein gutes und sicheres Ankommen. Ladies and Gentlemen. You ready? Es ist Sonntag, check. Es ist kurz nach 5, check. Hier ist die hr3 Chartshow, Hessens Top 30 Lieblingshits. Und ich habe sie für euch dabei. Ich bin Frank Seckler. Hello zusammen.
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7: Und rein geht's mit einer für mich persönlich sehr starken Nummer. Ist das cool und lässig? Damit lässt sich ein Sonntag definitiv aushalten. Mit Another und 54 Ultra. Talk to you. Auf Platz Nummer 30.

Another on 54 Ultra Talk to You. Von nach vorne und entspannt gibt's jetzt voll entspannt. DJ Goja. Neuer Einsteiger in dieser Woche, Mi Chico.

Muzika z Rumänien, DJ Goja, mi Chico. Neu in dieser Woche auf der 29. Hier ist die HR3 Chartshow, jetzt ebenfalls Neueinsteiger, gleich mal im Dreierpack. Und der geht ganz schön nach vorne. Habt ihr vielleicht schon mal gehört, wenn ihr so bei Instagram oder Facebook durch die kurzen Videos durchscrollt. Moving to the Sun, auf jeden Fall großer Trendsound da im Moment. Platz Nummer 28, jetzt Trendsound auch hier in HR3. Yücel, Imael Angel und Ultra Nat T, Moving to the Sun.

Moving to the Sun. Platz Nummer 28. Jetzt für echte Abwechslung Alex Warren für euch. Chacho Extra, Passenger.

25 und diese Woche auf der 26 hier in Hessens Top 30 Lieblingshits. Ihr die H3 Chartshow. Nicht mehr lang, dann haben wir 5:30. Und jetzt zuerst mal etwas. Also, da freue ich mich schon den ganzen Tag drauf, bin ich ganz ehrlich. Also jetzt nicht auf Kylie Minogue konkret, sondern auf diese echt coole Combo. Denn jetzt packen wir noch das mit Schönste, was die Musikwelt je hervorgebracht hat, dazu. If I lay here, if I just lay here. Chasing Cars und Snow Patrol. Beides zusammen in ein Studio gesteckt und gesagt, macht mal was Gemeinsames. Hört sich dann so an. Snow Patrol und Kylie Minogue. These Alarms. Hier ist die HR3 Chartshow. Chartshow extra.

0: Sehr cool und lässig, Snow Patrol. Kylie Minogue, These Alarms, Chacho extra in dieser Woche.
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schönen Sonntag zusammen. So wirklich viel kühler fühlt sich's heute noch nicht an. Das wird sich über die nächsten Tage ändern. Immerhin rund um Darmstadt sind kleinere Schauer unterwegs. Es kann aber auch mal gewittern, dazu 24 bis 33 Grad. Heute Nacht dann ein bisschen mehr Durchluftwetter als in der letzten Nacht bei um die 18 bis 11 Grad. Es kann aber auch mal nass von oben runterkommen, dazu einzelne Gewitter möglich. Da starten die neue Woche, häufiger Regen und Wolken. Später dann zum Nachmittag am Montag trocken, zeitweise sonnig, aber schon ein gutes Stück frischer als heute. 19 bis 26 Grad. Damit ihr gut ankommt, jetzt das Neueste aus dem hr3-Verkehrszentrum. Die A3 Würzburg Richtung Frankfurt zwischen Weibersbrunn und Hölsbach. 7 Kilometer Stau und stockender Verkehr. Die A3 Frankfurt Richtung Köln zwischen Kelsterbach und dem Mönchhof-Dreieck. 3 Kilometer stockender Verkehr. A5 Kassel Richtung Frankfurt zwischen Fernwald und dem Gambacher Kreuz. 2 Kilometer Stau wegen eines brennenden Fahrzeugs. Bitte hier eine Gasse für Rettungs- und Einsatzfahrzeuge bilden. Die A7 Fulda Richtung Würzburg zwischen Fulda Dreieck und Bad Brückenau-Volkers 3 Kilometer Stau und in der Gegenrichtung zwischen Bad Kissingen-Obertulba und Bad Brückenau-Volkers 4 Kilometer Stau. Die B455 Oberursel Richtung Königstein ist zwischen dem Abzweig nach Oberhöchstadt und Kronberg nach einem Unfall gesperrt. Bitte hier weit drumherum fahren. Und noch eine aktuelle Meldung von der A5 Kassel Richtung Frankfurt zwischen dem Ohmtal-Dreieck und Homberg-Ohm. Hier stockt's auf 3 Kilometern. Allen unterwegs ein gutes und sicheres Ankommen. Tame Impala, Dracula von der 21 in der letzten Woche. Auf die 25. Ganze 4 Stufen runtergepurzelt. Hier sind Hessens Top 30 Lieblingshits. Ich bin Frank Seckler um 5:30.

Tame Impala, Dracula hier in der HR3 Chartshow. Jetzt neue Musik für euch von Karol G und Bruno Mars. Still HR3 Chartshow Extra.

Miles Smith und Niall Horan, Drive Safe, kommen von der 26 auf der 24 in dieser Woche. Hier die HR3 Chart Show. Olivia Rodrigo, die wiederum, für die ging's bergab, kommt von Platz Nummer 20, 23 in dieser Woche. Drop Dead.

Olivia Rodrigo, Drop Dead, Platz Nummer 23 hier in der HR3 Chartshow. Wir reisen ein paar Jahre zurück. Stellt euch vor, ihr unterschreibt einen Plattenvertrag und das Erste, was eure Plattenfirma macht, ist eine Versicherung für euren Körper abzuschließen. Und zwar über euren rechten Daumen, über eine Summe von 3 Millionen Pfund. Das klingt zunächst mal völlig gaga. Das ist im Sommer 86 aber genauso passiert. Und zwar bei Mark King, dem Frontmann und Bassisten der britischen Band Level 42. In dieser Woche, im Sommer 86, da stand dieser absolute Geniestreich auf Platz 1 bei uns in Deutschland. Lessons in Love. Die Plattenbosse, die hatten damals schlichtweg panische Angst, dass diesem Daumen etwas passiert, denn er war der Motor der gesamten Band. Mark King, der spielte den Bass nämlich nicht mit einem Plektrum oder zupfte die Saiten, er hämmerte mit der Kante seines Daumens wie verrückt auf die dicken Stahlsaiten. Das nennt sich Slapping. Er hat die Technik zwar nicht erfunden, aber perfektioniert und behauptete über sich selbst, der Schnellste beim Slapping zu sein. Das ging sogar so brutal zur Sache, dass er sich auf Tournee regelmäßig den Finger blutig schlug und seinen Daumen vor den Shows mit Sekundenkleber und so ein bisschen Tape flicken musste, um überhaupt weiterspielen zu können. Ohne diese Klebebandkonstruktion gäbe es diesen unverkennbaren, knallenden Sound gar nicht, der den Song ab Ende Juni für 5 Wochen an die Spitze unserer Charts trieb. Und dass Lessons in Love im Radio überhaupt landete, das war eine reine Notlösung. Die Band war 86 nach jahrelangen Dauertourneen komplett ausgebrannt und wollte eigentlich eine lange, kreative Pause einlegen. Doch das Label machte Druck, verlangte dringend eine neue Single. Also schlossen sich die Jungs völlig genervt für ein einziges Wochenende im Studio ein und zimmerten den Song quasi aus der Not zusammen. Sie hielten die Nummer anfangs selbst für viel zu kommerziell, für viel zu platt. Aber das war ein gigantischer Irrtum. Der Song, der wurde zum größten Hit ihrer gesamten Karriere und zwang die Band dazu, die geplante Pause sofort abzubrechen und im Eiltempo ein ganzes Album um diesen Hit herumzuschreiben. Der wahrscheinlich teuerste Daumen der Welt. Hier sind Level 42 mit Lessons in Love, HR3 Charger Extra Flashback.

Taylor Swift, The Fate of Ophelia, Platz Nummer 22 in der HR3 Charge. Jetzt neue Musik von Olivia Rodrigo, der Stupid Song. Neu in den Airplay Charts in Dänemark und bei uns ein HR3 Charge Extra.

0: Achtung, wichtiges Update für die Straßen. Vorsicht auf der B3, B62, Gießen-Alsfeld zwischen Marburg-Werder und Kirchhain-West. Hier kommt euch ein Fahrzeug entgegen. Bitte in beiden Richtungen äußerst vorsichtig fahren und nicht überholen. Ich wiederhole, Vorsicht auf der B3, B62, Gießen-Alsfeld zwischen Marburg-Werder und Kirchhain-West. Da kommt euch vermutlich ein Fahrzeug entgegen. Bitte in beiden Richtungen äußerst vorsichtig fahren und nicht überholen. Wir geben selbstverständlich Bescheid, sobald die Gefahr vorüber ist. Im Hintergrund noch Harry Styles, American Girls, Platz 21. Jetzt alles Wichtige für euch mit Kevin Arnold.
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2: Und jetzt die Nachrichten. Union reagiert zurückhaltend auf SPD-Vorschlag zu Hitzeschutz. Waldbrand in der Eifel unter Kontrolle. Mann nach Einbruch in Waffengeschäfte in der Wetterau auf der Flucht. Das Wetter in der Nacht örtlich Schauer oder Gewitter. Morgen erst bewölkt, dann sonniger bis 26 Grad. Mein Name ist Kevin Arnold. Die SPD-Minister in der Bundesregierung wollen einen Aktionsplan für mehr Hitzeschutz auf den Weg bringen. Außerdem fordern sie, das Thema ins Grundgesetz aufzunehmen. Der Koalitionspartner Union reagiert skeptisch. ARD-Hauptstadtkorrespondent Jan Zimmermann.
3: Die Sozialdemokraten müssten ihre Forderungen erstmal präzisieren, sagt der stellvertretende Vorsitzende der CDU-CSU-Fraktion Klaus Mack. Konkret gehe es darum, zu klären, welche finanziellen Verpflichtungen der Bund damit eingehen würde. Umweltminister Schneider von der SPD fordert schon länger eine Grundgesetzänderung. Derzeit sind für Maßnahmen zur Klimaanpassung fast ausschließlich die Länder zuständig. Um das zu ändern, ist in Bundestag und Bundesrat eine Zweidrittelmehrheit nötig.
2: Im belgischen Naturschutzgebiet Hohes Venn nahe der deutschen Grenze kämpfen Einsatzkräfte immer noch gegen einen riesigen Waldbrand. Das Feuer ist mittlerweile unter Kontrolle und hat sich nicht weiter in Richtung der deutschen Grenze ausgebreitet. Wegen Rauchgasen sollen sich auch auf der deutschen Seite Menschen in Sicherheit bringen. Der Brandgeruch kann auch im Rhein-Main-Gebiet und in Südhessen wahrgenommen werden. Der Waldbrand in der Eifel bei Hürtgenwald ist unter Kontrolle. Nach Angaben der Behörden im nordrhein-westfälischen Kreis Düren laufen die Löscharbeiten zwar noch, die Lage entspanne sich aber. ARD-Reporter Ingo Wagner.
4: Die rund 2000 Bewohnerinnen und Bewohner des Ortsteils Gai der Gemeinde Hürtgenwald konnten bereits in ihre Häuser zurückkehren. Sie waren evakuiert worden, nachdem sich die Flammen dem Ort am Freitag bis auf wenige Meter genähert hatten. Inzwischen konnten auch schon zahlreiche Einsatzkräfte, die zur Unterstützung aus ganz Nordrhein-Westfalen gekommen waren, in ihre Heimatstandorte zurückkehren. Entwarnung gibt es jedoch noch nicht. Rund 900 Einsatzkräfte bekämpfen weiterhin versteckte Glutnester im Boden.
2: Die Polizei fahndet im Rhein-Main-Gebiet nach einem mutmaßlichen Einbrecher. Er soll in der Nacht mit einem Komplizen in zwei Waffengeschäfte in der Wetterau eingebrochen sein. Zuerst in Friedberg und dann in Butzbach-Hochweisel. Die Polizei stoppte das Fluchtauto in Frankfurt-Niederelschbach und nahm einen der beiden Männer fest. Der andere flüchtete zu Fuß. Im Auto wurden mehrere Schreckschusswaffen gefunden, die wahrscheinlich aus einem der beiden Geschäfte stammen. Erfolgreicher Abschluss der Heim-WM in der rhythmischen Sportgymnastik für Darja Varfolomeev. In Frankfurt hat die Deutsche nach ihrem Mehrkampftitel heute auch die Goldmedaillen mit dem Ball und dem Band gewonnen. hr-Sportreporterin Martina Knief.
5: Nachdem sie das Band zum letzten Mal gefangen hatte, löste sich der ganze Druck und strahlend verließ sie die Wettkampffläche. Bronze gewann die 19-Jährige zudem mit dem Reifen. Die deutsche Gruppe hatte sich für beide Gerätefinals qualifiziert, konnte aber in die Medaillenvergabe nicht eingreifen. Beide Titel in der Gruppe gingen heute an Brasilien.
2: Auswärtsniederlage für Darmstadt 98 in der zweiten Fußball-Bundesliga. Die Lilien verloren bei Dynamo Dresden mit 0:1. Das waren die Nachrichten.
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0: Grüße gehen raus überall dorthin, wo das Wetter noch sonnig ist. Rund um Darmstadt und um Odenwald sind kleinere Schauer unterwegs. Es kann aber auch mal scheppern und gewittern. Dazu 24 bis 33 Grad. Heute Nacht dann lockerer, teils nass von oben. Dazu einzelne Gewitter, vor allem im Süden und Osten bei um die 18 bis 11 Grad. Da starten die neue Woche dann mit viel Regen zunächst mal, örtlich zumindest. Überall Wolken, später dann trocken, zeitweise sonnig. Aber ein gutes Stück kühler als diese Woche, 19 bis 26 Grad am Montag. Und dann Dienstag, Mittwoch wird es zuerst mal noch frischer. Damit ihr gut ankommt, jetzt das Neueste aus dem hr3-Verkehrszentrum. Weiter in Vorsicht auf der B3, B62, Gießen-Alsfeld. Zwischen Marburg und Werder und Kirchheim-West. Zwischen Marburg-Werder und Kirchheim-West, so, Verzeihung, kommt euch ein Fahrzeug entgegen. Bitte in beiden Richtungen äußerst vorsichtig fahren und nicht überholen. Ich wiederhole nochmal, Vorsicht auf der B3, B62, Gießen-Alsfeld. Zwischen Marburg-Werder und Kirchheim-West, hier kommt euch ein Fahrzeug entgegen. Bitte in beiden Richtungen äußerst vorsichtig fahren und nicht überholen. Wir geben selbstverständlich Bescheid, sobald die Gefahr vorüber ist. Vorsicht auf der A671, Mainz Richtung Wiesbaden, zwischen Mainz-Kastell und Mainz-Amöneburg. Hier liegt ein Rad auf der Autobahn. Die A3, Würzburg Richtung Frankfurt, zwischen Weibersbrunn und Hößbach, 7 Kilometer Stau und stockender Verkehr. Die A5, Kassel Richtung Frankfurt, zwischen Reiskirchen und Gambacher Kreuz, 8 Kilometer Stau wegen Bergungsarbeiten. Hier ist die linke Spur wieder frei. A7, Fulda Richtung Würzburg, zwischen Fulda A3 und Bad Brückenau Wildflecken, 8 Kilometer Stau und stockender Verkehr. 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Allen unterwegs ein gutes und sicheres Ankommen. Herzlich willkommen in der hr3 Chartshow. Am Sonntag, kurz nach 6 haben wir es. Die 30 bis 21 haben wir schon hinter uns. Diese Stunde, die Plätze 20 bis 11. Ich bin Frank Seckler. Schönen Sonntag.
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0: Und wir starten rein mit Topic und Becky G.

Achtung, wichtiges Update für die Straßen. Vorsicht auf der A5 Kassel-Frankfurt Steinewerfer zwischen Friedberg und dem Bad Homburger Kreuz. Achtung, Steine werden auf die Fahrbahn geworfen auf der A5 Kassel-Frankfurt zwischen Friedberg und dem Bad Homburger Kreuz. Hier werden Steine auf die Autobahn geworfen. Da bitte gut aufpassen.

0: Von der 15 auf die 17. One Republic, Need Your Love. Jetzt neue Musik von Cat's Eye. In unser Ohr gespielt haben sie sich mit Gabriella. Jetzt neue Mucke am Start mit Animal. Du bewegst dich wie ein Tier. Denk gerne mal drüber nach, was für ein Tier ihr heute gerne beim Bewegen wärt. Also ich bin heute eher so Typ Faultier. Aber überhaupt nicht Faultier war Ed Sheeran, der sehr, sehr groß mitgearbeitet hat bei der Entstehung dieses sehr, sehr coolen Hits. 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
0: 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Und dieses typisch Ed Sheeran hören wir dann im finalen Hit auch selbst. Da hat er sich ein kleines bisschen mit verewigt. Cat's Eye unter dem Mitwirken von Ed Sheeran im Studio. Animal, neu hier in HR3, Chacho Extra.

Da war er doch wieder, der Sheeran. Wir haben es alle gehört. Cat's Eye Animal hier in der HR3 Chart Show. Update für die Straßen. Entwarnung für die B3, B62 Gießen-Alsfeld. Die Gefahr durch ein entgegenkommendes Fahrzeug zwischen Marburg-Werder und Kirchhain-West besteht hier nicht mehr. Aber euch kommt auf jeden Fall was entgegen. Und zwar Tampa City Self-Aware kommen vom Platz Nummer 18 diese Woche auf der 16. Hier in Hessens Top 30 Lieblingshits.

Tampa City Self-Aware, Platz Nummer 16 in der HR3 Chartshow. Jetzt neue Musik für euch von Ray Dalton. Go That High, Chartshow Extra.

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2: In weiten Teilen Hessens gibt die Sonne nochmal alles. In Südhessen sind zum Teil kleinere Schauer unterwegs. Dazu 24 bis 33 Grad. Heute Nacht dann lockerer, teils nass von oben. Dazu einzelne Gewitter vor dem Süden und Osten. War um die 18 bis 11 Grad. Der Start in die neue Woche. Viel Regen, örtlich zumindest. Wolken gibt's obendrauf. Später dann trockener und zeitweise sonnig in Richtung Nachmittag. Aber schon ein gutes Stück frischer als heute. 19 bis 26 Grad für den Montag. Damit ihr gut ankommt, jetzt das Neueste aus dem HR3-Verkehrszentrum. Zunächst mal die Entwarnung für die B3, B62 Gießen-Alsfeld. Die Gefahr durch ein entgegenkommendes Fahrzeug zwischen Marburg-Werder und Kirchheim-West, die besteht nicht mehr. A3 Würzburg Richtung Frankfurt, zwischen Weibersbrunn und Hößbach streckenweise Stau und stockender Verkehr. A5 Kassel Richtung Frankfurt zwischen Reiskirchen und dem Gambacher Kreuz 10 Kilometer Stau. Es stehen wieder alle Fahrstreifen zur Verfügung. Die A7 Fulda Richtung Würzburg zwischen Fulda Dreieck und Bad Brückenau Wildflecken 8 Kilometer stockender Verkehr. Allen unterwegs, kommt gut und sicher an. Moss Kanner ist das. Der Rhythmus unbekannt. Rhythm Unknown packen wir euch jetzt auf die Playlist. Ist unser Platz Nummer 15, ist 2 Stufen hoch, kommt von der 17 in der letzten Woche. Hier ist die HR3 Chartshow. Jetzt genau Halbzeit bei Hessens Top 30 Lieblingshits. Ich bin Frank Seckler. Hello.

Morse Scanner, Rhythm Unknown von der 17 auf die 15. Habt ihr Lust auf neue Musik? Na, ich weiß doch, ihr wollt es auch. Die kommt von James Blunt jetzt. Tastes Like Summer. HR3 Chartshow Extra. 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Hey.

0: Michael Schulte, 5am, Platz Nummer 14 hier in der HR3 Chartshow. Wir drehen mal ein bisschen wieder am Zeitrad rückwärts. Wir beamen uns 31 Jahre zurück in den August 95. Die weltweiten Charts, die wurden damals fast ausschließlich von durchtrainierten, blutjungen Eurodance-Models in knappen Outfits dominiert. Und genau dazwischen standen diesem Sommer plötzlich die unangefochtene Nummer 1. Ein 53-jähriger Jazzpianist mit Geheimratsecken, Schnauzbart und Fedora-Hut, der einen völlig verrückten Sprechgesang ablieferte. Vom 14. August bis in den September rein 95 regierte dieser Mann die deutsche Chartspitze. Scatman John mit Scatman's World. John Paul Larkin, so hieß der Scatman bürgerlich, war nicht einfach nur ein exzentrischer Typ, der im Studio ein paar lustige Silben ins Mikrofon plapperte. Er litt seit seiner frühesten Kindheit an einem extrem schweren Stottern. Es war so schlimm, dass er jahrzehntelang kaum ein normales Gespräch führen konnte und sich aus Angst vor Spott komplett hinter seinem Klavier versteckte. Doch er entdeckte das sogenannte Scat-Singing, also das jazzige Improvisieren mit Fantasiesilben. Er nannte das später sein befreites Stottern. Sobald er sang, war das Stottern nämlich verschwunden. Er war dabei so unfassbar schnell und präzise, dass viele Leute in den 90ern dachten, seine Stimme in diesem Song käme irgendwie aus dem Computer. Dabei war jeder einzelne Rhythmus absolut live eingesungen. Als findige Produzenten in Deutschland ihn 94 überredeten, seinen Jazzgesang über einen harten 90er-Jahre-Techno-Beat zu legen, da bekam Larkin absolute Panik. Er hatte tierische Angst, dass die Presse herausfinden würde, dass der neue Dance-Superstar in Wahrheit ein schwerer Stotterer ist. Es war am Ende seine Frau Judy, die ihm den entscheidenden Ruck gab. Sie sagte, hey, versteck dich nicht, mach deine Schwäche zu deiner größten Stärke, sing genau darüber. Und genau das tat er. Er wurde durch diesen gigantischen Mut zu einem weltweiten Helden und Vorbild für Millionen stotternder Kinder. Einer der wohl schönsten und wichtigsten Heldengeschichte der 90er. Hier ist Scatman John mit Scatman's World, HR3 Chartshow Extra Flashback.
1: Scatman's World. Bye.

Shakira und Burner Boy halten sich stabil auf der 13, letzte Woche auf Platz Nummer 12. Ja, minimal ging's runter. Jetzt Musik von Tiffany Harris. Vertigo, Vertigo, Vertigo, letzte Woche auf der 11, diese Woche auf der 12. Das heißt aber auch, wir haben noch ein bisschen Bewegung in der H3 Chartshow.

Jetzt neue Musik für euch von der Swedish House Mafia und Licky Lee. Gute Kombi. Happiness is so sad. Neu in den Airplay-Charts in Polen. HR3 Chartshow Extra.

0: Jetzt alles Wichtige um 19 Uhr mit Kevin Arnold.
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2: Die SPD-Minister in der Bundesregierung wollen einen Aktionsplan für mehr Hitzeschutz auf den Weg bringen. Außerdem fordern sie, das Thema ins Grundgesetz aufzunehmen. Der Koalitionspartner Union reagiert skeptisch. ARD-Hauptstadtkorrespondent Jan Zimmermann.
3: Die Sozialdemokraten müssten ihre Forderungen erstmal präzisieren, sagt der stellvertretende Vorsitzende der CDU-CSU-Fraktion Klaus Mack. Konkret gehe es darum, zu klären, welche finanziellen Verpflichtungen der Bund damit eingehen würde. Umweltminister Schneider von der SPD fordert schon länger eine Grundgesetzänderung. Derzeit sind für Maßnahmen zur Klimaanpassung fast ausschließlich die Länder zuständig. Um das zu ändern, ist in Bundestag und Bundesrat eine Zweidrittelmehrheit nötig.
2: Grünen-Chef Banaschak fordert die Union zur Gesprächsbereitschaft mit der Linken auf. Er bezog sich im Sommerinterview von ZDF Berlin direkt auf die anstehenden Landtagswahlen im Osten. Für eine mögliche Regierungsbildung ohne die AfD müssten Demokraten gesprächsfähig sein. Natürlich gäbe es große Differenzen zwischen Union und Linken, aber Linken-Fraktionschefin Reicheneck wolle ja nicht die Mauer wieder aufbauen. Seit 2018 gibt es in der Union einen Beschluss der Koalition oder eine ähnliche Zusammenarbeit mit der AfD und Linken ablehnt. Entspannung in den großen Waldbrandgebieten. Das Feuer in Hürtgenwald in der Eifel ist nach Angaben der Behörden unter Kontrolle. Aktuell würden vor allem noch Glutnester gelöscht. Auch das Feuer im belgischen Naturschutzgebiet Hohes Venn nahe der deutschen Grenze breitet sich zurzeit offenbar nicht mehr Richtung Nordrhein-Westfalen aus. Die Einsatzkräfte sind aber weiter im Dauereinsatz. ARD-Korrespondent Jochen Hilgers.
4: Im Minutentakt rasen Lkw, Traktoren und Wasserwerfer der Polizei in das betroffene Gebiet. Innerhalb von 20 Minuten sind die Tanks schon leer, Nachschub erforderlich. Dazu kommt, dass weite Teile des Hochmoos hier nicht zugänglich sind. Nur von den wenigen befestigten Wegen aus kann gelöscht werden. So frisst sich das Feuer tief in den Moorboden, überall steigen beißende Rauchwolken auf.
2: In Bad Nauheim in der Wetterau geht heute das European Elvis Festival zu Ende. Kulturamtsleiter Mörler schätzt, dass dieses Jahr etwa 30.000 Leute nach Bad Nauheim gekommen sind. In den vergangenen 3 Tagen gab es unter anderem Live-Konzerte, eine Parade mit historischen Autos und spezielle Führungen. Elvis Presley war als US-Soldat zwischen 1958 und 1960 in Friedberg in der Wetterau stationiert. Gewohnt hat er in dieser Zeit in Bad Nauheim. Fußball-Zweitligist Darmstadt hat sein erstes Auswärtsspiel der neuen Saison verloren. In Dresden stand es am Ende 0:1. ARD-Sportreporter Jan Günther.
5: Das war offensiv ziemlich harmlos, was die Darmstädter im Rudolf-Harbig-Stadion anboten. Ein einziges Mal schossen die Lilien auf das Tor der Dresdner. Mitte der zweiten Halbzeit war das. Der niederländische Sturmneuzugang Milan Smit scheiterte aber an Dynamo-Schlussmann Schreiber. In der 12. Minute hatten sich die Gäste mit einem einfachen Doppelpass ausspielen lassen. Sterner traf für den Gastgeber zum 1:0. In der 71. Minute Darmstadt dann nur noch zu 10. Klefisch hatte 12 Minuten nach Gelb-Rot gesehen.
2: Das waren die Nachrichten.
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0: Wunderschönen Sonntagabend zusammen. Und es ist in vielen Teilen Hessens noch ein schöner Sonntagabend. Gerade zwischen Fulda und Hersfeld macht es ordentlich runter. Zum Teil sind da auch kleinere Gewitter möglich. Dazu derzeit noch 24 bis 33 Grad. Heute Nacht dann lockerer, teils nass von oben. Einzelne Gewitter sind unterwegs, vor allem im Süden und Osten Hessens, bei 18 bis 11 Grad. Der Montag dann startet zunächst mal häufig mit Regen, mit vielen Wolken, später dann in Richtung Nachmittag trocken, zeitweise sonnig und frischer als heute bei 19 bis 26 Grad. Damit ihr gut ankommt, jetzt das Neueste aus dem HR3-Verkehrszentrum. Vorsicht auf der L3027 im Rheingau-Taunus-Kreis. Da liegt zwischen Nauroth und Niedernhausen ein umgestürzter Baum auf der Landstraße. Da bitte gut aufpassen. Die A3, Würzburg Richtung Frankfurt, zwischen Weibersbrunn und Hößbach, 6 Kilometer Stau und stockender Verkehr. A5, Kassel Richtung Frankfurt, zwischen dem Reiskirchener Dreieck und dem Gambacher Kreuz, streckenweise Stau und stockender Verkehr. A7, Fulda Richtung Würzburg, zwischen dem Fulda Dreieck und Bad Brückenau Wildflecken, 7 Kilometer stockender Verkehr. 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Gutes und sicheres Ankommen.
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0: Yay! We Wie schön, dass ihr dabei seid. Hier ist die HR3 Chartshow. Ich bin Frank Seckler. Es ist Sonntagabend, 5:05. Gemeinsam erleben wir hier seit 2 Stunden Hessens Top 30 Lieblingshits. Die Plätze 10 bis 1, die habe ich jetzt für euch.
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0: Damit wir gemütlich und bekannt reinstarten. Holly Humberstone. Beständig auf Platz Nummer 10. Schönen Abend euch.

Kaigo, Khalid und Griffin, Save My Love hier in der HR3 Chartshow. Und es ist echt gigantisch krass, finde ich, wie lange sich Kato und John mit Turn the Lights Off schon bei uns in den Charts halten. Es ist eine richtige Erfolgsgeschichte, muss man sagen. Kato und John, Turn the Lights Off, ist eigentlich ein Song von 2010. Sogar noch viel früher. Also 2010 ist er so wirklich in den Charts aufgetaucht. Eigentlich released 2007. Und jetzt wurde er in einer Netflix-Serie gezeigt, wiedergegeben. Entschuldigung, mir waren kurz die Worte weg. Wiedergegeben und wurde dann zum Meme auf Instagram. Und von jetzt auf gleich, bam, ist er durch die Decke und in aller Munde und in allen Playlists. Kato und John, Turn the Lights Off. Unser Platz Nummer 8 hier in der HR3 Chartshow. Bevor ihr den hört, aber noch ein wichtiges Update. Für die Straßenvorsicht auf der B3 Marburg-Gießen zwischen Lolla Nord und Stauffenberg und dem Gießener Nordkreuz. Hier ist eine Person auf der Bundesstraße. Hier ist die HR3 Chartshow, Platz Nummer 8. Kato und John, Turn the Lights Off.

Berechtigte Frage hier um 19.19 Uhr in HR3. Wessen gute Stimme ist das denn bitte? So viel Soul und so viel Leidenschaft, die gehört zu einem jungen Kerl, 26 Jahre alt, kommt aus Somerset in England, heißt Jack Dean. Nicht umsonst heute hier ein Chartshow extra in der HR3 Chartshow. Heiligsblechle. Da steckt auf jeden Fall sehr, sehr viel Power drin. Bekannt geworden, wie so viele heute, durch virale Coversongs. Hat auf TikTok, auf dieser Kurzvideo-Plattform hochgeladen. Und dann ist er durchgestartet. Stimme wurde entdeckt, hat dann eigene Songs veröffentlicht, die meistens so in die Richtung Pop oder Indie-Pop gehen. Und Mercy ist einer davon. Sehr, sehr zu Recht. Große, große Karriere liegt da vor dieser gigantisch guten Stimme. Ich sag's voraus. Wir gehen zurück auf unsere Top 30 hier in der HR3 Chartshow. Chris Sarandi kommt von Platz 8 auf der 7 mit Good Old Days. Hier ist HR3.

Fever-Dream, Platz Nummer 6. Jetzt neue Musik für euch, für echte Abwechslung hier in HR3 von Fast Boy. Music Sounds. Sehr coole Nummer.

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3: Schönen Sonntagabend euch. Hier ist die HR3 Chartshow. Lass uns kurz aufs Wetter gucken. Einzelne Schauer sind noch unterwegs. Heute Nacht dann lockerer. Wobei es ab und zu noch nass von oben werden kann. Dazu schön erfrischend zum Durchlüften bei 18 bis 11 Grad. Der Start in die neue Woche, ja, da wird es häufiger mal nass von oben. Wolken sind dicht, später zum Nachmittag dann trocken, zeitweise sonnig. Aber schon ein gutes Stück frischer als heute, 19 bis 26 Grad. Und im Laufe der Woche wird es dann noch kühler. Damit ihr gut ankommt, jetzt das Neueste aus dem HR3-Verkehrszentrum. Vorsicht auf der A5 Kassel Richtung Frankfurt. Zwischen dem Bad Homburger Kreuz und dem Nordwestkreuz Frankfurt eine ungesicherte Unfallstelle auf der linken Spur. A3 Würzburg Richtung Frankfurt zwischen Weibersbrunn und Hösbach. 5 Kilometer stockender Verkehr. A5 Kassel Richtung Frankfurt zwischen Reiskirchen und dem Gambacher Kreuz streckenweise Stau und stockend. Und die A7 Fulda Richtung Würzburg zwischen Fulda Dreieck und Bad Brückenau-Volkers 5 Kilometer Stau. Und eine Meldung für den Main-Taunus-Kreis. Die L3026 ist zwischen Eppstein, Bremtal und Niederjosbach in beiden Richtungen nach einem Unfall gesperrt. Bitte dieses Gebiet weiträumig umfahren. Allen unterwegs, kommt gut und sicher an. Mit Magnetic wird's ein guter Sonntag. Mein persönlicher Favorite in dieser Woche. Kommt von Platz 3 diese Woche auf der 5. Gibt ordentlich nach vorne die Beats. Und unsere Zielgerade. Hier in der HR3 Chartshow. In Hessens Top 30 Lieblingshits. Platz Nummer 5, The Bowser, Magnetic. Ich bin Frank Seckler. Schön, dass ihr dabei seid um 7:30.

Bowser Magnetic. Hier ist die HR3 Chartshow. Erinnert ihr euch noch an Boy Loco? Das war doch damals sehr, sehr chillig, was da von Flynn aus Irland kam und Produzent und Musiker Tudor aus Wales. Die beiden haben sich zusammengetan und mit Boy Loco auf jeden Fall gut was umgerührt. Jetzt ist die Geschwindigkeit ein bisschen hochgegangen. Es gibt ein bisschen mehr Power im Studio. Und mit Closer wollen sie jetzt auch in den Clubs landen. Boy Loco Closer packen wir euch jetzt sehr, sehr gerne auf die Playlist. Und obwohl das Ding clubtauglich ist, es ist trotzdem sehr chillig. So ein bisschen, wenn ihr jetzt noch im Fitnessstudio seid, dann kriegt ihr sehr entspannte Workout-Vibes. Boy Loco Closer, HR3 Chartshow extra.

0: sehr ich diese Kombi einfach liebe. Martin Garrix und Ed Sheeran Repeated und ihr mögt sie wohl auch, einen Platz hoch von der 5 auf die 4. Der gibt echt so gute Wochenendlaune, oder? Auch am Sonntagabend, wenn wir wissen, das Wochenende ist bald vorbei. Das gibt so ein richtiges Festivalgefühl, habe ich so ein bisschen gerade im Bauch, oder? Kann ich mir vorstellen, dass ihr eben alle laut aufgedreht habt. Wir gehen weiter in unseren Top 30 Lieblingshits hier in HR3. Der Titel, den ich jetzt für euch habe, ist von Nico Santos. Und für den gab es nie eine Alternative, außer Musik zu machen.
1: Also ich habe eigentlich noch nie einen Plan B gehabt. Deswegen wurde auch dementsprechend die Schulnoten schlechter mit 13, sage ich mal, 14 und 15. War einfach gar nichts mehr außer Musik im Kopf.
0: Und diese Musik, die er im Kopf hatte, haben jetzt auch wir im Kopf. Why don't you stay? Sein aktueller Hit, Why Don't You Stay? Von der 7 auf die 3 hoch. Worum geht's?
2: Why Don't You Stay ist für mich ein Song, der sowas wie so ein Soundtrack ist für eine schon längst vergangene Sommernacht, wo man nicht will, dass sie aufhört, dass man Fenster runter, Dach auf, man schreit den Song raus. Man hat so ein, ich habe ein bisschen so einen nostalgischen Indie-Song im Kopf, wenn ich an diesen Song denke. Und es ist einfach, ich liebe den Song, es ist ein Freiheitsgefühl. Und passt perfekt zu dieser geilen, geilen Sommerzeit.
0: Why Don't You Stay? Nicht umsonst bei euch so beliebt. Nico Santos. Jetzt hier in der HR3 Chartshow.

Nico Santos, Why Don't You Stay? Hier ist die HR3 Chart Show jetzt mit neuer Musik von Shaboozey. Ihr erinnert euch, unser Country Rocker ist wieder zurück. Der ist neu in den Airplay Charts in der Slowakei. Und hier ein Chart Show Extra. Girl,

Titelsong zu Toy Story 5, aktuell in den Kinos von Taylor Swift, I Knew It, I Knew You. Hier ist die HR3 Chart Show und wir schauen mal, was es so sonst bisher für gute Musik gab, so in der Zeitgeschichte. Wir springen 25 Jahre zurück in den August 2001. Ein Song, der nach einer langen Sommernacht und einem gemütlichen Lagerfeuer am Strand klingt. Eine absolute Feel-Good-Nummer, mag man denken, bei der man im Auto auch gerne mal so lässig den Arm aus dem Fenster baumeln lässt. Vom 13. bis zum 26. August 2001 stand das hier völlig unangefochten auf Platz 1 in Deutschland. Follow me. Uncle Cracker, Follow Me. Wenn man oberflächlich auf den Text des Songs achtet, dann denkt man sofort, ein Lied über eine geheime Liebesaffäre. Er singt davon, dass er die Frau nachts zudeckt, dass es egal ist, welchen Ehering sie trägt, solange niemand davon erfährt. Ja, doch die Wahrheit, die ist extrem düster. Die heimliche Geliebte in diesem Song ist keine Frau, sondern eine harte Droge. Im zweiten Vers, da singt er völlig unmissverständlich, I make you free and swim through your veins like a fish in the sea. Ich mach dich frei und schwimme durch deine Adern wie ein Fisch im Meer. Er selbst nannte den Song später einmal ein sehr schmutziges Bild, das mit einem sehr hübschen Pinsel gemalt wurde. Aber wer ist dieser Künstler? Hinter dem Künstlernamen Uncle Cracker, da steckt der Musiker Matthew Schaefer. Und dass der überhaupt Karriere machen konnte, verdankt er einem sehr guten und berühmten Kumpel, Kid Rock. Kid Rock, der heuerte Schaefer in den 90ern als DJ für seine Band an. Und das, obwohl er zu diesem Zeitpunkt noch nie in seinem Leben an irgendeinem Plattenspieler gestanden hatte. Er bekam den Job nur, weil sein Bruder ein guter DJ war. Ja, und die Freundschaft der beiden, die hielt dann ewig. Und wenn ihr nachher bei Follow Me ganz genau hinhört, dann merkt ihr, dass Kid Rock auch hier seine Finger im Spiel hatte. Er hat den Song nämlich produziert, steuerte die Scratching-Sounds im Hintergrund bei und er singt sogar im Refrain die Background-Stimme. Eine ziemlich düstere Story, verpackt in ein wunderschönes Sommer-Soundgewand des Jahres 2001. Hier ist Uncle Cracker mit Follow Me HR3 Chart Show Extra Flashback.

Uncle Cracker, Follow Me. Wir kommen zu Platz Nummer 1 und der geht an Teddy Swims, Mr. Know It All. Stabil auf der 1 hier in der HR3 Chartshow.

0: Stabil auf Platz Nummer 1, Teddy Swims, Mr. Know-It-All.
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2: Um 20 Uhr mit Kevin Arnold. Vor den Landtagswahlen im Osten äußert sich Grünen-Chef Banaschak kämpferisch, sagte im ZDF-Sommerinterview, auch in den ostdeutschen Ländern müsse Natur- und Klimaschutz seine Rolle spielen. Und nach der Wahl in Berlin schließt er nicht aus, dass die Grünen einer Enteignung großer Wohnungsbaukonzerne zustimmen. ARD-Korrespondentin Kirsten Gerschick.
3: Wichtiger seien aber andere Maßnahmen, etwa die Umwandlung von Büros in Wohnraum. Von der CDU fordert Banaschak, sich einer Zusammenarbeit mit der Linken nicht zu verschließen für ein breites Bündnis demokratischer Parteien in den ostdeutschen Ländern. Beim Thema Migration betont Banaschak, die Zurückführung illegaler Migranten aus der spanischen Exklave Ceuta nach Marokko sei richtig gewesen.
2: Die Union sieht den SPD-Vorstoß zum Hitzeschutz skeptisch. Unionsfraktionsvize Mack fordert, die Sozialdemokraten sollten ihren Vorschlag präzisieren, vor allem die finanziellen Folgen. Das SPD-Bundesminister wollen Klimaanpassung und Naturschutz in der Verfassung verankern. Das würde dem Bund ermöglichen, sich an den entsprechenden Aufgaben von Ländern und Kommunen finanziell zu beteiligen und auch langfristig daran mitzuwirken. Entspannung in den großen Waldbrandgebieten. Das Feuer in Hürtgenwald in der Eifel ist nach Angaben der Behörden unter Kontrolle. Aktuell würden vor allem noch Glutnester gelöscht. Auch das Feuer im belgischen Naturschutzgebiet Hohes Venn nahe der deutschen Grenze breitet sich zurzeit offenbar nicht mehr Richtung Nordrhein-Westfalen aus. Die Einsatzkräfte sind aber weiter im Dauereinsatz. ARD-Korrespondent Jochen Hilgers.
4: Im Minutentakt rasen Lkw, Traktoren und Wasserwerfer der Polizei in das betroffene Gebiet. Innerhalb von 20 Minuten sind die Tanks schon leer, Nachschub erforderlich. Dazu kommt, dass weite Teile des Hochmoos hier nicht zugänglich sind. Nur von den wenigen befestigten Wegen aus kann gelöscht werden. So frisst sich das Feuer tief in den Moorboden. Überall steigen beißende Rauchwolken auf.
2: In Nordhessen hat die Feuerwehr einen möglichen größeren Waldbrand am Wochenende verhindert. Die Polizei hat mitgeteilt, dass gestern Abend in einem Waldgebiet bei Witzenhausen eine leerstehende Hütte gebrannt hat. Das Feuer griff auf die Umgebung über. Die Feuerwehr habe es aber schnell gelöscht. Die Polizei schließt Brandstiftung nicht aus und sucht Zeugen. Neuer Bürgermeister in Bensheim in Südhessen wird Harry Hegenbart. Der unabhängige Kandidat hat sich bei der Wahl heute im ersten Wahlgang gegen 5 Konkurrenten durchgesetzt. Hegenbart bekam knapp 59% der Stimmen. Die bisherige Bürgermeisterin Christine Klein war mit 71 Jahren nicht noch einmal angetreten. Das waren die Nachrichten.
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0: Schönen Sonntagabend zusammen. Das Wetter, naja, so langsam kommen die Wolken. Und hier und da macht es auch noch ein bisschen runter, vor allem im Süden und Osten Hessens. So bleibt es dann auch heute Nacht. Da ist der Himmel zwar lockerer, aber es bleibt teils nass von oben, dazu einzelne Gewitter. Bei 18 bis 11 Grad, das sind die Tiefstwerte, der starten die neue Woche mit häufiger Regen und Wolken, später dann trocken und zeitweise sonnig in Richtung Montagnachmittag. Aber schon ein gutes Stück frischer als heute bei 19 bis 26 Grad und so Dienstag, Mittwoch wird es dann nochmal kühler. Damit ihr gut ankommt, jetzt das Neueste aus dem HR3-Verkehrszentrum. Vorsicht auf der A5, Darmstadt-Frankfurt zwischen Weiterstadt und Langenmöhrfelden. Hier ist eine Person auf der Autobahn. Vorsicht auch auf der A60 Mainz Richtung Rüsselsheim. Hier ist eine ungesicherte Unfallstelle zwischen dem Mainspitzdreieck und Bischofsheim. A5 Kassel Richtung Frankfurt zwischen dem Bad Homburger Kreuz und dem Nordwestkreuz Frankfurt. Stockender Verkehr nach einem Unfall auf der linken Spur. Und die A7 Fulda Richtung Würzburg zwischen dem Fuldaer Dreieck und Bad Brückenau Wildflecken. 7 Kilometer stockender Verkehr. 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Schönen Abend euch.
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0: Gleich Lady Gaga, vor Sophie and the Giants Loser. Ich bin Frank Seckler, hello. 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
1: 21 Uhr mit Kevin Arnold. Grünen-Chef Banaschak fordert von der Union Gesprächsbereitschaft mit der Linken. Er bezieht sich im Sommerinterview des ZDF auf die anstehenden Landtagswahlen im Osten. Natürlich gäbe es große Differenzen zwischen Union und Linken, aber Linken-Fraktionschefin Reicheneck wolle ja nicht die Mauer wieder aufbauen und es müsse eine Regierungsbildung ohne die AfD geben.
2: In einer Situation, in der man befürchten muss, dass am Ende Antidemokraten und Verfassungsfeinde Einfluss auf die Politik bekommen, müssen Demokraten miteinander gesprächsfähig sein.
1: Seit 2018 gibt es in der Union einen Beschluss der Koalition oder eine ähnliche Zusammenarbeit mit AfD und Linken ablehnt. In Hürtgenwald in der Eifel ist der Waldbrand unter Kontrolle. Das hat der Landrat des Kreises Düren am Abend bestätigt. Ein Aufklärungshubschrauber mit Wärmebildkamera beobachtet die Lage aber nach wie vor. Bei dem Brand im belgischen Naturschutzgebiet Hohes Venn herrscht dagegen angespannte Ruhe. Es kann immer noch sein, dass einige Gebiete evakuiert werden müssen. Besonders gefährdet ist der Ort Monschau in Nordrhein-Westfalen. Bei der Bürgermeisterwahl in Bensheim im Kreis Bergstraße hat sich der parteilose Harry Hegenbart im ersten Wahlgang durchgesetzt. Er holte die absolute Mehrheit mit 58,5% der Stimmen. HR-Reporter Stefan Pommerenke.
3: Harry Hegenbart hat sich gegen 5 Mitbewerber behauptet. Auf den zweiten Platz kam Carmelo Torre von der CDU mit 30,4% der Stimmen. Die anderen Bewerber landen zwischen 1 und knapp 5%. Bensheims künftiger Bürgermeister ist 47 Jahre alt und in Bensheim aufgewachsen. Seine Ziele, die Jugend fördern, Bensheim lebenswert machen und die Digitalisierung vorantreiben.
1: Der niedrige Wasserstand vieler Flüsse bringt vor allem die Chemieindustrie in Bedrängnis. Zu dieser Einschätzung kommt die Deutsche Industrie- und Handelskammer. Eine Sprecherin sagte der Rheinischen Post, der Rhein verbinde viele große Standorte der chemischen Industrie. Würden die Wasserstraßen nicht widerstandsfähiger gemacht, können die Binnenschifffahrt ihre Vorteile in Zukunft nicht mehr nutzen. Das sei schlecht für den Klimaschutz und die Wirtschaft. Bei der Schwimm-EM in Paris gibt es weitere Medaillen für das deutsche Team. Isabel Gose hat Silber über 400 Meter Freistil geholt. Bronze ging an ihre Teamkollegin Maja Werner. Bei den Männern hat Lukas Mertens ebenfalls über 400 Meter Bronze gewonnen. Das waren die Nachrichten. Das Wetter in der Nacht nur noch stellenweise Regen, es kühlt aber auf 18 bis 12 Grad. Morgen nicht mehr schwül und kühler als zuletzt, maximal 19 bis 26 Grad. Dazu vormittags viele Wolken, örtlich Regen, am Nachmittag trocken und sonniger. Die weiteren Aussichten, Dienstag bis Donnerstag Höchsttemperaturen um 25 Grad, dazu oft bewölkt, besonders am Mittwoch nass, am Donnerstag mal Sonne, mal Wolken. In den Nächten 18 bis 9 Grad. Die Zeit 21.03 Uhr.
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4: Vorsicht auf der B26 Aschaffenburg Richtung Darmstadt. Zwischen Großzimmern und dem Fiedlerweg in Darmstadt befindet sich ein Fahrradfahrer auf der Fahrbahn. A7 Fulda Richtung Würzburg zwischen Fulda R-Dreieck und Bad Brücken auf Wildflecken 7 Kilometer Stau und stockender Verkehr. A60 Mainz Richtung Rüsselsheim zwischen Mainspitz-Dreieck und Bischofsheim 2 Kilometer Stau. Die Unfallstelle ist geräumt. A661 Oberursel Richtung Egelsbach, die Abfahrt Offenbach-Taunus-Ring, ist wegen einer Baustelle bis Montag etwa 5 Uhr gesperrt. Eine Umleitung über das Offenbacher Kreuz ist eingerichtet.
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5: Mit Michael Reufschläg, hallo, mit Hits von Linkin Park, von Stormzy, M-People, Pink und jetzt Harry Styles und American Girls.
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0: Pink und Trust Fall. Hallo, hier ist Pop, die Abendshow gemeinsam in NDR 2, HR 3, WDR 2, MDR Jump, SR 1 und Bremen 4. Von SWR 3 an einem aufregenden Sportwochenende mit Europa- und Weltmeisterschaften. Oh, Isabel Gose hätte so gerne Gold geholt. Aber am Ende war es dann die Silbermedaille. Mal wieder auf der 400 Meter Freistilstrecke. Dabei hatte sie die ersten 300 Meter vorne gelegen. Es hat nicht gereicht. Jetzt ist sie dreimal um Gold geschwommen bei dieser EM. Und auch beim dritten Mal war es eine Silbermedaille.
1: Zweimal kann man verkraften. Drittes Mal tut echt weh. Muss ich so hinnehmen, geht ja nicht anders. Und ich war mir eigentlich auch sicher vor der letzten Wende, dass ich das Ding nach Hause bringe. Ich brauche jetzt erstmal Urlaub und dann starten wir wieder mit neuen Zielen und Träumen in die nächste Saison.
0: Ja, man hört dir die Enttäuschung an, aber hey, drei Silbermedaillen sind jetzt wirklich nicht schlecht. Das ist toll. Also Glückwunsch, Isabel Gose. Und Trainingspartnerin Maja Werner hat Bronze gewonnen. Bei den Männern ist Oliver Klemet nach 400 Meter Freistil auf Platz 5 geschwommen und Lukas Mertens hat Bronze geholt. So viel zum Schwimmen. Gold gab es vorher schon bei der Reit-WM in Aachen. Vielseitigkeitsreiter Michael Jung ist jetzt vierfacher Olympiasieger und vierfacher Weltmeister.
2: Eine Medaille gewinnen ist schon was ganz Besonderes. Und jetzt haben wir es sogar mit dem ganzen Team geschafft, eine Silbermedaille und einzeln nochmal die Goldmedaille, das ist ein Wahnsinnserfolg.
0: Jubel auf den Rängen bei den Fans und auch die Teamkolleginnen sind sich in die Arme gefallen, haben gejubelt über das Mannschaftssilber und es mussten auch Taschentücher her, bei Julia Krajewski zum Beispiel.
3: Ich habe schon ganz viel geweint. Ich finde es einfach geil, wenn Leute so liefern. Michi hat es abnormal abgeliefert. Ich freue mich für Michi, ich freue mich für dieses Pferd und ich freue mich für unser Team. Wir haben Team Silber gewonnen und das ist schon wirklich emotional.
0: Und wir freuen uns alle mit. Hier ist Michael Schulte, aktueller Hit, Love.

and People. Und moving on up, hier ist Pop, die Abendshow mit Michael Reifsteg. Mit Musik jetzt von jemandem, der in Deutschland musikalisch überhaupt keine Rolle spielt und in Großbritannien ein Superstar ist. Stormzy, prominentester Vertreter des Genres Grime und Rap, hatte 11 Top-10-Hits in Großbritannien. In Deutschland war er einmal in den Charts, hat es bis auf Platz 75 geschafft, weil es eine Zusammenarbeit mit Ed Sheeran war. Wir unterbrechen kurz für eine Eilmeldung aus dem Verkehrszentrum. Achtung, ein Falschfahrer auf der A52 Gelsenkirchen-Marl zwischen Gelsenkirchen-Hassel und Marl-Hamm kommt ein Falschfahrer entgegen. Bitte fahrt äußerst rechts und überholt nicht. Auf der A52 Gelsenkirchen-Marl zwischen Gelsenkirchen-Hassel und Marl-Hamm ein Falschfahrer. Vorsicht bitte in beiden Richtungen. Zurück zu Stormzy. Er hatte 3 Nummer 1 Alben. In Großbritannien, in Deutschland waren 2 Alben in den Charts. Sie haben Platz 84 und Platz 96 erreicht. Und in Großbritannien hat er 3 Brit Awards gewonnen. Und in Deutschland kommt sein aktueller Song jetzt einmal im Radio. Ist Stormzy mit Odile und 24 Hours.

0: Linkin Park in Pop der Abendshow. Gleich Rihanna, Martin Garrix mit Ed Sheeran und zuerst Benson Boone.
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2: Heute Nacht ist es mal aufgelockert, mal stark bewölkt. Örtlich regnet oder schauert es. Im Süden und Osten können anfangs noch einzelne Gewitter dabei sein. Morgen regnet oder nieselt es am Vormittag gebietsweise. Am Nachmittag kommt zeitweise die Sonne heraus. Die Temperaturen erreichen maximal noch 19 bis 26 Grad. Auf den Bergen werden es 15 bis 21 Grad. Dazu weht ein schwacher bis mäßiger Nordwestwind.
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3: A7, Fulda Richtung Würzburg. Zwischen Fulda R-Dreieck und Bad Brückenau Wildflecken 6 Kilometer Stau und stockender Verkehr. A661, Oberursel Richtung Egelsbach am Bad Homburger Kreuz ist die Verbindung zur A5 Richtung Kassel wegen einer Baustelle bis Montag 5 Uhr gesperrt. Hier werden Spurrinnen beseitigt. A661, Oberursel Richtung Egelsbach. Die Abfahrt Offenbach-Taunus-Ring ist wegen einer Baustelle bis Montag etwa 5 Uhr gesperrt. Eine Umleitung über das Offenbacher Kreuz ist eingerichtet. Landkreis Kassel. Die L3460 ist zwischen Kassel und Dörnhagen in beiden Richtungen nach einem Unfall gesperrt. Bitte diesen Bereich weiträumig umfahren.
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0: Weitere Medaille bei den Leichtathletik-Europameisterschaften in Birmingham. Die deutsche 4x100 Meter Mixstaffel hat Silber geholt.
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Repeated ist der aktuelle Hit von Martin Garrix und Ed Sheeran. Hier ist Pop, die Abendshow. In Leipzig geht heute eine Tradition zu Ende, zumindest vorerst. Das Highfield Festival. 28 Jahre lang war das ein fester Termin bei allen Festivalliebhabern. Bis 2009 in Hohenfelden bei Erfurt, deshalb Highfield. Danach eben in Leipzig und heute ist das große Finale. Die Beatsteaks spielen gleich das letzte Konzert auf der Mainstage. Dann ist es vorbei. Die Veranstalter haben ja gesagt, wir legen eine kreative Pause ein. So wie One Direction. Es rentiert sich anscheinend nicht mehr so richtig. Die Preise sind gestiegen, es kommen weniger Besucher. Ein Trend, der sich seit Corona abgezeichnet hat. Es ist offen, ob das Highfield nochmal zurückkommen wird. Sie haben kein endgültiges Ende bekannt gegeben. Vorerst eben. Gleich die Beatsteaks. Kraftklub waren am Wochenende auch schon da. Zartmann hat gespielt. Und am Freitag gleich zur Eröffnung die Giant Rooks, die jetzt hier kommen. Mit ihrem neuen Hit Slow Dance for a Minute.

Giant Rooks, Slow Dance for a Minute. 21.46 Uhr, eine Entwarnung aus dem Verkehrszentrum für die A52. Kein Falschfahrer mehr zwischen Gelsenkirchen, Hassel und Marl.

All My Life von Purple Disco Machine. Wir haben uns schon ein bisschen Sorgen gemacht um Purple Disco Machine und uns gefragt, ob es ihm gut geht, denn es ist dieses Jahr noch überhaupt keine neue Musik erschienen von ihm, was ungewöhnlich ist. Aber dann haben wir auf seine Tourtermine geguckt und haben festgestellt, einmal die Woche tritt er auf Ibiza auf. Es geht ihm also wirklich wahnsinnig schlecht.

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1: Um 22 Uhr mit Kevin Arnold. Im belgischen Naturschutzgebiet Hohes Venn kämpft die Feuerwehr weiter gegen den größten Brand in der Geschichte des Landes. In der deutsch-belgischen Grenzregion rund um die Eifelstadt Monschau herrscht angespannte Ruhe. Es kann immer noch sein, dass einige Gebiete evakuiert werden müssen. AD-Korrespondentin Jutta Hammann.
2: Das hängt ganz vom Wind ab. Der hatte zuletzt nochmal gedreht und trieb Flammen und Rauch wieder in Richtung des Eifelstädtchens. Die Behörden haben für einige Siedlungen in Monschau die klare Empfehlung ausgesprochen, das Gebiet besser zu verlassen, vor allem wegen der Rauchbelastung. Im knapp 22 Kilometer entfernten Hürtgenwald macht sich dagegen Entspannung breit. Der größte Waldbrand in der Geschichte Nordrhein-Westfalens ist unter Kontrolle, sagt der Landrat des Kreises Düren.
1: Grünen-Chef Banaschak fordert die Union zur Gesprächsbereitschaft mit der Linken auf. Er bezog sich im Sommerinterview von ZDF Berlin direkt auf die anstehenden Landtagswahlen im Osten. Für eine mögliche Regierungsbildung ohne die AfD müssten Demokraten gesprächsfähig sein. Seit 2018 gibt es in der Union einen Beschluss, der Koalitionen oder eine ähnliche Zusammenarbeit mit AfD und Linken ablehnt. Fahndung im Rhein-Main-Gebiet. Die Polizei sucht einen mutmaßlichen Einbrecher. Er soll letzte Nacht mit einem Komplizen zwei Waffengeschäfte ausgeraubt haben. HR-Reporter Stefan Pommerenke.
3: Gegen 3 Uhr morgens drangen die mutmaßlichen Einbrecher in ein Waffengeschäft in Friedberg in der Wetterau ein und entwendeten mehrere Schreckschusswaffen. Rund 2 Stunden später, wenige Kilometer entfernt, brachen sie in ein Waffengeschäft in Butzbach-Hochweisel ein. Die mutmaßlichen Täter flüchteten in einem schwarzen SUV. Die Polizei stellte sie schließlich auf einem Parkplatz in Frankfurt-Niedereschbach. Im Kofferraum fanden die Beamten das mutmaßliche Diebesgut. Einer der Verdächtigen wurde festgenommen, der andere konnte zu Fuß flüchten.
1: In Israel haben Archäologen ein rund 1300 Jahre altes Industrie- und Gewerbegebiet entdeckt. Die Fachleute fanden in der Nähe von Tel Aviv unter anderem Keramiköfen und ein Netz aus geraden Straßen. Das zeige, dass die Anlage aus dem 7. oder 8. Jahrhundert nach Christus sorgfältig geplant und angelegt war. Bei den Leichtathletik-Europameisterschaften gibt es eine weitere Medaille für Deutschland. Die gemischte Sprintstaffel holte in Birmingham Silber über 4x100 Meter. Kevin Kranz, Rebecca Hase, Heiko Gussmann und Gina Lückenkämper kamen gut eine Zehntelsekunde hinter dem Siegerteam aus Großbritannien ins Ziel. Das waren die Nachrichten. Das Wetter in der Nacht nur noch stellenweise Regen, es kühlt aber auf 18 bis 12 Grad. Morgen nicht mehr schwül und kühler, maximal 19 bis 26 Grad. Die weiteren Aussichten Dienstag bis Donnerstag, Höchsttemperaturen um 25 Grad. Die Zeit 22.03 Uhr.
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4: Vorsicht auf der A5 Kassel Richtung Frankfurt. Zwischen Nordwestkreuz Frankfurt und Westkreuz Frankfurt steht ein unbeleuchtetes Fahrzeug auf der Fahrbahn. Vorsicht auf der A661 Egelsbach Richtung Oberursel. Zwischen Preungesheimer Dreieck und Frankfurt-Eckenheim steht ein defektes Fahrzeug auf der Fahrbahn. A661 Oberursel Richtung Egelsbach. Die Auffahrt Offenbach-Taunus-Ring ist wegen einer Baustelle bis Montag etwa 5 Uhr gesperrt. Eine Umleitung über die Anschlussstelle Kaiserlei ist eingerichtet.
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5: Mit Michael Reufsteg, hallo. Gleich quälen wir eure Ohren mit Kaputt-Karaoke. Zur Wiedergutmachung würden wir euch aber einen kleinen Gewinn schicken, wenn ihr als erstes erratet, welche beiden Hits wir in unserem fiesen Musikrätsel vermengen werden. Zuerst jetzt Ray und Where is my husband?
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Eine Eilmeldung aus dem Verkehrszentrum. Achtung, ein Falschfahrer auf der A620 Saarlouis-Saarbrücken. Zwischen Völklingen und Dreieck Saarbrücken kommt ein Falschfahrer entgegen. Bitte fahrt äußerst rechts und überholt nicht. Auf der A620 Saarlouis-Saarbrücken zwischen Völklingen und Dreieck Saarbrücken. Ein Falschfahrer. Bitte Vorsicht in beiden Richtungen.

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1: Left in your love von Loi. Jetzt gibt es eine Entwarnung aus dem Verkehrszentrum auf der A620 Saarlouis-Saarbrücken. Kein Falschfahrer mehr zwischen Völklingen und Dreieck-Saarbrücken. Hallo zusammen, hier sind RBB 888, HR3, WDR2, NDR2, SR1, MDR Jump, Bremen 4 und SWR3 Pop, die Abendshow. Schön, dass ihr alle dabei seid. Und jetzt Kaputt Karaoke. Das ist unser Musikrätsel, bei dem zwei Hits zusammengewachsen sind, die das nie verdient hatten. Es liegt alles an der kaputten Karaoke-Maschine. Die spielt das Playback eines Hits ab und zeigt einen Text an, der zu einem völlig anderen Lied gehört. Und beide wüssten wir gerne. Wer bringt die beiden Hits wieder auseinander, die wir hier unfreiwillig zusammengebracht haben? Und meldet uns beide Lösungen unter 07221 2011. Schreibt uns gerne eine WhatsApp oder Signal, ruft uns an unter dieser Nummer und sagt uns, welche beiden Hits sind das hier?

Okay, das waren die beiden Songs, aber wer hat beide erkannt? Wer am schnellsten beide hat, gewinnt. Aber manchmal kann das ein paar Minuten dauern, also keine Eile. Wenn ihr es nochmal hören möchtet, könnt ihr in der ARD Sounds App jederzeit ein paar Momente zurückspulen und es nochmal hören. Und manchmal reicht es auch noch 3, 4, 5 Minuten noch, weil keiner schneller war. Also 07221 2011. Welche beiden Hits hatten wir da gerade vermengt?

Shakira und Die Die zusammen mit Burner Boy. Es gibt eine aktuelle Gefahrendurchsage in Kalter Herberg. Die aktuelle Entwicklung des Brandgeschehens im Hohen Venn erfordert eine sofortige Evakuierung der Bereiche Rützhof und Geisberg in Kalter Herberg. Es besteht Lebensgefahr. Bitte verlasst das Haus innerhalb von 10 Minuten. Eine Notunterkunft wurde in der Sekundarschule in Simmerath, Walter-Bachmann-Straße 40, eingerichtet. Achtet auf Durchsagen von Polizei und Feuerwehr. Verlasst sofort das betroffene Gebiet. Nehmt nur das Notwendigste mit, insbesondere Ausweise und Bargeld. Das betrifft Kalter Herberg im Hohen Venn. In Notfällen bitte nur den Notruf 110 der Polizei und 112 der Feuerwehr wählen. Zurück zur Kaputt-Karaoke, unser Musikquiz, bei dem es manchmal doch ein bisschen schneller geht.

0: Das waren zwei Hits, die so nicht zusammengehören. Aber welche? Olli aus Wölflingen in Frankreich, hallo.
1: Hallo Michael.
0: Wie geht's dir heute Abend?
1: Oh, es geht super. Wir sitzen draußen im Garten und hören deine Musik.
0: Das ist wunderbar. Und eben habt ihr zwei Hits durcheinander gehört. Was hast du denn erkannt?
1: Also das Spiel finde ich immer super schwer für mich. Aber diesmal habe ich es dann doch hingekriegt. Und ich denke, das war halt Mr. Know It All.
0: Mhm. Wir überprüfen
1: und
0: das mal kurz.
1: Da das Spiel anfängt mit She's Like the Wind, kann das eigentlich nur Dirty Dancing Patty Tracy sein.
0: Also, erstmal das Playback war tatsächlich von Teddy Swims. Mr. Know It All klingt eigentlich so.
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0: Wir auch noch einen Text von She's Like the Wind.
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0: Ja.
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0: In der Tat, in dem Fall waren es einfach die ersten Worte, die auf der Titel des Songs sind. Und das macht es etwas einfacher als sonst vielleicht. Sehr gut gelöst. Olli, du hast das Spiel gewonnen. Wir schicken dir eine kleine Überraschung.
1: Okay, cool.
0: Hab einen schönen Abend.
1: Danke, wir bleiben dabei.
0: Das freut mich. Dann kannst du gleich ganz passiv, weil du schon gewonnen hast, die anderen mal raten lassen, denn kurz nach 10:30 spielen wir noch eine weitere Runde. Kaputt Karaoke hier im Pop der Abendshow.

eine Eilmeldung aus dem Verkehrszentrum. Achtung, ein Falschfahrer auf der B233 Unna-Iserlohn zwischen B1 Unna-Ost und der Überleitung Iserlohner Straße über B233 Kreuz Unna-Ost. Hier kommt euch ein Falschfahrer entgegen. Bitte äußerst rechts fahren und nicht überholen. Auf der B233 Unna-Iserlohn zwischen B1 Unna-Ost und der Überleitung Iserlohner Straße über B233 Kreuz Unna-Ost. Ein Falschfahrer, bitte Vorsicht in beiden Richtungen.

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3: Heute Nacht ist es mal aufgelockert, mal stark bewölkt. Örtlich regnet oder schauert es. Die Tiefstwerte bewegen sich zwischen 18 und 12 Grad. Morgen regnet oder nieselt es am Vormittag gebietsweise bei einem meist wolkenverhangenen Himmel. Am Nachmittag bleibt es dann oft trocken und es kommt zeitweise die Sonne heraus. Die Temperaturen erreichen maximal noch 19 bis 26 Grad. Auf den Bergen werden es 15 bis 21 Grad. Dazu weht ein schwacher bis mäßiger Nordwestwind.
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4: A6, Mannheim Richtung Heilbronn. Zwischen Kreuz Walldorf und Sins

0: To Love Somebody, aktueller Hit von Holly Humberstone. Vorher Noah Kahn, The Great Divide. Und jetzt ganz großen Respekt für Hindernisläufer Frederik Ruppert. Am Anfang eines Wettrennens ist er gestolpert und hat dann einfach durchgezogen. Freddy Ruppert aus Tübingen hat Gold geholt, ist damit neuer Europameister über 3000 Meter bei der Leichtathletik-EM in Birmingham. Hat er sich seinen ersten großen Titel geholt und eben auch seine erste Goldmedaille.
1: Also mir fällt ein Riesenstein vom Herzen. Wir haben genau auf so ein Szenario abgezielt, haben gezielt darauf trainiert. Und ja, umso schöner, dass es so ausgegangen ist. Ich wusste, die Bedingungen hier sind am ersten meine Bedingungen. Von daher war das eine Chance, die ich nutzen musste. Und ja, ich bin einfach nur happy, dass es so ausgegangen ist.
0: Er ist gestolpert und dann gewonnen. Und im Ziel hat Freddy Ruppert dann noch im Laufen am Daumen genuckelt und einen guten Grund für diese Geste gehabt.
1: Viele können es bestimmt deuten. Ich werde im Januar Papa und das hat mir extrem viel Kraft und Power gegeben dieses Jahr. Und ja, ich habe die ganze Zeit darüber gedacht, dass ich gerne denjenigen auch stolz machen möchte. Und ja, das hat mir extrem geholfen dieses Jahr.
0: Herzlichen Glückwunsch, Gold für Deutschland an Frederik Ruppert über 3000 Meter Hindernis. Und sein Teamkollege Karl Bebendorf aus Dresden hat Bronze geholt.
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1: Haus am See von Peter Fox. Die Waldbrandgefahr ist ernst in Deutschland und bitte beachtet folgende Gefahrendurchsage für Monschau Kalter Herberg. Die aktuelle Entwicklung des Brandgeschehens im Hohen Venn erfordert eine sofortige Evakuierung der Bereiche Rüdshof und Geisberg in Monschau Kalter Herberg. Es besteht Lebensgefahr. Verlasst das Haus unverzüglich. Eine Notunterkunft wurde in der Sekundarschule in Simmerath, Walter-Bachmann-Straße 40, eingerichtet. Achtet auf Durchsagen von Polizei und Feuerwehr. Verlasst sofort das betroffene Gebiet. Nehmt nur das Notwendigste mit, insbesondere Ausweise und Bargeld. Und wählt nur in Notfällen den Notruf 110 der Polizei und 112 der Feuerwehr.

Smash Mouth und All-Star. Hier ist Pop, die Abendshow mit Michael Rolf Steck und wir spielen noch eine Runde Kaputt Karaoke. Noch ein Musikrätsel mit zwei Hits, die es nie verdient hatten, so zusammengemengt zu werden. Karaoke-Maschine spielt das Playback an, zeigt einen Text, der zu einem anderen Lied gehört. So kommen die beiden zusammen. Bringt sie bitte auseinander und gewinnt vielleicht auch noch was, wenn ihr am schnellsten seid. 07-221-2011 ist unsere Nummer. Ruft sie an oder schickt uns an diese Nummer eine Nachricht per WhatsApp oder Signal. Es ist ein kurzer Auftritt und wieder sind zwei Songs gesucht. Von einem ist die Musik, von einem völlig anderen der Text.

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1: Um 23 Uhr mit Kevin Arnold. Frederik Ruppert hat bei der Leichtathletik-EM Gold für Deutschland geholt. Er war im Finale der Schnellste im Hindernislauf über 3000 Meter. Für den 29-Jährigen ist es der erste EM-Sieg. Aus Birmingham, ARD-Sportreporterin Irina Gneb.
2: Neben dem Europarekordhalter überzeugte auch Kai Bebendorf, der Bronze gewann. Für eine große Überraschung sorgte Speerwerferin Julia Ulbricht, die Silber holte. Auch die Sprintstaffel wurde im Mixed Zweite. Auf der Ziellinie war nur das britische Team schneller als Schlussläuferin Gina Lückenkämper. Einziger Wermutstropfen, Weitspringerin Malaika Mihambo verpasste die Titelverteidigung deutlich. Die Olympiasiegerin von Tokio wurde Fünfte.
1: Wegen des Brandes im Hohen Venn in Belgien werden Teile der deutschen Grenzstadt Monschau evakuiert. Die Einwohner eines Stadtteils sind am späten Abend aufgerufen worden, innerhalb von 10 Minuten ihre Häuser zu verlassen. Es bestehe Lebensgefahr. Wie nah das Feuer inzwischen an den Ort herangekommen ist, ist unklar. Am frühen Abend war noch von 1,8 Kilometern die Rede. Bei der Bürgermeisterwahl in Bensheim im Kreis Bergstraße hat sich der parteilose Harry Hegenbart im ersten Wahlgang durchgesetzt. Er holte die absolute Mehrheit mit 58,5% der Stimmen. HR-Reporter Stefan Pomrenke.
3: Harry Hegenbart hat sich gegen 5 Mitbewerber behauptet. Auf den zweiten Platz kam Carmelo Torre von der CDU mit 30,4% der Stimmen. Die anderen Bewerber landen zwischen 1 und knapp 5%. Bensheims künftiger Bürgermeister ist 47 Jahre alt und in Bensheim aufgewachsen. Seine Ziele, die Jugend fördern, Bensheim lebenswert machen und die Digitalisierung vorantreiben.
1: In Ginsheim-Gustersburg im Kreis Groß-Gerau ist ein 20-Jähriger tot in einer Wohnung gefunden worden. Staatsanwaltschaft und Polizei ermitteln wegen eines möglichen Gewaltverbrechens. Offenbar hatte das mutmaßliche Opfer zunächst seinen Arbeitgeber um Hilfe gebeten. Dieser hatte dann die Polizei verständigt. Als die in der Wohnung eintraf, war der 20-Jährige tot. Die Staatsanwaltschaft hat eine Obduktion angeordnet. Schwerer Kunstraub auf Sizilien. Italienische Medien berichten, dass Diebe aus einem Museum in der Stadt Messina 4 Werke des Renaissance-Künstlers Antonello da Messina gestohlen haben. Fachleute schätzen ihren Wert auf bis zu 80 Millionen Euro. Zum Zeitpunkt des Diebstahls lief in der Stadt eine Feiertagsprozession. Das waren die Nachrichten. Das Wetter in der Nacht nur noch stellenweise Regen, es kühlt ab auf 18 bis 12 Grad. Morgen nicht mehr schwül und kühler als zuletzt, maximal 19 bis 26 Grad. Dazu vormittags viele Wolken, örtlich Regen, am Nachmittag trocken und sonniger. Die weiteren Aussichten Dienstag bis Donnerstag, Höchsttemperaturen um 25 Grad, dazu oft bewölkt, besonders am Mittwoch nass. Es ist 23.03 Uhr.
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4: Vorsicht bitte auf der A5 Kassel Richtung Frankfurt. Zwischen Nordwestkreuz Frankfurt und Westkreuz Frankfurt und Westkreuz Frankfurt steht ein unbeleuchtetes Fahrzeug. Vorsicht bitte auf der A6 Mannheim Richtung Heilbronn. Zwischen Mannheim-Schwetzingen und Schwetzingen-Hockenheim liegen Gegenstände. Vorsicht bitte in beiden Richtungen auf der A49 Gießen-Kassel. Zwischen Neustadt, Hessen und Schwalmstadt läuft ein Reh.
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5: Mit Michael Reifschläg, hallo. Und in wenigen Augenblicken erfahren wir, welche beiden Hits wir hier zusammengemengt haben bei Kaputt Karaoke.

0: White Flag von Dido.
1: Hallo, hier sind Bremen 4, SR1, RBB 888, MDR Jump, WDR 2, NDR 2 und HR 3. Von SWR 3, Pop, die Abendshow. Und wir spielen Kaputt Karaoke. Um diese beiden Hits ging's eben.

0: Zwei Hits, die so nicht zusammengehören, weil die Musik von einem anderen Song stammt als der Text. Aber das kann ja bestimmt alles Ben aus Düren auflösen. Hallo Ben.
1: Hallo, guten Abend.
0: Wie geht's dir heute?
1: Danke, gut, und dir?
0: Das freut mich, mir auch. Und was haben deine Ohren und deine Gehirnhälften gemacht, als das eben kam?
1: Ich habe an die Doofen gedacht, an Olli Dietrich, vornehmlich. Ja, so die Stimme erinnerte mich an ihn.
0: Schön, das hatte ich noch nicht gehört. Vielen Dank.
1: Ja, ist es deine Stimme?
0: Das ist meine Stimme, ja.
1: Wow.
0: Sehr gut. Und welche Songs sind dir in den Kopf gesprungen?
1: Erst der Text, das war Tap Thumper von Chumbawamba.
0: Das überprüfen wir kurz. Genau, aus dem Album Tap Thumper, der Song Tap Thumping von Chumbawamba.
1: Ah, okay.
0: Ja, völlig richtig. Absolut in Ordnung. Das ist der Text, den haben wir gesucht.
1: Ja.
0: Auf welches Playback?
1: I wear my sunglasses at night.
0: Genau, von Corey Hart. Klassiker, auch ein paar Mal gecovert worden.
1: Ja.
0: Und das sind die beiden Songs, die wir gesucht haben. Jawohl, das hast du prima gelöst, Ben. Warst der Schnellste mit beiden richtigen Antworten und deswegen bist
1: angenehm.
0: Du unser Gewinner. Herzlichen Glückwunsch.
1: Vielen Dank.
0: Und schönen Abend noch.
1: Danke ebenfalls.
0: Ciao, danke.
1: Tschüss.

0: Tame Impala und Dracula. Hier ist Pop, die Abendshow. Das Feuer im Hohen Venn in Belgien ist immer noch nicht unter Kontrolle. Darum haben die Behörden auf der deutschen Seite jetzt beschlossen, Teile der Stadt Monschau in Nordrhein-Westfalen zu evakuieren. Und es gilt eine Gefahrendurchsage für Monschau, Kalter Herberg. Die aktuelle Entwicklung des Brandgeschehens im Hohen Venn erfordert eine sofortige Evakuierung der Bereiche Rützhof und Geisberg in Monschau, Kalter Herberg. Es besteht Lebensgefahr. Bitte verlasst unverzüglich das Haus. Eine Notunterkunft wurde in der Sekundarschule in Simmerath eingerichtet, Walter-Bachmann-Straße 40. Achtet auf Durchsagen von Polizei und Feuerwehr. Verlasst sofort das betroffene Gebiet. Die Polizei sagt hier, bitte nehmt nur das Notwendigste mit, insbesondere Ausweise und Bargeld. Und Chris aus Neuenburg am Rhein hat uns eben noch darauf hingewiesen, für viele ist das Notwendigste natürlich auch Medikamente, die dazugehören. Also auch das natürlich, daran bitte denken. Danke, Chris. Und bitte wählt nur in Notfällen den Notruf 110 der Polizei und 112 der Feuerwehr. Steffi Linkscheid aus unserem Aktuell-Team. Was ist da gerade das Gefährliche?
1: Das Feuer, das ist jetzt im Torfmoor angekommen. Das Problem, Torfbrände im Hohen Venn, die sind schwer zu löschen. Die Brandherde sind unterirdisch. Ich habe das 2004 und 2011 schon erlebt. Man sieht da in dieser Steppen-Sumpfmoorartigen Landschaft, dass es da kokelt. Also es kommt Rauch aus dem Boden, aber das Feuer selbst ist eben nicht zu sehen.
0: Also das ist kein Waldbrand, von dem wir gerade reden, sondern es ist ein Flächenbrand in einer Art Steppe.
1: Ja, genau. Die Feuerwehr, die hat mir gesagt, das dauert lange, sowas gründlich zu löschen, weil da, wo der Rauch aus dem Boden kommt, eben nicht automatisch der Brandherd drunter ist. Die Einsatzkräfte haben schon Feldgrundstücke nahe der deutsch-belgischen Grenze gewässert, also richtig durchnässt, um so eine Art Zeitvorsprung vor dem Feuer zu bekommen. Aber jetzt kommt es natürlich darauf an, wie sich in den nächsten Tagen das Wetter entwickelt. Alle hoffen auf Regen, aber der deutsche Wetterdienst sagt, es bleibt in dem Gebiet erstmal trocken, so wie es aussieht. Einziger Lichtblick gerade, der Wind soll schwach bis mäßig ausfallen und in dem Fall ist es echt günstig.
0: Also wenn ihr uns dort hört, in Kalter Herberg in Monschau, dann bitte Häuser verlassen, nur das Nötigste mitnehmen und in die Notunterkunft gehen. Wenn ihr dort jemanden kennt, wenn ihr Freunde oder Bekannte habt, dann sagt denen bitte Bescheid, falls ihr es selbst nicht mitbekommt.

Get Rocked von Def Leppard in Pop, der Abendshow. Und in Pop kommen wir jetzt von Rock zu Country. Während in den USA gerade Ella Langley die große neue Country-Hoffnung ist, die Rekorde nach Rekorden feiert, steht die nächste schon in den Startlöchern, um Ähnliches zu tun, Stella Lefty. Eine weitere kommende Country-Hoffnung aus den USA, kommt allerdings gar nicht aus Nashville, wie es für Country-Stars üblich ist, sondern ist in Illinois geboren und später in Los Angeles aufgewachsen. Und das Lied, das sie singt, spielt auch nicht in Texas oder Tennessee, sondern in Massachusetts. Genau genommen hat sie einen Hit von Noah Kahan von vor ein paar Jahren, Stick Season, der in Vermont angesiedelt war. Einfach nach Boston verlegt.

Die Ähnlichkeiten sind hörbar und sie sind Absicht und es ist auch alles ganz offiziell. Stella Lefty hat sich von Noah Kahan inspirieren lassen und natürlich taucht er dann auch ganz offiziell in den Songwriting Credits auf. Das heißt, er wird als einer der Autoren dieses neuen Hits geführt. Stella Lefty, Boston.

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1: Heute Nacht ist es mal aufgelockert, mal stark bewölkt. Örtlich regnet oder schauert es, im Süden und Osten können anfangs noch einzelne Gewitter dabei sein. Die Tiefstwerte bewegen sich zwischen 18 und 12 Grad. Morgen regnet oder nieselt es am Vormittag gebietsweise bei einem meist wolkenverhangenen Himmel. Am Nachmittag bleibt es dann oft trocken und es kommt zeitweise die Sonne heraus. Die Temperaturen erreichen maximal noch 19 bis 26 Grad. Auf den Bergen werden es 15 bis 21 Grad. Dazu weht ein schwacher bis mäßiger Nordwestwind.
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2: Vorsicht bitte in beiden Richtungen auf der A49 Gießen-Kassel. Zwischen Neustadt, Hessen und Schwalmstadt läuft ein Reh. Vorsicht bitte auf der A61 Koblenz-Ludwigshafen. Zwischen Gundersheim und Worms-Mörstadt sind Personen auf der Fahrbahn. A661 Oberursel Richtung Egelsbach am Bad Homburger Kreuz ist die Verbindung zur A5 Richtung Kassel wegen einer Baustelle bis Montag 5 Uhr gesperrt. Hier werden SpurInnen beseitigt. Die B42 Koblenz-Rüdesheim ist zwischen Lorchhausen und Lorch in beiden Richtungen gesperrt.
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3: Hier ist Pop, die Abendshow mit Michael Ralf Speck. Eine Nachricht hat uns erreicht von Ralf aus Groß-Umstadt. Dem ist vorhin was aufgefallen.
4: Da gibt es ein Lied von Teddy Swims, das da heißt Mr. Know-It-All. Und das fängt so an wie ein bekanntes Kinderweihnachtslied. Bam, bam, bam, bam, bam, bam, bam, bam, bam. Lasst uns froh und munter sein. Das hat dermaßen viel Ähnlichkeit. Gruß vom Obi Ralf.
3: Wirklich? Aber dann wäre das doch vorher schon mal jemandem aufgefallen.

0: Robbie Williams und Forbidden Road. Es ist 23.44 Uhr. Wenn eine immer noch wach ist, dann ist das Hazel Brugger. Denn so heißt ihr aktuelles Programm. Immer noch wach. Mit dem ist sie erfolgreich auf Tour. Und darin gibt sie auch zu, dass ihr momentaner Karrierestand nur eine Stufe auf der Leiter für sie ist. Und sie strebt nach mehr.
1: Was ich eigentlich werden will, ist Oma. Also ich finde, Mutter sein ist nur ein notwendiger Zwischenschritt, um Oma zu werden. Opa sein stelle ich mir nicht so cool vor. Da ist die Messlatte irgendwie zu niedrig. Also ein guter Opa. Was ist das? Also so ein Kompliment für einen Opa. Also, der Opa ist so toll, der hat 2 Stunden nicht das N-Wort gesagt. Juhu! Es gibt nur 2 Arten von Omas. Auf der ganzen Welt gibt es nur 2 Arten von Omas. Jede Oma auf der ganzen Welt ist entweder verbittert oder verballert. Verbitterte Omas sind die, die so Sachen sagen wie: Und hat's uns geschadet? Und alle wollen sagen: Ja. Und verballerte Omas, so eine will ich mal werden. Das ist so eine, die dann so im Winter auf den Spielplatz geht und dann sagt: Och, ich hab ganz vergessen, eine Mütze einzupacken. Hab ich der Kleine einfach eine Strumpfhose um den Kopf gewickelt. So eine verballerte Oma ist eine, die sich zum Lebensziel gesetzt hat, herauszufinden, wie viele Karamellbonbons in ein 14 Kilo schweres Kind passen. Und zwar 44 und nach dem Kotzen nochmal 12.

Tove Lo und Stromae und De Fleur. Es ist 23.48 Uhr. Wir wiederholen nochmal die Gefahrendurchsage für Monschau Kalter Herberg. Die aktuelle Entwicklung des Brandgeschehens im Hohen Venn erfordert eine sofortige Evakuierung der Bereiche Rötzhof und Geisberg in Monschau Kalter Herberg. Es besteht Lebensgefahr. Bitte verlasst das Haus unverzüglich. Eine Notunterkunft wurde in der Sekundarschule in Simmerath, Walter-Bachmann-Straße 40, eingerichtet. Achtet auf Durchsagen von Polizei und Feuerwehr. Verlasst sofort das betroffene Gebiet. Und nehmt nur das Notwendigste mit, insbesondere Ausweise und Bargeld und bei Bedarf Medikamente. Und bitte wählt nur in Notfällen den Notruf 110 der Polizei und 112 der Feuerwehr.

die Abendshow mit Michael Reufsteck, gleich die Popnacht mit Ben Streubel. Leider gab es heute Abend drei Sportdisziplinen, zu denen wir nicht mehr gekommen sind. Kopfstandheizung, Wassergraben mit dem Spaten und Weitsprungfederball. Naja, vielleicht beim nächsten Mal. Gute Nacht.

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1: Um 0 Uhr mit Kevin Arnold. Wegen des Brandes im Hohen Venn in Belgien sind Teile der deutschen Grenzstadt Monschau evakuiert worden. Die Anwohner zweier Straßenzüge wurden am späten Abend aufgerufen, ihre Häuser zu verlassen. Es bestehe Lebensgefahr. Ungefähr 3 Stunden vorher hatte die Feuerwehr den Brand noch als ausreichend weit weg eingestuft. Der Wind hat das Feuer aber offenbar schnell bedrohlich nah an den Ort gedrückt. Zum Abschluss der Leichtathletik-Europameisterschaft im englischen Birmingham hat es am Abend weitere Medaillen für Deutschland gegeben. Frederik Ruppert holte Gold im Hindernislauf über 3000 Meter. ARD-Sportreporterin Irina Gniep.
2: Neben dem Europarekordhalter überzeugte auch Kai Bebendorf, der Bronze gewann. Für eine große Überraschung sorgte Speerwerferin Julia Ulbricht, die Silber holte. Auch die deutsche Mixed-Sprint-Staffel wurde Zweite. Auf der Ziellinie war nur das britische Team schneller als Schlussläuferin Gina Lückenkämper. Einziger Wermutstropfen, Weitspringerin Malaika Mihambo verpasste ihre Titelverteidigung deutlich. Die Olympiasiegerin von Tokio wurde Fünfte.
1: Die SPD-Minister in der Bundesregierung wollen einen Aktionsplan für mehr Hitzeschutz auf den Weg bringen. Außerdem fordern sie, das Thema ins Grundgesetz aufzunehmen. Der Koalitionspartner Union reagiert skeptisch. ARD-Hauptstadt-Korrespondent Jan Zimmermann.
3: Die Sozialdemokraten müssten ihre Forderungen erstmal präzisieren, sagt der stellvertretende Vorsitzende der CDU-CSU-Fraktion Klaus Mack. Konkret gehe es darum, zu klären, welche finanziellen Verpflichtungen der Bund damit eingehen würde. Umweltminister Schneider von der SPD fordert schon länger eine Grundgesetzänderung. Derzeit sind für Maßnahmen zur Klimaanpassung fast ausschließlich die Länder zuständig. Um das zu ändern, ist in Bundestag und Bundesrat eine Zweidrittelmehrheit nötig.
1: An einer Kreuzung in Offenbach sind am Abend 2 Autos zusammengestoßen. Laut Feuerwehr wurden dabei 8 Menschen verletzt, unter ihnen 4 kleine Kinder. Allerdings musste nur einer der Verletzten ins Krankenhaus, die anderen wurden vor Ort untersucht und konnten nach Hause. Weil erst nicht klar war, wie viele Verletzte zu versorgen sind, war ein Großaufgebot im Einsatz, unter anderem 6 Rettungswagen. Neuer Bürgermeister in Bensheim in Südhessen wird Harry Hegenbart. Der unabhängige Kandidat hat sich bei der Wahl gestern im ersten Wahlgang gegen 5 Konkurrenten durchgesetzt. Hegenbart bekam knapp 59% der Stimmen. Die bisherige Bürgermeisterin Christine Klein war mit 71 Jahren nicht nochmal angetreten. Das waren die Nachrichten. Das Wetter in der Nacht nur noch stellenweise Regen, meist trocken, es kühlt ab auf 18 bis 12 Grad. Am Tag kühler als zuletzt und nicht mehr schwül, maximal 19 bis 26 Grad. Dazu vormittags viele Wolken, örtlich Regen, am Nachmittag trocken und sonniger. Die Zeit 0:03.
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4: Vorsicht bitte auf der A4 Kirchheimer Dreieck Richtung Erfurt. Zwischen Eisenach West und Eisenach Ost liegen Gegenstände. Vorsicht bitte auf der A61 Koblenz-Ludwigshafen. Zwischen Gundersheim und Worms-Mörstadt sind Personen auf der Fahrbahn. A661 Oberursel Richtung Egelsbach am Bad Homburger Kreuz ist die Verbindung zur A5 Richtung Kassel wegen einer Baustelle bis Montag 5 Uhr gesperrt. Hier werden SpurInnen beseitigt. A661 Oberursel Richtung Egelsbach. Die Auffahrt Offenbach-Taunus-Ring ist wegen einer Baustelle bis Montag etwa 5 Uhr gesperrt. Eine Umleitung über die Anschlussstelle Kaiserlei ist eingerichtet.
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5: Ben Streubel. Und wenn ihr meine Stimme hört, wisst ihr, Wochenende ist rum. So, jetzt tun wir uns mal so langsam ein in die neue Woche. Heute ist Montag, der 17.8. Kommen wir damit klar? Ich glaube, ja.
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Foot of the Mountain. Hier ist die Popnacht und hier ist auch der Tag der schwarzen Katze. Das ist der heutige 17.8. Ich finde das schön, weil ich mag eigentlich Katzen von der Optik. Ansonsten, wenn sie mir näher kommen, habe ich ein bisschen Angst, aber das liegt wahrscheinlich auch an verschiedensten Dingen. Es gibt ja diese Geschichten über schwarze Katzen. Pech oder Glück, was bringen sie, wenn sie von rechts nach links laufen? Dann bringen sie angeblich Glück. Und wenn sie von links nach rechts laufen, dann kommt Unglück an diesem Tag auf euch zu. Ich würde es nicht glauben, es gibt ja sehr viele Dinge, die Menschen schon rein interpretiert haben in Katzen. Früher im Mittelalter dachte man, das sind irgendwie Gefährten von Hexen. Diese Gedanken sind von den Machern von Die Erde ist eine Scheibe. Deswegen, man muss denen schon mal gar nichts glauben. Ihr macht euch euer eigenes Bild. Ich liebe Katzen, nur habe ich tatsächlich eben diese Probleme, dass egal, ob sie von links oder rechts kommen oder von vorne oder von hinten, ich habe eine Katzenhaarallergie.

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Taylor Swift, es ist jetzt 0:17 Uhr Gefahrenstelle von der A44 Dortmund-Kassel. Da sind Menschen auf der Fahrbahn zwischen Ehrwitte-Anröchte und Giesecke. Was kultisch ist noch, da trommeln wir noch. Ich wackel mit den Füßen hier, während Mick Jagger gleich lossingt. Let's work. Wir müssen uns ja langsam mal reinwirken hier, wirken in diese Woche. Und danach gibt's das erste Rätsel. Löst ihr es, verdient ihr euch auch das erste Pop nach Package. Es geht um zwei Songs, die heute Geburtstag feiern.

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2: Das ist lösbar, die 2 Nummer 1 Hits des heutigen 17.8. Die kennt ihr doch hoffentlich. Unter 07221 2011 bin ich auf eure Lösungsvorschläge gespannt. Konzentration, welche beiden Songs sind das? Wer da 2 erkannt hat? 07221 2011, das ist der neue Hit von Sienna Spyro, Great Expectation. Hier ist die Popnacht am Montag.

bei Hard. Es gibt Beat um 0:28 Uhr noch ein Update zu den Gefahrenstellen wegen der Waldbrände in Belgien, Teilen von Rheinland-Pfalz, Baden-Württemberg, Nordrhein-Westfalen, Hessen und im Saarland. Kann es zu Rauchbildungen und Brandgeruch kommen. Hier Fenster und Türen geschlossen halten, Klima- und Lüftungsanlagen ausschalten und den Einwohnern von Monschau, vor allen Dingen der Ortsteile Plattefenn, Leiloch und Kaltherberg, wird weiterhin empfohlen, die betroffenen Bereiche zu verlassen. Eine Notunterkunft ist im Bürgercasino Imgenbruch eingerichtet. Wir halten euch da auch auf dem Laufenden. Hier ist die Popnacht.

0: Dua Lipa um 0.32 Uhr.
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5: Heute regnet oder nieselt es am Vormittag gebietsweise. Am Nachmittag bleibt es dann oft trocken und es kommt zeitweise die Sonne heraus. Die Temperaturen erreichen maximal noch 19 bis 26 Grad. Auf den Bergen werden es 15 bis 21 Grad. Dazu weht ein schwacher bis mäßiger Nordwestwind. Morgen meist wolkenverhangen und aus Nordwesten zeitweiliger Regen. Am Mittwoch viele Wolken und vor allem am Vormittag vielerorts Regen. Am Donnerstag mal Sonne, mal Wolken und meist trocken.
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6: Vorsicht bitte auf der A4 Kirchheimer Dreieck Richtung Erfurt. Zwischen Eisenach Ost und Sättelstädtische liegen Gegenstände. A661 Oberursel Richtung Egelsbach am Bad Homburger Kreuz ist die Verbindung zur A5 Richtung Kassel wegen einer Baustelle bis 5 Uhr gesperrt. Hier werden SpurInnen beseitigt. A661 Oberursel Richtung Egelsbach. Die Auffahrt Offenbach-Taunus-Ring ist wegen einer Baustelle bis Montag etwa 5 Uhr gesperrt. Eine Umleitung über die Anschlussstelle Kaiserlei ist eingerichtet.
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0: Und die am meisten unterschätzte Höchsttemperatur heute in Arnis in Schleswig-Holstein bekommen wir 20 Grad im besten Fall. Hier ist die Popnacht. Mein Name, Ben Streubel.

0: Die Hertz stehen.
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0: Welche beiden Songs sind das, die heute Geburtstag haben? Das war die Aufgabe, die ihr lösen solltet. Die rauschen jetzt nochmal an euch vorbei. Markus aus Klettenberg. Guten Morgen, Markus.
2: Moin.
0: Und?
2: Löse. Der erste Song war Asad Abidan. Mhm. Warm Day.
0: Asad Abidan, ja.
2: Und Nelly mit...
0: Mit?
2: One Day.
0: Nee, oder? One Day war der Asad Abidan und Nelly. Da hast du da das Radio an?
2: Ja.
0: Mach mal leiser. Dann gebe ich dir was zur Auswahl. Ich gebe dir 18 Sachen zur Auswahl, okay?
2: Ja.
0: Hast du das Radio leise gemacht, ausgemacht?
2: Ja.
0: Gut, also A, Fulda. B, Dilemma. C, Lüneburg.
2: Dilemma.
0: D, Dilemma. Jawohl, ich hätte bis 18 dir weiter Vorschläge gemacht und du hast es gelöst. Du bist ein schlauer Mann. So, du bist in deiner Werkstatt, in deiner Privatwerkstatt. Was schraubst du denn gerade?
2: Ich schraube an meinem Cabrio so ein bisschen rum.
0: Bist du aber spät dran, hättest du mal vielleicht früher anfangen sollen, jetzt wo das Wetter wird ja wieder schlechter.
2: Naja, nö, bin schon gefahren, hab gerade ein bisschen tiefer gelegt.
0: Was ist denn kaputt? Also einfach nur tiefer legen, also nichts kaputt. Macht das mehr her,
2: naja.
0: In Klettenberg, wenn es tiefer liegt. Warum macht man das überhaupt, was tiefer legen, sag mal?
2: Damit er eine bessere Straßenlage hat.
0: Ach so, braucht man das bei so einem Cabrio? Was ist denn das für eins?
2: Das ist ein Astra F.
0: Da braucht man das.
2: 32 Jahre alt.
0: Ach so, da brauchst du eine bessere Straßenlage? Ich kann mir nicht vorstellen, dass das schneller als 250 fährt.
2: Nee. Der fährt nur gemütlich so.
0: Ja, 150. Aber du machst es schon so ein bisschen, weil es mehr hermacht, oder? Wenn du da am Eiscafé in Klettenberg vorbeifährst, dann gucken alle. Hast du ein Surfbrett noch da drauf, hinten so schräg liegen?
2: Nee.
0: Ja, gut. Ich merke, du bist jetzt ein bisschen neben der Spur. Wo ist denn deine Frau? Wartet die nicht auf dich zu Hause?
2: Nee, die schläft schon.

0: gehst immer sofort in die Werkstatt. Ne? Gut, ich wünsche dir eine gute Zeit, viel Spaß beim Schrauben und beim Tieferlegen und nicht zu tief, ja, denn du weißt ja, dann irgendwann kommt das Gras und ich schicke dir was zu. Okay, bis bald. Ciao, Markus.
1: Danny, ich wünsche dir auch alles Gute. Dankeschön.
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Flown, Leakit in der Popnacht. Oder ist zwar erst Montag, aber man kann ja schon mal so einen Blick in Richtung Wochenende, kommendes Wochenende werfen, mit was Kultischem. The Cure, Friday, I'm in Love, freut sich Dirk darüber. Der ist gerade in Mainz wach geworden, hat festgestellt, dass er seinen 33. Geburtstag verpennt hat, also zumindest das Reinfeiern verpennt hat. Hat auch noch keiner angerufen und der Kühlschrank ist auch noch leer, also er hat sich was vorgenommen, er fährt jetzt an die Tankstelle und würde seinen Lieblingssong gerne dazuhören. Also Happy Birthday nach Mainz.

Purple Disco Machine Substitution. Hier ist die Popnacht im Zeitvergleich. Bei uns in Deutschland ist es 0.51 Uhr unserer Zeit voraus. In Singapur, da ist es jetzt 6.51 Uhr am frühen Morgen. Und da befindet sich Ralf Barth. Der war kurz mal in Kunshan in China, hat es da auch genossen. Und jetzt ist er wieder in Singapur, fühlt sich ganz wohl. Lässt sich gerade vom Roomservice das Frühstück servieren. Also hat im Leben nicht alles falsch gemacht. Und dann ist noch jemand, der hat Nachmittag noch, der ist unserer Zeit zurück. Das ist der Peter in Kalifornien. Aber der kann das, glaube ich, nicht hören. Ne? Peter, ich habe es zumindest ungefähr 200 Mal klingeln lassen bei ihm. Aber ich vermute, er hat irgendwas anderes zu tun. Er muss ja auch noch ein bisschen Geld verdienen, damit dann der Kühlschrank voll ist und das Sparschwein auch. Er hat auf jeden Fall uns einen Songvorschlag gemacht. Da gehe ich mit. Feiern und Dalton, versprich mir, das schicken wir mal nach Kalifornien. Vielleicht bleibt es dazwischen auch in dem einen oder anderen Ohr hängen. Würde mich ja freuen, falls ihr in der Welt noch was zu sagen habt. 07221 2011 per WhatsApp.

Es ist jetzt 0.56 Uhr. Vorsicht bitte auf der A3 Frankfurt in Richtung Würzburg. Da steht ein defekter PKW im Baustellenbereich. Da passt ihr bitte auf zwischen Aschaffenburg Ost und Goldbach. Die Popnacht mit Giant Rooks.

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1: Um 1 Uhr mit Christine Beitsch. Bei dem Waldbrand an der deutsch-belgischen Grenze hat sich die Lage in den letzten Stunden verschlechtert. Die Flammen im Naturschutzgebiet Hohe Venn drohen jetzt doch auf deutsches Gebiet überzugreifen. Die Stadt Monschau hat deshalb aus Sicherheitsgründen eine sofortige Evakuierung in Teilen kalter Herbergs angeordnet. Betroffen sind die Bereiche Ruitzhof und Geisberg. Das Feuer hat seit Freitag in dem Naturschutzgebiet rund 3000 Hektar Fläche zerstört. Unionspolitiker haben skeptisch auf einen SPD-Vorschlag für ein Aktionsprogramm gegen Hitze reagiert. Dabei geht es um mehr Schutz, auch vor Waldbränden und den Folgen von Niedrigwasser und anderen Konsequenzen des Klimawandels. Die SPD will zum Beispiel noch in dieser Wahlperiode eine Grundgesetzänderung auf den Weg bringen. Aus Berlin Jan Zimmermann.
2: Das Ziel, Klimaanpassung, soll künftig eine Gemeinschaftsaufgabe von Bund, Ländern und Kommunen sein. Nur dann kann die Bundesregierung Städten und Gemeinden auch außerhalb einzelner Förderprogramme finanziell unter die Arme greifen. Die Sozialdemokraten müssten ihre Forderungen erstmal präzisieren, sagt der stellvertretende Vorsitzende der CDU-CSU-Fraktion Klaus Mack. Konkret gehe es darum, zu klären, welche finanziellen Verpflichtungen der Bund damit eingehen würde.
1: Die deutschen Schwimmer haben zum Abschluss der EM in Paris am Abend noch 3 weitere Medaillen geholt. Isabel Gose und Maja Werner holten über 400 Meter Freistil Silber und Bronze. Bei den Männern gewann Lukas Mertens in dieser Disziplin ebenfalls Bronze. Lars Becker fasst die Leistung des deutschen Teams bei der EM zusammen.
3: Die positive Tendenz der letzten Jahre setzt sich fort. Das zeigt auch die Zahl der Medaillen im Verhältnis zur letzten vergleichbar stark besetzten EM. Das war 2022 in Rom. Damals 8 Podiumsplätze, darunter 2 EM-Titel, diesmal auch 2-mal Gold, aber mit insgesamt 14 Medaillen doch einige mehr. Überragend natürlich die beiden Triumphe von Johannes Liebmann, dem 19-jährigen Überflieger aus Magdeburg, über 800 Meter Freistil mit Europa und dann über 1500 sogar mit einem völlig unerwarteten, fantastischen, ja auch historischen Weltrekord.
1: Und auch bei der Leichtathletik-EM in Birmingham waren die deutschen Sportlerinnen und Sportler erfolgreich. Das deutsche Team holte insgesamt 21 Medaillen, fast doppelt so viele Podiumsplätze wie bei der letzten EM. Am Abend gab es unter anderem noch Gold über 3000 Meter für den Hindernisläufer Frederik Ruppert und Bronze für seinen Teamkollegen Karl Bebendorf. Das Wetter für Deutschland. In der Nacht bewölkt, im Süden und Osten einige Schauer und lokal kräftige Gewitter. Später an der See und im Westen Regen. Die Tiefstwerte 19 bis 11 Grad. Tagsüber wechselhaft mit vielen Wolken und Schauern, zwischendurch trocken und etwas Sonnenschein. Ganz im Süden öfter nass und örtlich kräftige Gewitter. Dazu maximal 20 bis 26 Grad. Die Zeit, es ist 1.03 Uhr.
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4: Vorsicht bitte auf der A3 Frankfurt Richtung Würzburg. Zwischen Aschaffenburg Ost und Goldbach steht ein defekter PKW im Baustellenbereich. Vorsicht bitte auf der A4 Kirchheimer Dreieck Richtung Erfurt. Zwischen Eisenach Ost und Sättelstädtische liegen Gegenstände. A661 Oberursel Richtung Egelsbach am Bad Homburger Kreuz ist die Verbindung zur A5 Richtung Kassel wegen einer Baustelle bis 5 Uhr gesperrt. Hier werden SpurInnen beseitigt. A661 Oberursel Richtung Egelsbach. Die Auffahrt Offenbach-Taunus-Ring ist wegen einer Baustelle bis Montag etwa 5 Uhr gesperrt. Eine Umleitung über die Anschlussstelle Kaiserlei ist eingerichtet.
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5: Mit Ben Schäubel. Mögt ihr es ein bisschen lauter? Ein bisschen sehr viel lauter sogar. Dann gleich der Lenkradklopfer. Das ist dann der lauteste in dieser Show. Mehr kann ich da nicht draufgeben, sonst ist hier die Kündigung in der Luft. 07221 20. Wir suchen den Lenkradklopfer. Wer einen Motivationsriegel braucht für die Ohren, der ist unter dieser Ziffernfolge richtig. 07221 2011. Vielleicht fahrt ihr auch irgendwie gerade auf den Autobahnen, Bundesstraßen, Feldwegen zwischen Frankfurt am Main und Berlin oder vielleicht zwischen Hamburg und Kiel. 07221 2011. Freue mich auf die Vorschläge und dann spiele ich euren Lieblingshit ein bisschen lauter in wenigen Minuten.
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0: bei The Ocean. Es wird laut jetzt hier in der Popnacht.
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0: Und die Vorschläge kommen aus Nordrhein-Westfalen und Rheinland-Pfalz. Gerhard aus Trier, guten Morgen.
2: Schönen guten Morgen, Benny Bär. Schönen guten Morgen, Popnacht-Gemeinde.
0: Ja, was eine Freude, dich mal wiederzuhören. Wir haben vor 21 Jahren, als ich noch gar nicht auf der Welt war, haben wir telefoniert hier in dieser Show. Und da wurde deine Tochter geboren und wir haben einen Namen gesucht für sie damals. Lucy Luna. Das war die Meinung der Hörer damals, ja. Und wie geht's denn Lucy Luna? Wenn du anrufst, müssen wir das immer natürlich wissen. Wir sind ja Paten sozusagen deiner Tochter.
2: Ja.
0: Was macht sie denn?
2: Aber ihr geht's hervorragend.
0: Ja.
2: Sie ist mittlerweile von der Mosel nach Hessen gezogen, in der Nähe von Marburg.
0: Mhm.
2: Weil Fernbeziehungen hatte sie keine Lust mehr.
0: Gut.
2: Ja.
0: Und ist jetzt da glücklich auf jeden Fall. Wir müssen uns da keine Sorgen machen.
2: Nein. Alles gut.
0: Du weißt ja, wir kümmern uns um sie. Wenn irgendwas schief gehen sollte bei ihr oder nicht so ganz gerade aus, wie sie sich das vorstellt, dann weiß sie ja, wo sie mich findet. Ja, da bist du raus. Okay.
2: Vertrauensvoll an dich wenden.
0: Sehr fein. Siehst du mal, wie die Zeit vergeht, dass wir damals also für sie den Namen gesucht haben. Vielleicht ruft sie irgendwann auch mal selbst an. Ich hatte ja nie das Vergnügen, mit ihr zu reden. Du hast dir ausgesucht von Bonnie Tyler einen Hit. If You Were a Woman in der Live-Version bis zur Kündigung.

0: Danmarksmesterens foretrækkende vejen. If you were a woman, Bonnie Tyler und Magus ist in Nordrhein-Westfalen in Bonn zu Hause, aber nicht irgendwie nur zu Hause, sondern er vermisst seit langem eine Badewanne. Guten Morgen. Magus, wie hast du es gelöst?
1: Ja, ich habe so ein Gummiboot genommen, habe das ein bisschen aufgeblasen und Wasser reingefüllt.
0: Schlauchboot?
1: Ja, Schlauchboot.
0: Ja, und ein großes. Und das ist im Wohnzimmer oder wo hast du das platziert?
1: Ja, so ein bisschen Flur, Wohnzimmer.
0: Aha, und dann Wasser rein.
1: Genau.
0: Und ist das Schlauchboot auch dicht? Hast du es überprüft vorher oder ist es jetzt ein Zufallsding?
1: Das ist dicht. Die Untermittlerin hat sich noch nicht beschwert.
0: Da bin ich beruhigt. Aber ist eine schöne Sache, eiskaltes Wasser oder...
1: Natürlich, ja, nicht ganz, aber gut kühle. Schön ein bisschen abkühlen, ne? Weil ja warm heute, ne? Tut sehr gut, sehr angenehm.
0: Wenn da jetzt jemand Offizielles die Tür reinkommt, dann kann das natürlich zu Verwirrung führen. Denn vor allen Dingen der Vermieter sollte es nicht sehen. Aber wir verraten ja auch nichts. Du hast ja ausgesucht. Heute zum Tag der schwarzen Katze hättest du gerne Black Cat gehört von Janet Jackson.

0: jetzt entscheidet ihr es in Deutschland. Was sollen wir lauter spielen? Black Cat, Janet Jackson. Oder vielleicht doch If You Were a Woman von Bonnie Tyler. Ihr entscheidet unter 07221 2011 Black Cat von Janet Jackson oder Bonnie Tyler, If You Were a Woman. 07221 2011. Gerhard und Margus, euch eine gute Fahrt durch die Nacht. Tschüss.
1: Dankeschön. Tschüss.

0: Wild Wild Fire, hier ist die Popnacht.
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3: Mit den Vorschlägen aus Nordrhein-Westfalen und Rheinland-Pfalz. Gerd aus Trier war für Bonnie Tyler, If You Were a Woman and I Was a Man. Und Nordrhein-Westfalen vertreten durch Markus aus Bonn. Zum Tag der schwarzen Katze, Black Cat von Janet Jackson. Es steht 50-50, wir benötigen das Zünglein an der Waage. Unter 07221 2011. Wer klingelt da an hier? Hallo, hier ist die Popnacht, wer da?
4: Ja, guten Morgen. Hier ist Andreas aus Eschborn im Taunus.
3: Okay, du entscheidest es jetzt. Ich mache mir den Trommelwirbel für dich, Andreas.
4: Es läuft Black Cat.
3: Yeah. Okay, gute Nacht. Grüße nach Hesse.
4: Ciao, macht's gut.

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Jetzt ist es 1.28 Uhr. Vorsicht bitte auf der A8. Stuttgart in Richtung München. Dort steht ein defektes Fahrzeug zwischen Eichelberg und Mühlhausen. Hier ist die Popnacht. Warum nicht mal wieder Enrique Iglesias Escape?

0: 1.31 Uhr.
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2: Heute regnet oder nieselt es am Vormittag gebietsweise bei einem meist wolkenverhangenen Himmel. Am Nachmittag bleibt es dann oft trocken und es kommt zeitweise die Sonne heraus. Die Temperaturen erreichen maximal noch 19 bis 26 Grad. Auf den Bergen werden es 15 bis 21 Grad. Dazu weht ein schwacher bis mäßiger Nordwestwind. Morgen meist wolkenverhangen und aus Nordwesten zeitweiliger Regen. Am Mittwoch viele Wolken und vor allem am Vormittag vielerorts Regen. Am Donnerstag mal Sonne, mal Wolken und meist trocken.
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3: Vorsicht bitte auf der A3 Frankfurt Richtung Würzburg. Zwischen Aschaffenburg Ost und Goldbach steht ein defekter PKW im Baustellenbereich. Vorsicht bitte auf der A4 Kirchheimer Dreieck Richtung Erfurt. Zwischen Eisenach Ost und Sättelstädtische liegen Gegenstände. Vorsicht bitte auf der A4 Kirchheimer Dreieck Richtung Erfurt. Zwischen Eisenach Ost und Sättelstädtische liegen Gegenstände.
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0: Und die am meisten unterschätzte Höchsttemperatur, kleinen Bockedra in Thüringen, heute 22 Grad. Die Popnacht ist hier, ich bin Ben Strom.

0: Back and When We Stand Together. Hier ist die Popnacht. Wir waren ja schon den ganzen Tag, die letzten Tage schon vor den Waldbränden in Belgien, Teilen von Rheinland-Pfalz, Baden-Württemberg, Nordrhein-Westfalen, Hessen, Saarland. Überall kann es zu Rauchbildungen und Brandgeruch kommen. Fenster und Türen nach wie vor bitte da geschlossen halten. Und in Monschau in der Eifel, da ist es auch noch ernst geworden, direkt an der Grenze zu Belgien. Die Menschen dort sollten sich ja schon gestern auf eine mögliche Evakuierung vorbereiten, weil der Waldbrand auf der Hohen Venn in Belgien immer näher kommt. Jetzt werden tatsächlich Teile von Kalter Herberg, die Bereiche Rülsdorf und Geisberg evakuiert. Julia Buchmeier aus dem Popnacht-Team, wie viele Menschen sind da betroffen jetzt?
1: Ja, es geht um 2 Straßenzüge von Kalter Herberg. Das betrifft 17 Häuser und maximal 30 Menschen. Sie sollen nur das Nötigste mitnehmen, wichtige Dokumente zum Beispiel oder Medikamente auch. Sie haben es auch alle schon mitbekommen. Also die Evakuierung ist quasi schon rum. Es gibt eine Notunterkunft in einer Schule im Nachbarort Simmerath für alle, die nicht bei Familie oder Freunden unterkommen können.
0: Gestern hieß es ja noch reine Vorsichtsmaßnahme. Man gehe nicht von einer wirklichen Evakuierung aus. Was ist da jetzt anders geworden an den Umständen?
1: Ja, die Stadt Monschau, die schreibt auf ihrer Internetseite, dass die Entscheidung aufgrund der aktuellen Brand- und Rauchausbreitung und auch der vorhergesagten Wetterdaten gefallen sei. Der belgische Innenminister hat in einem TV-Interview gesagt, die Bedingungen seien vor allem wegen des starken und ständig drehenden Windes schwierig. Im Laufe eines Tages habe sich der einmal um 360 Grad gedreht, daher sei es einfach sehr schwer vorherzusagen, in welche Richtung sich das Feuer genau ausbreite. Und das ist eben eine andere Situation als noch gestern Nachmittag. Da hieß es noch, dass Teile des Feuers unter Kontrolle seien.
0: Dieser Brand ist ja der größte in der Geschichte Belgiens. Das Feuer hat schon fast 3000 Hektar Wald zerstört. Und es liegt ja in einem Naturschutzgebiet. Warum ist das auch ein Problem?
1: Ja, einmal ist das Gelände einfach nicht so einfach zu erreichen. Das ist ja eine Hochebene. Es gibt da ziemlich wenige Zufahrten in die Region. Und ein großer Teil des Geländes ist auch Moorgebiet. Brände dort sind einfach besonders schwer zu löschen. Das liegt daran, dass die Brandherde oft unter der Erde liegen. Man sieht dann, dass es zwar irgendwo kokelt, aber das Feuer selbst ist einfach nicht sichtbar. Und so einen Brand gründlich zu löschen, dauert einfach länger.
0: Wir halten euch natürlich auf dem Laufenden hier in der Popnacht. Alle Infos, wenn ihr nochmal nachschauen möchtet, auf tagesschau.de.

The Weekend in der Popnacht. Ist das schön, wenn man tolle Eltern hat, so wie Sarah in Berlin. Die freut sich gerade über ihren Papa, Günther. Der Günther ist unterwegs, gerade wieder innerhalb von Berlin nach Hause. Hat Sarah vom einen Ende ins andere gefahren. Sie hat eben Papa Günther und Mama besucht. Und dann hat der Vater gesagt, komm, du musst doch nicht mehr mit Öffentlichen fahren. Machen wir doch alles klar jetzt. Ich fahre dich da zurück. Und ist noch ein ganzes Stündchen unterwegs. So, und da hat er einen Lieblingssong. Da motivieren wir jetzt mal den Vater, dass er auch gut ankommt. Günni mit Van Halen und Jump. Mache ich ein bisschen lauter, ne? Dass du kein Äuglein zufallen lässt. Ne? Okay.

0: was Kultisches in der Popnacht. Und wenn ihr unterwegs seid und habt irgendwas gesehen, das nicht auf die Straße gehört, dann gerne WhatsApp schicken, wer bei Stimme ist. Eine WhatsApp-Audio, wie Matthias Köthe das gerade getan hat. Hallo, guten Morgen.
1: Guten Morgen, ARD-Popnachthörer. Ich hätte mal eine richtige Verkehrsmeldung, und zwar die B27 zwischen Bebra und Bad Hersfeld. In beide Richtungen Gefahr durch Wildschweine, direkt an der Fahrbahn, eine größere Rotte.
0: Dankeschön, damit ist Matthias auch Mitarbeiter der Minute, bekommt seinen Lieblingshit von Aus, dies Angel Eyes.

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1: Um 2 Uhr mit Christine Beitsch. Wegen des Waldbrandes an der deutsch-belgischen Grenze ist ein Teil des Eifelortes Monschau evakuiert worden. Betroffen sind etwa 30 Menschen in 2 Straßenzügen in Kalter Herberg. Wie die Stadt bestätigte, handelt es sich um eine reine Vorsichtsmaßnahme. Aus Monschau berichtet Sabine Rick.
2: Direkt nach der Evakuierungsmeldung gingen Polizei und Feuerwehr von Tür zu Tür. Die Bewohner der Straßenzüge können in einer benachbarten Schule unterkommen. Die Feuerwehr in der Region ist in ständiger Bereitschaft und wässert aktuell die Waldgebiete auf deutscher Seite, damit sich der Brand im Hohen Venn nicht weiter ausdehnen kann. Im Pendelverkehr bringen Tanklastzüge Löschwasser zu dem Waldgebiet. Ob noch weitere Bewohner aus Monschau oder Umgebung ihre Häuser und Wohnungen verlassen müssen, ist derzeit noch nicht abzuschätzen.
1: Bundesfinanzminister Klingbeil will die steuerlichen Bedingungen von Start-ups in Deutschland verbessern. Das hat der SPD-Politiker dem Redaktionsnetzwerk Deutschland gesagt. Demnach will die Bundesregierung dafür sorgen, dass deutlich mehr privates Kapital in junge, innovative Unternehmen fließe. Ziel sei, dass die Weltmarktführer von morgen in Deutschland gegründet und groß werden, so Klingbeil. US-Präsident Trump hat sein Verteidigungsministerium angewiesen, die gemeinsamen Militärübungen mit Südkorea deutlich zurückzufahren. Trump erklärte zur Begründung, Südkorea habe sich geweigert, zur nuklearen Abrüstung des Iran beizutragen. Für diese Woche ist eigentlich eine groß angelegte Militärübung geplant. Trump nannte diese kostspielig. Außerdem sende sie ein völlig unangemessenes und feindseliges Signal an Nordkorea. Trump verwies dabei auf seine gute Beziehung zum nordkoreanischen Machthaber Kim Jong-un. Bei der Leichtathletik-EM in Paris ist das deutsche Team in der Nationenwertung auf Platz 3 gelandet. Am letzten Tag hatte es unter anderem noch 2 Goldmedaillen gegeben, im Marathon für Amanal Petros und über 3000 Meter Hindernis für Frederik.